0: und innere Einheit. Er sei ratlos darüber, dass so viele Menschen die Errungenschaften der Wiedervereinigung aus dem Blick verloren hätten. Am Abend übergab Bremens Regierungschef Bovenschulte den Staffelstab für die Feier im kommenden Jahr an NRW-Ministerpräsident Wüst. Bei der Parlamentswahl in Lettland liegt die Partei von Regierungschef Kohlbergs laut Nachwahlbefragungen deutlich vorn. Die Mitte-Rechts-Partei kommt demnach auf 35,6%, berichtet der lettische öffentlich-rechtliche Rundfunk. Damit dürfte das baltische Land seinen pro-europäischen und pro-ukrainischen Kurs beibehalten. Das vorläufige amtliche Ergebnis wird noch in der Nacht erwartet. Die Wahl in dem EU- und NATO-Land fand unter dem Einfluss der russischen Bedrohung und vor dem Hintergrund wachsender wirtschaftlicher Sorgen statt. Die deutsche Fußballnationalmannschaft spielt am Abend in der Nations League in Griechenland. Nach der 0:1 Niederlage im Hinspiel hoffen die Deutschen jetzt auf einen Sieg. Bayern-Profi Alexander Pavlovic ist guter Dinge und freut sich auf die Stimmung im Stadion von Thessaloniki.
1: Es ist immer schön, vor solchen Fans zu spielen. Also was ich so mitbekommen habe, sollen die Fans sehr gute Stimmung machen. Und ich glaube, es wird hier bei denen zu Hause auch nicht anders sein. Und deswegen freuen wir uns auf die Atmosphäre, nehmen das mit und geben Gas.
0: Deutschland muss im Rückspiel gegen Griechenland gewinnen. Nur so ist Platz 1 in der Nations League-Gruppe noch zu erreichen. Anpfiff ist um 20.45 Uhr. Das Wetter in Deutschland. In der Nacht locker bewölkt, später neblig. Die Tiefstwerte liegen zwischen 13 und 6 Grad. Am Tag löst sich der Nebel im Süden und Osten nur langsam auf. Im Rest des Landes wechseln sich Sonne und Wolken ab. Am meisten Sonne im Nordwesten. Später im Südwesten und Westen vereinzelt Schauer oder Gewitter, meist aber trocken. Dazu gibt es maximal 17 Grad auf Sylt und bis zu 23 Grad in Rosenheim. Und zum Abschluss noch die Zeit. Es wird gleich 2.03 Uhr.
2: Die junge Nacht, wir schauen auf die Straßen. A1 Münster Richtung Dortmund ist zwischen Kamenzentrum und Kreuz Dortmund-Unna wegen einer Fahrbahnerneuerung noch bis Montag früh gesperrt. Die A40 Duisburg Richtung Essen ist zwischen Kreuz Duisburg und Kreuz Kaiserberg wegen Bauarbeiten in beiden Richtungen noch bis Montag gesperrt. Die A42 Kamp-Lindfort Richtung Dortmund ist zwischen Herne-Krange und Herne-Baukau in beiden Richtungen bis Dienstag früh noch gesperrt. Da wird an einer Hochspannungsleitung gearbeitet. Die A59 Köln Richtung Düsseldorf ist zwischen Monheim und Dreieck Düsseldorf-Süd wegen Bauarbeiten noch gesperrt. Die A61 Mönchengladbach Richtung Venlo ist zwischen Galdenkirchen und Grenzwald wegen Bauarbeiten bis Montag früh noch gesperrt. Und die A81 Stuttgart Richtung Heilbronn. Der Engelberg-Tunnel ist zwischen Dreieck Leonberg und Stuttgart-Feuerbach wegen Wartungsarbeiten in beiden Richtungen bis 10 Uhr noch gesperrt. That's it!
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2: Mit Sebastian Röpke und ihr seid natürlich auch Part of the Show. Leute, wie geht's euch? Warum seid ihr jetzt gerade noch wach und hört Radio? Gerne mal reinmelden. Nummer hier im Studio ist die 0221 567 89 111. Und die geht's direkt weiter mit Alex Warren, Ordinary. Der Sebo ist hier. Hi, willkommen an eurem Sonntag.
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0: 2.14 Uhr haben wir es gleich. Ihr hört die Junge Nacht der ARD am Sonntag. Leute, wie habt ihr so den Feiertag, den Tag der Deutschen Einheit verbracht? Ja, Junge Nachthörerin Kathleen hat sich reingemeldet über die 0221 567 89111 und hat gesagt, ja, ein bisschen Haus geputzt hat sie. Und sie hat Pilze gekocht, die sie selbst im Wald gesammelt hat. Und zwar Hallimasch und Steinpilze. Liebe Grüße, Kathleen. Ey, Kathleen, eine Freundin von mir macht das auch und ich bin jedes Mal so, ich hätte so dolle Angst, den falschen Pilz zwischen die anderen zu hauen und dann denke ich mir irgendwann, mir tut der Bauch weh, irgendwas ist da schiefgelaufen. Ich wette, ich würde das hinkriegen. Naja, Leute, Musik jetzt hier im Radio gibt es von Macke und den Chainsmokers in- und auswendig. Und bei den Chainsmokers muss ich immer drüber nachdenken, dass sie einfach Kettenraucher als Bandname sich überlegt haben. Nee, gute Idee. Ja, hier trifft Deutschland auf, ja, sehr große Produzenten. Wow.
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2.21 Uhr haben wir es gleich. Ihr hört die junge Nacht der ARD am Sonntag. Ja, Peggy Goo und Ira Starr haben, glaube ich, einfach nicht so lange darüber nachgedacht, wie man das im Deutschen wohl vielleicht dann lesen könnte. Ihr aktueller Track heißt Woman, wird aber geschrieben Wo, Mann. Und ich denke mir, Woman, was Mann? Ah, Woman, alles klar.

0: halb drei, die junge Nacht. Wir schauen auf die Straßen. A1 Münster Richtung Dortmund ist zwischen Kamenzentrum und Kreuz Dortmund-Unna wegen einer Fahrbahnerneuerung noch bis Montag früh gesperrt. Die A40 Duisburg Richtung Essen ist zwischen Kreuz Duisburg und Kreuz Kaiserberg wegen Bauarbeiten in beiden Richtungen bis Montag gesperrt. Die A42 Kamp-Lindfort Richtung Dortmund ist zwischen Herne-Krange und Herne-Baukau in beiden Richtungen noch bis Dienstag früh gesperrt, da wird an einer Hochspannungsleitung gearbeitet. Die A59 Köln Richtung Düsseldorf ist zwischen Monheim und Dreieck Düsseldorf Süd wegen Bauarbeiten gerade gesperrt. Die A61 Mönchengladbach Richtung Venlo ist zwischen Kaltenkirchen und Grenzwald wegen Bauarbeiten bis Montag früh gesperrt. Und die A81 Stuttgart Richtung Heilbronn. Der Engelberg-Tunnel ist zwischen Dreieck Leonberg und Stuttgart-Feuerbach wegen Wartungsarbeiten in beiden Richtungen noch bis 10 Uhr gesperrt. That's it!
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0: Ja, vor der Stauschau wahnsinnig viel Mineralwasser trinken war eine gute Idee. Sebastian Röpke ist hier, hi. Kannst du seit so einem kleinen Röpser unterdrückt vielleicht. Leute, Nummer hier im Studio ist die 0221-567-89111. Da hat sich mein Namensvetter, der Sebastian, gemeldet. Hey, cooler Name. Er schreibt, guten Morgen, ich habe den Tag der Deutschen Einheit mit Arbeiten über Nacht verbracht und tagsüber 6 Stunden geschlafen und dann wieder arbeiten. Jetzt bin ich wieder auf Nachtschicht. Ja, ging mir genauso, Sebastian, muss ich sagen. Gleicher Name, gleicher Ablauf. Ich habe auch nichts mitbekommen. Ich habe abends einen Kumpel noch was vorbeigebracht, der hatte eine kurze Hose an. Ich so, warum hast du eine kurze Hose an? Der so, weil das Wetter draußen schön ist. Ich so, ich hab geschlafen, ich hab nichts mitbekommen. Naja, das Teddy Swims, der Sebo, ja,

0: 2.38 Uhr. Fußballprofi, Weltmeister, reicht eigentlich für so ein ganzes Leben. Aber der Typ will irgendwie mehr. Christoph Kramer ist auch noch Bestseller-Autor. Sein zweites Buch ist jetzt draußen. Wolkenberührpunkt heißt das. Gehst aus dem Junge Nachtteam, du hast es gelesen. Hat Chris Kramer mit dem neuen Buch auch abgeliefert.
1: Dieses Mal hat er mich echt, ich muss sagen, echt krass berührt sogar. Ging mir auch noch mal echt noch mal ein Stück näher als sein erstes Buch. Also ja, der Typ kann wirklich schreiben.
0: Okay, krass. Dann hau mal raus, worum geht's da? Der Titel Wolkenberührpunkt verrät uns erstmal nichts.
1: Ja, genau. So wird hier ein Telefonmast genannt, auf den Roman und seine Freunde immer wieder raufklettern, um mal so eine Pause von ihrem Leben zu haben, um sich so ein bisschen zu sortieren. Und ja, Roman ist da schon ziemlich oft da oben.
0: Okay, weil man da oben so viel grübeln kann oder warum?
1: Das Buch geht im Grunde mit einem ganz schönen Knall für ihn los. Er erfährt, dass seine Eltern nicht seine leiblichen Eltern sind, so wie er es immer geglaubt hat. Und das nimmt ihm ja schon so ein Stück weit sein Fundament. Ne? Also plötzlich ist da ganz viel Unsicherheit, ganz viele Fragen. Da geht es dann um Identität, um Liebe. Er fühlt sich verstoßen, ungewollt.
0: Okay, also ich glaube, ich verstehe, warum du sagst, dass das Buch dich krass berührt hat.
1: Ja, und vor allem erzählt Christoph Kramer das auch echt gut und bringt sich selbst auch immer wieder in die Geschichte mit ein, stellt sein Leben, das sehr behütet, privilegiert, voller Liebe war, immer wieder Roman gegenüber. Und das hat dann schon echt eine krasse Wirkung. Und nice to know, die Geschichte hat einen wahren Kern. Also diesen Roman gibt es wirklich.
0: Okay, Gesa ist auf jeden Fall Fan. Ja, von Chris Kramer und seinem neuen Buch. Wir haben deswegen mit ihm auch nochmal gequatscht. Haben wir später hier in der Jungen Nacht der ARD. Jetzt erstmal Mixo mit Cloud, Trettmann und UFO 361 Abschied nehmen.

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1: Um 3 Uhr mit Lisa Kupper. Die Deutsche Bahn will das Familienticket ab November dauerhaft anbieten. Das hat Bahnchefin Palla in der Bild am Sonntag angekündigt. Die deutschlandweite Hin- und Rückfahrt für eine Familie mit bis zu 5 Personen kostet demnach knapp 100 Euro inklusive Sitzplatzreservierung. Aus der Nachrichtenredaktion Ulrike Ufer.
2: Der Konzern habe sich entschieden, das zunächst zeitweise für die Sommerferien eingeführte Ticket dauerhaft ins Sortiment zu nehmen. Die Bahn habe in den Ferien 100.000 Familien mehr als im vergangenen Jahr an Bord begrüßen können, so Palla. Der Verkauf beginne am 26. Oktober. Mit Blick auf die Pünktlichkeit der Bahn warnte Palla jedoch vor zu großen Erwartungen. Das Schienennetz sei über viele Jahre vernachlässigt worden. Es sei nicht möglich, in 1 oder 2 Jahren aufzuholen, was lange versäumt wurde.
1: Der hessische Ministerpräsident Rhein fordert, die AfD bei der Besetzung von Ausschussvorsitzen im Bundestag nicht länger zu blockieren. Dem Magazin Stern sagte der CDU-Politiker,

0: 7,2 Millionen Besucher gekommen. Allerdings hatte die Wiesn da wegen einer Feiertagsverlängerung auch nicht nur 16, sondern 18 Tage gedauert. Bereits um 12 Uhr lässt man es beim Oktoberfest noch einmal so richtig krachen. 60 Böllerschützen, Männer wie Frauen, formieren sich auf den Treppenstufen unterhalb der Bavaria. Mit dem Böllerschießen wird das Oktoberfest traditionell beendet. Weiter gefeiert wird aber trotzdem noch bis kurz vor Mitternacht.
1: Auf der griechischen Urlaubsinsel Kreta haben starke Regenfälle Erdrutsche und Überflutungen ausgelöst. Laut griechischen Behörden steckten Menschen in ihren Autos fest und Touristen mussten in Sicherheit gebracht werden. Medien berichten, dass die Hafenstadt Chania von hohen Wellen getroffen wurde. Mehrere Restaurants wurden dabei beschädigt. Die Zivilschutzbehörde forderte Bewohner auf, höher gelegene Orte aufzusuchen. Das Wetter in Deutschland. In der Nacht locker bewölkt, später neblig. Die Tiefstwerte liegen zwischen 13 und 6 Grad. Am Tag löst sich der Nebel im Süden und Osten nur langsam auf. Im Rest des Landes wechseln sich Sonne und Wolken ab. Am meisten Sonne im Nordwesten. Später im Südwesten und Westen vereinzelt Schauer oder Gewitter, meist aber trocken. Maximal 17 Grad auf Sylt und bis zu 23 Grad in Rosenheim. Und noch die Zeit. Es ist 3.03 Uhr.
2: Die junge Nacht, wir schauen auf die Straßen. A1 Münster Richtung Dortmund ist zwischen Kamenzentrum und Kreuz Dortmund Unna wegen einer Fahrbahnerneuerung noch bis Montag früh gesperrt. Die A40 Duisburg Richtung Essen ist zwischen Kreuz Duisburg und Kreuz Kaiserberg wegen Bauarbeiten in beiden Richtungen noch bis Montag gesperrt. Die A42 Kamp-Lindfort Richtung Dortmund ist zwischen Herne-Krange und Herne-Baukau in beiden Richtungen noch bis Dienstag früh gesperrt. Da wird an einer Hochspannungsleitung gearbeitet. Du, spannend. A59 Köln Richtung Düsseldorf ist zwischen Monheim und Dreieck Düsseldorf Süd wegen einer Bauarbeiten noch gesperrt. Die A61 Mönchengladbach Richtung Venlo ist zwischen Kaltenkirchen und Grenzwald wegen Bauarbeiten bis Montag früh gesperrt. Und die A81 Stuttgart Richtung Heilbronn. Der Engelbergtunnel ist zwischen Dreieck Leonberg und Stuttgart-Feuerbach wegen Wartungsarbeiten in beiden Richtungen bis 10 Uhr noch gesperrt. That's it!
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2: Mit Sebastian Röpke natürlich auch mit euch. Ob ihr Nachtschicht macht, ob ihr nicht schlafen könnt, ob ihr niemanden für Fortnite findet, ist egal. Ich bin für euch da. Nummer hier ins Studio ist die 0221 567 89111. Der Darius hat sich gemeldet und wir tauschen uns gerade darüber aus, weil er auch Nachtschicht hat. Ja, ich meine, das ist immer so, wenn man da auf die Frühschicht trifft, ne, das ist dann immer so zwei Welten treffen aufeinander. Ich bin dann immer laber und die sind so müde, leere Augen, die einen so anstarren. Also ganz so schlimm ist es nicht. Ja, der hat gerade geschrieben, ja, die Situation kenne ich irgendwie. Und dann der Gedanke, dass man jetzt dahin geht, wo sie gerade herkamen, aus dem schönen, warmen Bett. Meinst du, da spielt auch noch Neid eine Rolle? Dass ich dann sage, ich habe jetzt Feierabend, euch eine schöne Frühschicht? Ha, kann sein. Naja, Leute, hier ist die junge Nacht der ARD mit dem Sebo. Hi!
4: Der Fabio ist hier. Hi! Guck mal, ich kann das auch.

0: Die junge Nacht am Sonntag, Wolkenberührpunkt. So heißt das neue Buch von Fußballprofi, Weltmeister und Bestsellerautor Christoph Kramer. Haben wir eben schon drüber gesprochen, viel besser, aber Chris war hier bei uns, um mit uns über das Buch zu sprechen. Ja, hätte man ihm am Anfang seiner Karriere gesagt, wäre der wahrscheinlich durchgedreht, weil...
1: Ja, irgendwie, also ich bin ja auch in Fußballkabinen sozialisiert worden und da ist Lesen einfach nicht so ein krasses Ding, da ist immer so Playstation und so.
0: Ja, und dann aber mit Anfang 20.
1: Es war von einen auf dem anderen Tag habe ich kein PlayStation mehr gespielt.
0: Was ist denn da los? Hatte PlayStation beiseite gelegt und ein Buch in die Hand genommen. Und eben irgendwann dann auch den Stift, um selber zu schreiben. Weil, wenn die Karriere vorbei ist, muss man sich als Ex-Profi erstmal ein bisschen dran gewöhnen.
1: Ich verstehe aber jeden Menschen, der nach der Zeit als Fußballer in ein Loch fällt. Das ist kein populäres Thema und keiner möchte da so richtig drüber reden. Aber wenn Bestätigung nachlässt, also man muss sich das vorstellen, was das mit dem Körper macht, wenn man jedes Wochenende vor 50.000 Leuten spielt, bewertet wird, also auch mit allen negativen Eigenschaften dieser Job mit sich bringt.
0: Ja, ey, ich habe es bei Schweini gesehen. Der ist in den Jahren, wo er Profi war, einfach grauer und grauer und grauer geworden. Ich dachte, meine Güte, lutscht den irgendwer aus, was da los? Ja, danach muss man sich auf jeden Fall neue Ziele und neue Leidenschaften suchen und die hat Chris Kramer zum Glück ja gefunden.
1: Das Schreiben hat mich krass aufgefangen, also da von der ganz großen Bühne zu gehen auf viele kleinere Bühnen in eine ganz andere Bubble, das hat mir viel Lebensenergie gegeben. Das hat mich wirklich auch berührt. Hätte ich auch nicht gedacht. Das hat mich richtig glücklich gemacht.
0: Hier ist die junge Nacht. Achtung, wir haben einen Falschfahrer auf der A81 Heilbronn Richtung Stuttgart. Zwischen Stuttgart-Zuffahausen und Stuttgart-Feuerbach kommt euch ein Falschfahrer entgegen. Fahrt äußerst rechts, überholt bitte nicht. Das ist auf der A81 Heilbronn Richtung Stuttgart. Zwischen Stuttgart-Zuffenhausen und Stuttgart-Feuerbach. Achtung, Falschfahrer, vorsichtig hier in beiden Richtungen. So, wir hatten eigentlich über Christoph Kramer gesprochen. Ja, also Chris Kramer hat den... warum geht das Blinken hier nicht aus? Geh aus! Ich habe gerade Streit mit der Verkehrstaste. Ich hoffe, bei euch piept und blinkt es jetzt nicht die ganze Zeit. Geht es jetzt aus? Nein, es blinkt weiter. Habe ich es kaputt gemacht? Ja, ich habe es kaputt gemacht. Es hört nicht mehr auf. Okay, cool. Also, Wolkenberührpunkt, so heißt das aktuelle Buch von Fußballprofi Christoph Kramer. Haben wir gerade drüber gesprochen, was man so macht, wenn man mit der Profikarriere durch ist. Und wir sprechen gleich nach halb mit ihm weiter hier in der jungen Nacht der ARD. Gott, erstmal schnell Musik. Und ich versuche jetzt hier dieses Blinken auszukriegen. Ist jemand noch in der Technik um diese Uhrzeit? I doubt it. Naja, die junge Nacht ist hier. Hi.

0: Ariana Grande, Paddle. Aktueller Track, hier ist die junge Nacht, 3.21 Uhr. Leute, Nummer hier ins Studio ist die 0221-567-89111. Und wenn hier irgendwie mal was nicht funktioniert, so wie ich vielleicht eben ein bisschen zu doll auf einen Knopf gedrückt habe, der sich verhakt hat und nicht mehr rausging, ja, euch entgeht halt nichts, ne?
1: Ja, hi Sebastian. Bin ich erste Mal wieder seit vielen Wochen mit dabei und erstmal auch gerade 10 Minütchen oder so. Und jetzt gerade zerstörst du da dein Studio schon wieder, oder was? Was ist da los?
0: Ja, was ist da los? Das war nicht mutwillig, es war aus Versehen. Ich hatte mit sehr viel Passion auf diesen Knopf gedrückt. Naja, apropos Passion, Leute. Wir lieben First Dates bei Vox. Also ich finde auch jeden YouTube-Kanal, wo da auf diese Videos reacted wird, total spannend. Also es könnte auch ein Stein auf diese Sendung reacten, weil die Sendung an sich halt schon einfach sehr unterhaltsam ist. Vor allem, ach ja, so beim ersten Date halt irgendwo mit dabei zu sein. Ich liebe das auch, wenn man es vielleicht mal irgendwie schafft, wenn man irgendwo in einem Café sitzt und dann halt live bei so einem ersten Date mit dabei ist, wo man so dann die Gespräche raushält und so. Und nach dem Studium, was hast du da gemacht? Dann weißt du, alles klar, ist ein Date. Ist eine blöde Frage, die er gestellt hat. Also ist es nicht so super spannend, aber er scheint ja interessiert. Mal gucken, wie sie so antwortet. Ja, könnte ich stundenlang machen. Deswegen, also First Dates bei Vox könnte ich mir auch jederzeit reinhauen, weil, ja, so wie die eine Kandidatin hier rückblickend nach dem Date ihre Entscheidung trifft, ich finde es großartig. Ich hab mindestens 5 Minuten darum gelacht, als ich es zum ersten Mal gehört habe. Jetzt seid ihr dran.
2: Möchtet ihr ein zweites Date haben?
3: Wir haben, glaube ich, so viel angeschnitten an Themen, dass es meiner Meinung nach dafür reicht, um sich nochmal zu treffen.
4: Ich glaube, so richtig passen tut's dann doch nicht.
3: Wir können aber telefonieren, ne?
4: Nö.
3: Auch nicht?
4: Nö.

0: halb 4, die junge Nacht. Wir schauen auf die Straßen. Erstmal Entwarnung auf der A81, Heilbronn Richtung Stuttgart. Kein Falschfahrer mehr zwischen Stuttgart-Zuffenhausen und Stuttgart-Feuerbach. Hier die weitere Meldung. A1 Münster Richtung Dortmund ist zwischen Kamenzentrum und Kreuz Dortmund-Unna wegen einer Fahrbahnerneuerung noch bis Montag früh gesperrt. Die A40 Duisburg Richtung Essen ist zwischen Kreuz Duisburg und Kreuz Kaiserberg wegen Bauarbeiten auch hier in beiden Richtungen bis Montag noch dicht. Die A42 Kamp-Lindfort Richtung Dortmund ist zwischen Herne-Krange und Herne-Baukau in beiden Richtungen noch bis Dienstag früh gesperrt. Da wird an einer Hochspannungsleitung gearbeitet. Die A59 Köln Richtung Düsseldorf ist zwischen Monheim und Dreieck Düsseldorf Süd wegen Bauarbeiten gesperrt. Die A61 Mönchengladbach Richtung Venlo ist zwischen Kaltenkirchen und Grenzwald wegen Bauarbeiten bis Montag früh noch gesperrt. Und die A81 Stuttgart Richtung Heilbronn, der Engelbergtunnel ist zwischen Dreieck Leonberg und Stuttgart-Feuerbach wegen Wartungsarbeiten in beiden Richtungen noch bis 10 Uhr gesperrt. That's it!
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0: Hallo, guck mal, ich bin auch mit dabei. Sebastian Röpke ist hier. Hi, cool, dass ihr auch am Start seid. Leute, Nummer hier in Studio ist die 0221-567-89111. Der Tim schreibt, guten Morgen, meine Frau und ich sind gerade auf dem Weg nach Düsseldorf zum Flughafen. Wir fliegen gleich eine halbe Woche nach Mallorca. Sehr schön, es ist super deutsch. Gruß Tim und Janine. Wieso denn nur eine halbe Woche? Wobei, ich bin Mitte Oktober auch 4 Tage auf Malle. Ich denke, da kommst du gerade an und dann so, Strand ist schön. Du, wir müssen los zum Flieger. Disco.

0: 3.36 Uhr hier, die junge Nacht der ARD am Sonntag. Wolkenberührpunkt, so heißt das neue Buch von Christoph Kramer. Ja, ja, der Fußballer. Haben wir eben schon von ihm gehört, als Autor echt nochmal richtig aufgeblüht nach seiner eigenen Fußballkarriere. Jetzt halt auch Bestseller-Autor. Glückwunsch. Ja, will Bücher schreiben, die man versteht. Nicht so wie manche Schulbücher, die wir lesen mussten, ne?
1: Oder überlegt euch mal Faust. Da habe ich jetzt nochmal reingelesen. Ich schwöre, das ist genauso wie vor 20 Jahren. Ich verstehe kein Wort. Ich verstehe das nicht.
0: Ich verstehe es auch nicht. Und ich bin kein Fußballprofi. Also Faust von Goethe, geh mir weg damit. Das Buch hat ihn also nicht zum Schreiben gebracht. Dafür aber dieses.
1: Also was mich so richtig gefesselt hat und also ich habe Chick gelesen und das war auch alles geil. Was mich so richtig auch animiert hat, mein Buch zu schreiben, mein erstes war Man vergisst nicht, wie man schwimmt von Christian Huber.
0: Ja, Man vergisst nicht, wie man schwimmt, ein Roman über einen dramatischen, emotionalen Sommertag. In dem neuen Buch von Chris Kramer geht's, ist aber auch ein Roman, der sich viel mit seiner Identität auseinandersetzt. Was er in seinem Leben weniger machen musste, hat er uns erzählt.
1: Ich habe mich viel mit dieser Frage Identität beschäftigt, weil ich mich glücklicherweise in meinem Leben damit noch nie beschäftigen musste und wollte unbedingt mal ein Leben in dem Roman darstellen, was nicht so einfach war zu leben wie meins, weil Chris Kramer sein ist sehr einfach und ich weiß, dass das sehr einfach ist und bin da sehr dankbar für, aber ich wollte unbedingt mal, weil das immer für mich selbstverständlich war, so ein anderes Leben abbilden.
0: Ey, Chris Kramer, ne? Einfach der coolste Fußballer, den ich kenne. Ich folg dem bei Insta und ich bin kein Fußballfan, ihr wisst. Ja, ihr könnt ihn auch jetzt auch lesen in seinem neuen Buch Wolkenberührpunkt. Und hier ist die junge Nacht der ARD am Sonntag mit Pitbull.

Morgen für den Rest der nächsten Stunden, glaube ich. 3.48 Uhr ist die junge Nacht der ARD. Jetzt mit Tame Impala. Die haben einen Song über euren Ex gemacht. Der Track heißt Loser.

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1: Um 4 Uhr mit Lisa Kupper. Die sogenannte Brandmauer der CDU zur AfD bekommt Risse. Der hessische Ministerpräsident Rhein fordert, die AfD bei der Besetzung von Ausschussvorsitzenden im Bundestag nicht länger zu blockieren. Aus der Nachrichtenredaktion Georg Wolf.
2: Dem Magazin Stern sagte der CDU-Politiker, die AfD sei gewählt und so solle man auch mit ihr umgehen. Konkret meint Rhein, die AfD sollte im Bundestag Ausschussvorsitze übernehmen können, so wie es in Hessen und anderen Ländern üblich sei. Im Bundestag hat die AfD zwar das Vorschlagsrecht für mehrere Ausschüsse, ihre Kandidaten fallen bei den Wahlen aber regelmäßig durch. Mit seinem Vorstoß stellt sich Rhein gegen den Kurs von CDU-Chef Merz. Der hält bislang eisern am strikten Abgrenzungsverfahren zur AfD fest.
1: Die Deutsche Bahn will das Familienticket ab November dauerhaft anbieten. Das hat Bahnchefin Pallar in der Bild am Sonntag angekündigt. Das Familienticket gab es zeitweise schon mal während der Sommerferien. Eine Hin- und Rückfahrt für eine Familie mit bis zu 5 Personen kostet bundesweit demnach 99,99 Euro inklusive Sitzplatzreservierung. Der Verkauf beginnt laut Pallar am 26. Oktober. Kinderrechtsorganisationen warnen vor den Risiken von künstlicher Intelligenz für Kinder und Jugendliche. KI sei schon tief im Alltag junger Menschen verankert, heißt es in einer Studie von SOS Kinderdörfer weltweit und Terre des Hommes. Sie interagieren demnach routinemäßig mit der Technologie, bevor sie diese überhaupt erkennen könnten. Das schaffe die Gefahr von Fehlinformationen, Voreingenommenheit, Abhängigkeit und kommerzieller Ausbeutung.

0: haben wir das geplant.
1: Deutschland muss im Rückspiel gegen Griechenland gewinnen. Nur so ist Platz 1 in der Nations League-Gruppe noch zu erreichen. Anpfiff der Partie in Thessaloniki ist um 20.45 Uhr. Das Wetter für Deutschland. Am Morgen liegen die Tiefstwerte zwischen 13 und 6 Grad. Heute löst sich der Nebel im Süden und Osten nur langsam auf. Im Rest des Landes wechseln sich Sonne und Wolken ab. Am meisten Sonne gibt es im Nordwesten. Später im Südwesten und Westen vereinzelt Schauer oder Gewitter, meist aber trocken. Dazu gibt es maximal 17 Grad auf Sylt und bis zu 23 Grad in Rosenheim. Das waren die Nachrichten und zum Abschluss noch die Zeit. Es ist gleich 4.03 Uhr.
2: Die junge Nacht, wir schauen auf die Straßen. A1 Münster Richtung Dortmund ist zwischen Kamenzentrum und Kreuz Dortmund-Unna wegen einer Fahrbahnerneuerung noch bis Montag früh gesperrt. Die A40 Duisburg Richtung Essen ist zwischen Kreuz Duisburg und Kreuz Kaiserberg wegen Bauarbeiten in beiden Richtungen noch bis Montag gesperrt. Die A42 Kamp-Lindfort Richtung Dortmund ist zwischen Herne-Krange und Herne-Baukau in beiden Richtungen bis Dienstag früh noch gesperrt. Da wird an einer Hochspannungsleitung gearbeitet. Spannend, oder? Die A59 Köln Richtung Düsseldorf ist zwischen Monheim und Dreieck Düsseldorf Süd wegen Bauarbeiten gerade noch gesperrt. Die A61 Mönchengladbach Richtung Venlo ist zwischen Kaltenkirchen und Grenzwald wegen Bauarbeiten bis Montag früh gesperrt. Und die A81 Stuttgart Richtung Heilbronn, der Engelbergtunnel ist zwischen Dreieck Leonberg und Stuttgart-Feuerbach wegen Wartungsarbeiten in beiden Richtungen noch bis 10 Uhr gesperrt. That's it!
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2: Mit Sebastian Röpke, hello. Und ihr seid ja auch part of the show. Der Darius hat sich eben schon beömmelt, dass ich hier den Knopf nicht gedrückt. Ich habe den Knopf wieder gedrückt und es blinkt trotzdem noch. So, nochmal. Jetzt hat es aufgehört zu blinken. Herrlich. Leute, wenn Dinge aus Serien ins echte Leben kommen, Beste. Ich wünsche mir schon seit Jahren einfach Luke Steiner aus Gilmore Girls bei mir um die Ecke. Wie häufig würde ich da chillen? Ja, jetzt ist eine Sache aus einer Serie auch in die Realität gerutscht. Was es ist, welche Serie, klären wir in 3 Songs vorher für euch. Lost Frequencies und Tom Odell.

0: 12:58. Hier ist die junge Nacht der ARD. Ich liebe das ja, wenn Dinge aus Serien oder Filmen dann im Real Life auch wirklich so sind. Ja, ist jetzt bei der Serie Heated Rivalry passiert. Die gründen da ja eine Stiftung. Ja, und diese Stiftung, die gibt's jetzt einfach in echt. Brinja Becker aus dem jungen Nachtteam. Von wem wurde die denn gegründet? Von Fans?
1: Nee, ganz offiziell von den Producern der Serie. Die arbeiten ja gerade an Staffel 2, in der diese Hilfsorganisation auch noch mal viel mehr vorkommt. Und Shane und Ilja, die gründen die ja und nennen sie nach Iljas verstorbener Mutter Irina Foundation. Und irgendwie wollten die Producer, dass es diese Stiftung halt auch in Wirklichkeit gibt.
0: Ja, weil ist ja auch was Gutes. Aber wofür steht die Stiftung genau?
1: Also die kümmert sich um Mental Health, indem sie Sport- und Kunstprojekte fördert, vor allem für die LGBTQ-Community.
0: Sehr gut, brauchen wir. Und haben die Schauspieler Connor Story und Hudson Williams auch was damit zu tun?
1: Also die waren immerhin jetzt beim Start-Event dabei und haben ein paar Fragen beantwortet. Die wurden zum Beispiel halt auch gefragt, was sie für Mental Health-Tipps geben würden. Connor sagt, dass man am besten viel und oft mit anderen Menschen über seine Probleme reden soll und dass es nichts gibt, was man nicht sagen kann.
2: Nothing is too scary to tell someone.
0: Okay, und welchen Tipp gab es von Hudson?
1: Man sollte immer für sich selber einstehen.
2: To be, you know, like in your own corner and to be, you know, like as kind as you possibly can to yourself.
0: Ja, schön gesagt von den beiden und vor allem ein schöner Anlass. Die Stiftung, die es in Heated Rivalry in den Büchern gibt, die gibt es jetzt auch in echt. Hat die Seriencrew einfach frisch gegründet. Sehr schön. Dati, Take Me There, jetzt hier in der Jungnacht der ARD.

420, hier ist die junge Nacht. Hi. Alex Vaughan, einfach absoluter Süßkeks. Und alle seine Hits, Ordinary Fever Dream, sind seiner Ehefrau gewidmet. Und jetzt der hier auch. Smaragdgrüne Augen hat sie nämlich.

0: halb fünf. Hier ist die junge Nacht. Wir schauen schnell auf die Straßen. A1 Münster Richtung Dortmund ist zwischen Kamenzentrum und Kreuz Dortmund-Unna wegen einer Fahrbahnerneuerung noch bis Montag früh gesperrt. Die A40 Duisburg Richtung Essen ist zwischen Kreuz Duisburg und Kreuz Kaiserberg wegen Bauarbeiten in beiden Richtungen bis Montag noch gesperrt. Die A42 Kamp-Lindfort Richtung Dortmund ist zwischen Herne-Krange und Herne-Baukau in beiden Richtungen bis Dienstag früh gesperrt. Da wird mit Spannung an einer Hochspannungsleitung gearbeitet. Die A59 Köln Richtung Düsseldorf ist zwischen Monheim und Dreieck Düsseldorf Süd wegen Bauarbeiten gesperrt. Die A61 Mönchengladbach Richtung Venlo ist zwischen Kaltenkirchen und Grenzwald wegen Bauarbeiten noch bis Montag früh gesperrt. Die A81 Stuttgart Richtung Heilbronn, der Engelbergtunnel ist zwischen Dreieck Leonberg und Stuttgart Feuerbach wegen Wartungsarbeiten in beiden Richtungen bis 10 Uhr noch gesperrt. That's it!
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0: Mit Sebastian Röpke, hello, ey Leute, legt euch nicht mit Swifties an. Die Polizei von Greensboro in North Carolina, die hat auf der Plattform X nämlich geschrieben, alle, die heute festgenommen werden, müssen die neuen Songs von Taylor Swift in Dauerschleife hören. Ja, funny, weil es gibt ja gerade in den USA eine Diskussion, dass die neuen Songs, die Taylor Swift rausgebracht hat, ja, so von Songwriting und von der Art und Weise einfach viel zu einfach sind und völlig out of character und dass die Fans nicht so begeistert sind. Ja, dachte sich die Polizei, lustig, da springen wir mal auf. Fanden die Fans jetzt nicht so geil, Taylors Musik als Foltermethode? Ja gut, die Polizei hat sich dann entschuldigt, die Fans aufgefordert, bitte hört doch weiter The Life of the Showgirl. Taylor hat zu dem Album ja auch vor kurzem 4 neue Songs released. Ist ja so eine Art Albumserweiterung, die nicht bei allen so gut ankam. Ich muss persönlich sagen, ich finde die aktuellen Songs, vielleicht bin ich einfach, ich finde die aktuellen Tracks richtig gut. Ich spiele euch jetzt nämlich Patient Zero, ist einer davon und den mag ich richtig, richtig doll. Und das hier ist jetzt auch keine Drohung, dass wir den spielen. Nein, ein Versprechen.

0: 4:38 Uhr, hier hört die Junge nach der ARD am Sonntag. Leute, ihr wisst, wenn wir irgendwo was sehen, was ein bisschen funny ist, ja, wir schneiden es direkt raus und präsentieren es euch. Diesmal kommt es aus der ZDF-Miniserie Go West, die letzten 11 der DDR. Ja, da haben wir einen Vater gesehen, der seine Kinder definitiv wohl länger nicht gesprochen hat.
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10 vor 5, hier ist die junge Nacht der ARD. Leute, die Promo für den aktuellen Song von Paula Hartmann, die war irgendwie ein bisschen zu creepy. Ja, auf Paula Hartmanns Instagram-Kanal tauchten plötzlich so bizarre KI-generierte Videos von Kindern auf mit verzerrten Gesichtern, ja, die so ein fiktives Angelspiel namens Das traurigste Mädchen der Welt bewarben, bis Paula dann auf als Secret Headliner beim MS Doc Festival in Hamburg auftrat und da das erste Mal den Song gespielt hat mit dem dazugehörigen Album, was so heißen wird, und einem QR-Code auf den Leinwänden. Creepy war es trotzdem. 2 Punkte, Paula Hartmann, ganz frisch hier in der Jungnacht der ARD.

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1: Um 5 Uhr mit Lisa Kupper. Die Deutsche Bahn will das Familienticket ab November dauerhaft anbieten. Das hat Bahnchefin Palla in der Bild am Sonntag angekündigt. Die deutschlandweite Hin- und Rückfahrt für eine Familie mit bis zu 5 Personen kostet demnach knapp 100 Euro inklusive Sitzplatzreservierung. Aus der Nachrichtenredaktion Ulrike Ufer.
2: Der Konzern habe sich entschieden, das zunächst zeitweise für die Sommerferien eingeführte Ticket dauerhaft ins Sortiment zu nehmen. Die Bahn habe in den Ferien 100.000 Familien mehr als im vergangenen Jahr an Bord begrüßen können, so Palla. Der Verkauf beginne am 26. Oktober. Mit Blick auf die Pünktlichkeit der Bahn warnte Palla jedoch vor zu großen Erwartungen. Das Schienennetz sei über viele Jahre vernachlässigt worden. Es sei nicht möglich, in 1 oder 2 Jahren aufzuholen, was lange versäumt wurde.
1: Bundesumweltminister Schneider hat die Länder wegen der niedrigen Pegelstände zu massiven Investitionen in die Wasserinfrastruktur aufgerufen. Die Lage an Rhein und Bodensee sei eine dramatische Belastung für Natur und Wirtschaft, sagte der SPD-Politiker dem Kölner Stadtanzeiger. Die Länder täten gut daran, die Mittel aus dem Sondervermögen für einen anderen Umgang mit dem Wasser zu nutzen. Die Verfügbarkeit von Wasser sei ein zentraler Faktor für Sicherheit und Wirtschaft. Der hessische Ministerpräsident Rhein fordert, die AfD bei der Besetzung von Ausschussvorsitzen im Bundestag nicht länger zu blockieren. Dem Magazin Stern sagte der CDU-Politiker, die AfD sei gewählt und so solle man mit ihr auch umgehen. Im Bundestag hat die AfD zwar das Vorschlagsrecht für mehrere Ausschüsse, ihre Kandidaten fallen bei den Wahlen aber regelmäßig durch. Mit seinem Vorstoß stellt Rhein sich gegen den strikten Abgrenzungskurs von CDU-Chef Merz. Die deutsche Fußballnationalmannschaft spielt am Abend in der Nations League in Griechenland. Nach der 0:1 Niederlage im Hinspiel hoffen die Deutschen jetzt auf einen Sieg. Bayern-Profi Alexander Pavlovic ist guter Dinge und freut sich auf die Stimmung im Stadion von Thessaloniki.
3: Es ist immer schön, vor solchen Fans zu spielen. Also was ich so mitbekommen habe, sollen die Fans sehr gute Stimmung machen. Und ich glaube, es wird hier bei denen zu Hause auch nicht anders sein. Und deswegen freuen wir uns auf die Atmosphäre, nehmen das mit.

0: Sylt und bis 23 Grad in Rosenheim. Die Zeit 5.03 Uhr.
1: Die junge Nacht, wir schauen auf die Straßen. A1 Münster Richtung Dortmund ist zwischen Kamenzentrum und Kreuz Dortmund-Unna wegen einer Fahrbahnerneuerung noch bis Montag früh gesperrt. Die A40 Duisburg Richtung Essen ist zwischen Kreuz Duisburg und Kreuz Kaiserberg wegen Bauarbeiten in beiden Richtungen noch bis Montag dicht. Die A42 Kamp-Lindfort Richtung Dortmund ist zwischen Herne-Krange und Herne-Baukau in beiden Richtungen bis Dienstag früh gesperrt. Da wird mit Spannung an einer Hochspannungsleitung gearbeitet. Die A59 Köln Richtung Düsseldorf ist zwischen Monheim und Dreieck Düsseldorf Süd wegen Bauarbeiten noch gesperrt. Die A61 Mönchengladbach Richtung Fendo ist zwischen Kaltenkirchen und Grenzwald wegen Bauarbeiten bis Montag früh noch gesperrt. Und die A81 Stuttgart Richtung Heilbronn, der Engelberg-Tunnel. Der ist zwischen Dreieck Leonberg und Stuttgart-Feuerbach wegen Wartungsarbeiten in beiden Richtungen noch bis 10 Uhr vormittags gesperrt. That's it!
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1: Mit Sebastian Röpke, natürlich auch mit euch. Leute, 5 Uhr, ja. Ein Stündchen haben wir noch zusammen. Ich habe um 6 Uhr Feierabend. Falls ihr auch um 6 Uhr Feierabend habt, ein Stündchen machen wir noch zusammen. Tampa City, Self-Aware, Nummer hier im Studio. Falls ihr Part of the Show werden wollt, 0221 567 89 111. Ansonsten wisst ihr auch nicht. Euch einen schönen Sonntag. Der Sebo hier, hi.

5.14 Uhr haben wir es gleich. Ihr hört die junge Nacht der ARD und das am Sonntag. Leute, ich habe neue Musik, die kommt von Lil Nas X. Und der ist ja einer der bekanntesten offen homosexuell lebenden Künstler weltweit. Zudem auch noch schwarz, also People of Color. Ja, das geht manchmal alles so ein bisschen unter, weil er in den Charts rauf und runter läuft. Aber nein, er gehört zum Team. Neuer Track von ihm heißt World's Greatest. Und der Song, der ist eine Hommage an seine verstorbene Mutter, Tamia Kia. Und neues Album haben wir uns auch gefragt, soll kommen. Ja, ja, maybe Ende 2026 oder Anfang 2027. Aber den neuen Track, den haben wir schon mal. World's Greatest, Lil Nas X, jetzt hier in der Jungnacht der ARD. All right.

0: 5.30 Uhr, die junge Nacht, wir schauen auf die Straßen. A1 Münster Richtung Dortmund ist zwischen Kamenzentrum und Kreuz Dortmund-Unna wegen einer Fahrbahnerneuerung noch bis Montag früh gesperrt. Die A40 Duisburg Richtung Essen ist zwischen Kreuz Duisburg und Kreuz Kaiserberg wegen Bauarbeiten in beiden Richtungen noch bis Montag gesperrt. Die A42 Kamp-Lindfort Richtung Dortmund ist zwischen Herne-Krange und Herne-Baukau in beiden Richtungen noch bis Dienstag früh gesperrt. Da wird an einer Hochspannungsleitung gearbeitet. Spannend. Die A59 Köln Richtung Düsseldorf ist zwischen Monheim und Dreieck Düsseldorf Süd wegen Bauarbeiten auch gerade noch gesperrt. Die A61 München-Gladbach Richtung Venlo ist zwischen Kaltenkirchen und Grenzwald wegen Bauarbeiten bis Montag früh gesperrt. Und die A81 Stuttgart Richtung Heilbronn, der Engelberg-Tunnel, der ist zwischen Dreieck Leonberg und Stuttgart-Feuerbach wegen Wartungsarbeiten in beiden Richtungen noch bis 10 Uhr gesperrt. That's it!
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0: Mit Sebastian Röpke, hi, willkommen in eurem Sonntag, Leute. Und es ist Spooktober. Wir brauchen einfach eine passende Serie dafür, oder? Liefern wir euch gleich ein bisschen was Gruselig. Ja, vorher Sido, der ist zurück und blickt zurück auf seine Karriere. Ist er, ganz frisch hier auf der Playlist der Jungen Nacht der ARD. Der Sebo ist hier. Hi.
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0: Top-Antwort, wenn jemand im Internet fragt, wie heißt denn der Track? The Root mit Sandstorm. Leute, na, Bock auf einen Historiendrama, in dem es um Krieg, Armut, Gewalt, Rassismus und auch noch Sexismus geht? Nein, Sebo, das klingt ja fürchterlich. Ich checke, dass jetzt wirklich nach hartem Stoff klingt, aber vielleicht weckt das hier euer Interesse. Florence Pugh spielt darin eine Prostituierte. Florence kennen wir aus Dune, den Avengers und dem Horrorfilm Midsommar. Annika Wassenmüller aus dem Junge Nacht-Team war eine super Casting-Entscheidung, ne?
1: Hollywood-Star Florence Pugh, die rasiert auf jeden Fall mit ihrer Rolle als Kathy alles in dieser Serie. Das ist ja eine Buchverfilmung von dem Literaturklassiker Jenseits von Eden und spielt im 18. und 19. Jahrhundert.
0: Du meintest ja schon, Florence Pugh hat auf jeden Fall rasiert. Erzähl doch mal ein bisschen mehr über diese Kathy, die sie da spielt.
1: Kathy, die ist skrupellos böse und sie geht über Leichen.
0: Okay, das klingt jetzt nicht sonderlich sympathisch, würde ich behaupten.
1: Nee, ist es auch nicht, aber man kann sie trotzdem irgendwie verstehen, weil laut ihr gibt es für Frauen in der Zeit halt nur drei Möglichkeiten. Entweder du heiratest reich oder...
2: Sie kann das Glück haben, einen reichen Verwandten zu beerben. Oder aber sie betreibt ein eigenes Bordell.
1: Ja, und Kathy entscheidet sich irgendwie für alle drei Varianten. Sie heiratet, zerstört das Leben von allen um sich herum, eliminiert wirklich jede Bedrohung und nimmt als Prostituierte halt alle bösen Männer hops.
0: Okay, klingt auf jeden Fall spannend. Würdest du East of Eden also empfehlen?
1: Ja, vor allem jetzt im Grusel-Oktober und weil der Cast wirklich so heftig ist.
0: Heftiger Cast, alles klar. Bisschen gruselig ist es auch. Ja, wenn ihr euch das reinziehen wollt, East of Eden gibt's ab jetzt bei Netflix. Bisschen gruselig. Und hier im Radio gibt's erstmal Lola Young mit Messi. Hier ist die Junge Nacht der ARD am Sonntag. Hi!

10 vor 6, die junge Nacht ist hier. Ey, fast jeden Tag ist ja irgendein Tag des Irgendwasses. Auch heute wieder, wobei ist ein bisschen sehr viel los. Ja, ich habe mal nachgeschaut für euch. Heute ist Welttierschutztag. Ja, guck mal her. Ja, du. Es ist Tag des Wodkas. Prost. Und es ist auch noch Tag der Zimtschnecke. Direkt mein Kopf so, deine Schwester, die liebt Zimtschnecken. Ja, ich finde die meistens zu trocken. Also Leute, schnappt euch einfach die Katze, eine Zimtschnecke und ein Spaßgetränk mit Wodka. Und falls euch deswegen jemand heute irgendwie kritisieren möchte, dann müsst ihr einfach sagen, kannst mir überhaupt nichts hier. Ich halte mich auch nur an die Feiertagsverordnung. Hallo, heute ist halt einfach dieser Tag. Geht ja wohl nicht anders. Ariana Grande, hate that I made you love me. Der Sebo ist hier. Schönen Sonntag mit uns. Hi.

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1: Mit Juli, hi. Kinderrechtsorganisationen haben vor Risiken durch KI gewarnt, vor allem für Kinder und Jugendliche. Das berichtete das Redaktionsnetzwerk Deutschland. Ihrer Meinung nach sei künstliche Intelligenz immer mehr im Alltag junger Leute verankert und präge sie oft unbemerkt. Sie werden immer öfter von Deepfakes, manipulativen Algorithmen und emotionaler Abhängigkeit. Eine Sprecherin der SOS Kinderdörfer sagte deshalb dem Redaktionsnetzwerk, Kinder und Jugendliche brauchen Kompetenzen, um digitale Räume kritisch, sicher und selbstbewusst nutzen zu können. Bei der Bahn wird heute mal wieder gestreikt, mittlerweile zum 39. Mal. Wie lange dieses Mal dauert, hat die Lokführergewerkschaft GDL nicht mitgeteilt. Nach Angaben der Saarbahn werden auch wieder Busse als Ersatz eingesetzt. Die GDL fordert noch immer einen eigenen Tarifvertrag für ihre Lokführer. Die Saarbahn sagt aber, seit Donnerstag gilt der Tarifvertrag Nahverkehr Saarland für alle Beschäftigten im Fahrdienst. Dabei berufen sie sich aufs Tarifeinheitsgesetz. In den Sommerferien gab es das schon, ab November soll es dauerhaft kommen, das Familienticket der Deutschen Bahn. Das hat die Bahnchefin Palla in der Bild-Zeitung angekündigt. Mit dem kostet eine Hin- und Rückfahrt für eine Familie im ICE zusammen 99,99 Euro inklusive Sitzplatzreservierung. Nach Angaben der Bahn hat das Ticket im Sommer 100.000 Familien mehr in die Züge gebracht als im Jahr vorher. Buchen lässt sich das Familienticket ab dem 26. Oktober. In Europa werden immer weniger Asylanträge gestellt, das berichtet die Welt am Sonntag. Sie beruft sich auf bisher noch nicht veröffentlichte Zahlen der EU-Asylagentur. Demnach wurden in den ersten 9 Monaten dieses Jahres in der EU sowie Norwegen und der Schweiz etwa 453.000 Anträge registriert. Das ist etwa ein Viertel weniger als im gleichen Zeitraum letztes Jahr. Deutschland lag mit ca. 70.000 Anträgen auf dem 3. Platz hinter Frankreich und Italien. Und wir schauen noch aufs Wetter. Heute Morgen gibt es recht viel Nebel. Es kann heute aber auch an manchen Orten schön sonnig werden. Bleibt auch meist trocken. Heute Mittag vielleicht ein paar Tropfen. Temperaturen gehen dann hoch auf bis zu 22 Grad. Ihr habt gerade 9 Grad in Homburg, 11 in Saarlouis und 10 in Saarbrücken. In der Nacht wird's bewölkt. 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
2: Einen wunderschönen guten Morgen. Ich bin Saskia. Wir verbringen den Sonntagmorgen gemeinsam. Und jetzt starten wir mal ganz gechillt rein. Das ist Joe, End of Beginning hier bei Das Ding.

0: Das Ding ist hier 6.10 Uhr. $60 zahlen sie in New York, um Sauerteigbrot zu bekommen. Neuer Foodtrend da. Habt ihr safe die Woche mitbekommen. Und wir Germans so, also ich bekomme das für 2 Euro im Discounter. Aber ist nicht das einzige German Thing, das plötzlich zum Foodtrend in den USA wird. Kai aus dem Das Ding Team hat die Woche noch mehr gefunden.
1: Bist du bereit für die hottere, coolere Schwester von Granola?
0: Mhm.
1: Es ist Müsli.
2: If you love granola, let me introduce you to its hotter, cooler sister, Müsli. It's a simple mix of oats, nuts, seeds and dried fruit.
1: TikTok-Creatorin Olivia Noceda ist das. Die habt ihr gerade gehört. Die hat ihren fast 500.000 Followern das neue Trendding vorgestellt. Ein simpler Mix aus Haferflocken, Nüssen, Samen und getrocknetem Obst.
0: Noch nie gehört. Die Amis sind ja sehr kreativ. Das futtern wir einfach, seit wir 3 sind, gefühlt jeden Tag.
1: Ja. Und TikTokerin Nessa, die riecht da wirklich eine saftige Geschäftsidee.
3: Und ich bin da kein Hater, gell? Jetzt sofort auswandern und damit hier Fuffi pro Schale machen, bin ich euer Fan.
0: Ja, clever. Goodbye Germany, sage ich da. Und ist nicht das einzige Gericht, das sie über See neu entdeckt haben, ne?
1: Ja, die Amis sind ja immer so ein bisschen auf kulinarischer Entdeckungsreise. Kürzlich habe ich ein Video gesehen über Scrambled Pancakes, gerührte Pfannkuchen also. Die Pancakes noch in der Pfanne einfach klein hacken, damit man die dann für das Kind nicht schneiden muss. Das war die große Erkenntnis dieser Creatorin.
0: Und ich taufe diese große Erkenntnis auf den Namen Kaiserschmarrn.

Morning, 6.20 Uhr. Ihr hört das Ding. Jetzt für euch Clean Bandit. Das ist ja eine Band aus UK, aus Cambridge. Da haben sie sich 2008 zusammengefunden. Und der Bandname, der heißt übersetzt so viel wie frecher Schlingel. Und wie sie drauf gekommen sind, ist so ein bisschen abenteuerlich. Und zwar, die waren hier auf so einer Studienfahrt in Russland. Und dann haben sie den russischen Ausdruck, ich hoffe, ich spreche es jetzt richtig aus, Krestaja Banditkatten gelesen. So. Und das fanden sie irgendwie so nice. Und dann haben sie gedacht, ja, das passt, aber wir machen so ein bisschen ins Englische. Da kam dann Clean Bandit raus. Und die haben sich jetzt zusammen mit Omar Lee und Chloe getan und haben einen neuen Banger rausgehauen. Heißt Company, gibt's jetzt hier bei Das Ding, gönnt euch.

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1: Döner 9 Euro, Sprit über 2 Euro pro Liter und von der Miete fange ich gar nicht erst an. Das schmeckt unserem Geldbeutel natürlich überhaupt nicht. Inflation und hohe Preise, ja, die kicken rein. So sehr, dass vor allem wir junge Leute anfangen müssen zu sparen. Und wir haben euch in Trier mal gefragt, woran ihr aktuell so spart, was einfach nicht mehr drin ist.
2: Ich gehe generell viel weniger feiern, aber auch wenn, dann tue ich halt nicht so viel trinken.
3: Freizeitkino gönne ich mir. Genau, ein bisschen Work-Life-Balance braucht man ja dann doch.
4: Gastronomie ist einfach unbezahlbar geworden.
5: Ich glaube, Zigaretten erklärt sich von selber. Ne? Wenn man aufhört, wird es billiger. Ansonsten ja, Frisur auch, sieht man.
1: Na, im Radio zum Glück nicht. Party machen und essen gehen kam auf jeden Fall öfter. Ob die wiederum merken, dass ihr da spart, das checken wir so in der nächsten halben Stunde mit Norbert. Der hat eine Bar in Trier. Und das ist jetzt für euch, Benno mit Love You Anyway, hier bei Das Ding um 6.45 Uhr.

0: Good morning.
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0: Ihr hört das Ding, 6.53 Uhr. Es ist ganz schön früh. Grüßlis an der Stelle an alle, die am Hasseln sind, die heute am Arbeiten sind, die keinen Sonntag haben, die vielleicht auf dem Weg ins Bett sind. Das ist Dominik Feig, White Keys.

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1: Mit Juli, moin. Bei der Saarbahn wird heute mal wieder gestreikt, mittlerweile zum 39. Mal. Wie lange dieses Mal dauert, hat die Lokführergewerkschaft GDL nicht mitgeteilt. Nach Angaben der Saarbahn werden auch wieder Busse als Ersatz eingesetzt. Die GDL fordert noch immer einen eigenen Tarifvertrag für ihre Lokführer. Die Saarbahn sagt aber, seit Donnerstag gilt der Tarifvertrag Nahverkehr Saarland für alle Beschäftigten im Fahrdienst. Dabei berufen sie sich aufs Tarifeinheitsgesetz. Heute ist der letzte Tag des 191. Münchner Oktoberfests und es könnte vielleicht für einen neuen Besucherrekord reichen. Denn zur Wiesn-Halbzeit nach einer Woche hatten dieses Jahr schon 3,8 Millionen Menschen das Volksfest auf der Theresienwiese besucht. Das sind 400.000 mehr als im Rekordjahr 2023. In den Sommerferien gab es das schon, ab November soll es dauerhaft kommen, das Familienticket der Deutschen Bahn. Das hat Bahnchefin Paller in der Bild-Zeitung angekündigt. Mit dem kosteten Hin- und Rückfahrt für eine Familie im ICE zusammen 99,99 Euro inklusive Sitzplatzreservierung. Nach Angaben der Bahn hat das Ticket im Sommer 100.000 Familien mehr in die Züge gebracht als im Jahr vorher. Buchen lässt sich das Familienticket ab dem 26. Oktober. In Europa werden immer weniger Asylanträge gestellt. Das berichtet die Welt am Sonntag. Sie beruft sich auf bisher noch nicht veröffentlichte Zahlen der EU-Asylagentur. Demnach wurden in den ersten 9 Monaten dieses Jahres in der EU sowie Norwegen und der Schweiz etwa 453.000 Anträge registriert. Das ist etwa ein Viertel weniger als im gleichen Zeitraum letztes Jahr. Deutschland lag mit ca. 70.000 Anträgen auf dem 3. Platz hinter Frankreich und Italien. Und wir gucken noch aufs Wetter. Heute Morgen gibt es recht viel Nebel. Es kann heute aber auch an manchen Orten richtig schön sonnig werden. Bleibt auch meistens trocken. Heute Mittag vielleicht ein paar Tropfen dabei. Die Temperaturen gehen dann hoch auf bis zu 22 Grad. Ihr habt gerade 11 Grad in Lebach, 11 Grad in Orscholz und in Lohfelden ist es noch nicht zweistellig. Da seid ihr erst bei 8 Grad. In der Nacht wird es klar bis minimal bewölkt, aber es wird auch sehr kalt. Es ist ja auch schon Oktober. Auf bis zu 6 Grad kann es dann heute Nacht runtergehen.
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2: 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Good morning, 7.02 Uhr. Ich bin Saskia und ihr in Trier so.
3: Ich gehe generell viel weniger feiern, aber auch wenn, dann tue ich halt nicht so viel trinken.
2: Ja, ist halt auch alles sauteuer, plus Inflation kickt auch. Ob die Bars vor Ort schon merken, dass da weniger Kohle ausgegeben wird, das checken wir hier bei Das Ding nach 3 Songs. Das ist jetzt für euch Summer Jam Kilimanjaro.

0: 7.10 Uhr, ihr hört das Ding und wir wegen Inflation so.
1: Ich glaube, ich gehe heute nicht mehr tanzen. Ich glaube, ich gehe heute nicht mehr raus.
0: Ja, ihr habt uns in einer Umfrage in Trier gesagt, vor allem beim Aus- und Essen gehen wird Kohle gespart. Checken wir jetzt mit Norbert, der ist Inhaber von der Trierer Studikneipe Kubiculum. Merkt ihr, dass weniger Leute insgesamt zu euch kommen?
2: Ich kann das jetzt wahrscheinlich nur für mich einschätzen. Bei mir ist noch relativ stabil. Liegt aber vielleicht auch an meinen Preisen, die sehr moderat sind. Also wenn man hier noch anfängt zu sparen, dann ist es aber ganz schlimm.
0: Okay, Studikneipe läuft noch, also weniger los ist nicht. Sparen die Leute dann vielleicht so ein bisschen beim Trinkgeld? Wie sieht's da aus?
2: Nee, ganz und gar nicht. Also Trinkgeld ist nach wie vor gut. Das ist sogar teilweise über 10%. Das passt schon. Nur ich sag mal, wenn ich das jetzt vergleiche zu vor 20 Jahren, wo die Leute noch in 2er, 3er Reihen vor der Theke gestanden haben, weil die Zeiten sind halt lang vorbei. Ja, Leute kommen essen, kommen trinken und trinken danach noch ein zweites oder drittes Getränk. Also ich kann mich da wenig beschweren.
0: Ja, das ist ja schön zu hören. Also Leute, vielleicht ist die Studikneipe the place to be. Da können wir uns noch irgendwas leisten heutzutage.

euch am Schlüssel, da dann mit niemals ganz, ganz neu raus. Und wenn er sagt, ey, also das reicht mir jetzt wirklich nicht, da dann nur im Radio oder beim Streamingdienst zu hören. No worries, ne? Der ist auch auf Tour, der Boy. Und zwar kommt er schon ganz bald ins Das Dingviertel am 20. Oktober nach Frankfurt. Gibt noch Tickets. Und am 25. Oktober nach Stuttgart. Das könnte besonders werden, weil da dann kommt ja ursprünglich aus Stuggi. Das heißt, ne? Das ist Homeband, ne? So Homeband-Konzerte eigentlich immer am geilsten. Könnt ihr euch ja überlegen, wenn ihr euch jetzt fragt, wer ist da dann? Wie klingt da dann? Muss ich da vielleicht dabei sein? Dann jetzt genau hinhören. Niemals sein neuester Song hier bei Das Ding, gönnt euch.

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17.43 Uhr, ihr hört das Ding. Und an der Stelle mal hier Applaus für alle Rettungskräfte im Das Ding-Viertel. Ich übernehme das mal. Ja. Diese Woche gab es nämlich zu allem dazu noch die most random Einsätze. Kannst du keinem erzählen, sag's euch. Aber wir recappen. Lass mal den Kofferraum aufmachen und Klappe zu. Super Plan, dachten sich zwei Jungs im Kreis Kusel. Dreimal dürft ihr raten. Kofferraum ging natürlich nicht mehr auf, weder von innen noch von außen. Ende vom Lied, Feuerwehreinsatz. Anderen Einsatz hatten sie in Speyer. Da war ein Mann am Altrhein spazieren und ist auf einmal in einem Schlammloch versunken. Ein falscher Tritt, zack, drin im Schlamm. Bis zum Knie war er da drin versunken. Ich sag mal so, New 4 Unlock, ne? Und kleines Quiz, wie viel Feuerwehrmänner braucht's für eine Geburt? Richtig, 50, zumindest in Ulm. Da gab's einen Anruf beim Notruf, es kamen die Worte Baby und Wasser an. Feuerwehr dachte, oh mein Gott, Großeinsatz, Kind im Fluss. Anrufer meinte aber, die Fruchtblase ist geplatzt. Ich würde sagen, die Rettungskräfte haben diese Woche genug gearbeitet, also happy, happy Weekend.

Das Ding ist hier 7.53 Uhr. Und ich sag mal so, ne, bei mir war jetzt persönlich gestern nicht Tag der Deutschen Einheit. Nee, bei mir war gestern Tag der Fensterputzerei. Ja, wie es halt so ist, an einem Feiertag, am Wochenende, irgendwann muss man ja auch mal Dinge erledigen. Das eignet sich ja dafür. Welcher Tag war denn bei euch statt Tag der Deutschen Einheit? WhatsApp 0172 1010 951. Hattet ihr auch einen Tag der Fensterputzerei? Oder vielleicht einen Tag der Chillerei, der Freundetrefferei? Also ich bin sehr gespannt. Meldet euch per WhatsApp 0172 1010 951. Und das ist jetzt für euch hier Josh Favez mit Like a Prayer bei Das Ding. Happy Sonntag.

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1: Mit Juli, moin. Die Saarbahn streikt heute mal wieder, mittlerweile zum 39. Mal. Wie lange der Streik dieses Mal dauert, hat die Lokführergewerkschaft GDL nicht mitgeteilt. Nach Angaben der Saarbahn werden auch wieder Busse als Ersatz eingesetzt. Die GDL fordert noch immer einen eigenen Tarifvertrag für ihre Lokführer. Die Saarbahn sagt aber, seit Donnerstag gilt der Tarifvertrag Nahverkehr Saarland für alle Beschäftigten im Fahrdienst. Dabei berufen sie sich aufs Tarifseinheitsgesetz. In den Sommerferien gab es das schon. Ab November soll es dauerhaft kommen, das Familienticket der Deutschen Bahn. Das hat Bahnchefin Palla in der Bild-Zeitung angekündigt. Mit dem kostet eine Hin- und Rückfahrt für eine Familie im ICE zusammen 99,99 Euro, inklusive Sitzplatzreservierung. Nach Angaben der Bahn hat das Ticket im Sommer 100.000 Familien mehr in die Züge gebracht als im Jahr vorher noch. Buchen lässt sich das Familienticket ab dem 26. Oktober. Heute ist der letzte Tag des 191. Münchner Oktoberfests. Und es könnte vielleicht für einen neuen Besucherrekord reichen. Denn zur Wiesn-Halbzeit nach einer Woche hatten dieses Jahr schon 3,8 Millionen Menschen das Volksfest auf der Theresienwiese besucht. Das sind 400.000 mehr als im Rekordjahr 2023. US-Präsident Trump hat im Streit mit US-Senator Tom Cotton dessen Telefonnummer auf seiner Plattform Truth Social gelegt. Er forderte seinen Anhänger auf, den Senator anzurufen. Der Grund für die Meinungsverschiedenheiten: die dauerhafte Einführung der Sommerzeit. Cotton ist dagegen, weil die Bürger seines Staates Arkansas nicht wollen, dass ihre Kinder im Dunkeln zur Schule müssen. Er hatte deshalb einen Gesetzentwurf blockiert. Trump ist dafür, mehr Sonnenlicht am Nachmittag sei gut für die Landwirtschaft und den Sport und verringere auch die Kriminalität. Außerdem könnte er dann länger Golf spielen. Und wir werfen auch noch einen Blick aufs Wetter. Heute Morgen ist es recht neblig draußen. Es kann an manchen Orten aber im Laufe des Tages auch schön sonnig werden. Soll auch meist trocken bleiben. Heute Mittag gibt es vielleicht ein paar Tröpfchen hier und da. Die Temperaturen gehen hoch bis zu 22 Grad. Ihr habt gerade 11 Grad in Völklingen, 8 in Erbach und 10 in Merzig. In der Nacht wird es klar bis minimal bewölkt, aber es wird auch kalt. Es ist ja schon Oktober, bis zu 6 Grad runter.
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3: Good morning, Saskia hier, und bei mir war gestern ja nicht Tag der Deutschen Einheit, sondern Tag der Fensterputzerei, was man halt so macht an einem Feiertag, wenn alles dicht ist. Welcher Tag war denn bei euch? WhatsApp 0172 1010 951.

0: Tag der Deutschen Einheit war gestern. Bei mir war aber Tag des Fensterputzens. Ist ja so, ne? Also am Feiertag hat alles dicht. Man hat mal Zeit für andere Dinge. Deshalb will ich von euch wissen, welcher Tag war bei euch statt Tag der Deutschen Einheit? WhatsApp 0172 10 10951. Timon aus Fulda hat sich gemeldet.
1: Ja, Samstag ist bei uns auf jeden Fall auch immer der Sauermachtag. Normalerweise machen wir samstags immer ganz viel. Gestern sind wir aber dann darauf auch noch gekommen, dass wir auch einmal die Schränke ausputzen können, was wir normalerweise halt nur an Feiertagen oder nur in den Ferien machen. Und dann wird noch was richtig Nices gekocht. Also ja, gestern waren wir auf jeden Fall fleißig und haben den Tag der Deutschen Einheit gut genutzt.
0: Tag der Schrankputzung und des Kochens, also bei Timon aus Fulda gestern am Tag der Deutschen Einheit. Aber welcher Tag war denn bei euch gestern? WhatsApp 0172 10 10 951. Wir sprechen drüber. Das ist jetzt Eli Oaks Money Made Me a Savage hier bei Das Ding. Happy Sonntag.

Uhr 18, ihr hört das Ding jetzt mit Robin Schulz. Das hier ist der Song von ihm, der am meisten Auszeichnungen hat. Das ist der Song, der am mitunter bekanntesten ist, Prayer in C. Und das hier

ist hier Good Morning, 8.31 Uhr. Und also, falls ihr euch fragt, was ging eigentlich nochmal am Freitag? Ja, das fragen wir uns jetzt einfach gemeinsam. Katy Perry, Last Friday Night, jetzt hier bei Das Ding.

0: Blätter fallen, Kastanien liegen überall. Es ist Oktober und was darf da nicht fehlen? Richtig, ein Kürbis. Und vergesst jetzt Hokkaido, Butternut oder Muskatkürbis. Es gibt welche, die haben richtig bodenlose Namen. Da weiß man wirklich nicht, ist es noch ein Kürbis oder ist es schon ein Pornostar? Ihr denkt, ich übertreibe. Leute, wir machen einen Quiz draus.
1: Kürbis oder Pornostar?
0: Führe das Ding Sonnenbrille. Wer errät, ob es Kürbissorte oder Pornostar ist? WhatsApp 0172 1010 951. Nummer 1. Tom Fox. Ist Tom Fox ein Kürbis oder ist Tom Fox ein Pornostar? WhatsApp 0172 1010 951. Wer 2 von 3 richtig hat, gewinnt. Wer oder was ist Tom Fox? Ein Kürbis oder ein Pornostar? WhatsApp 0172 1010 951. Ja, so in einer guten halben Stunde lösen wir dann auf.

Na, vielleicht liegt er bei euch schon bereit, der Hokkaido-Kürbis, der heute geköpft wird. Aber Leute, es gibt Kürbisse, die haben richtig bodenlose Namen. Da fragt man sich wirklich, ist es noch ein Kürbis oder ist es vielleicht doch schon ein Pornostar? Deshalb spielen wir gerade ein Quiz. Wer ist denn Tom Fox? Ist es ein Kürbis oder ein Pornostar? Was denkt ihr? WhatsApp 0172 1010 951. Wer 2 von 3 richtig hat, der gewinnt das Ding Sonnenbrille. Tom Fox, kennt er den? Ist es ein Kürbis oder ist es vielleicht doch ein Pornostar? Ich bin sehr gespannt auf eure Guesses. WhatsApp 0172 1010 951. Auflösung so in der nächsten halben Stunde. Und das jetzt für euch feiern mit Verliebt in mich bei Das Ding. Happy Sonntag.

0: Heute alles gleich hier bei Das Ding. Aber jetzt kurz vor neun müssen wir natürlich mal abchecken, was in der Welt so los ist. Und das News-Update kommt jetzt hier bei Das Ding. Happy Sonntag.
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2: Mit Juli. Hi. Bei der Saarbahn wird mal wieder gestreikt. Heute Morgen fing der 39. an. Wie lange der Streik dieses Mal dauert, hat die Lokführergewerkschaft GDL noch nicht gesagt. Nach Angaben der Saarbahn sollen wieder Busse als Ersatz unterwegs sein. Die GDL fordert weiterhin einen eigenen Tarifvertrag für ihre Lokführer. Die Saarbahn sieht das allerdings anders. Seit Donnerstag gilt für alle Beschäftigten im Fahrdienst der Tarifvertrag Nahverkehr Saarland. Dabei beruft sich die Saarbahn auf das Tarifeinheitsgesetz. In den Sommerferien gab es das schon mal. Ab November soll es dauerhaft kommen, das Familienticket der Deutschen Bahn. Das hat Bahnchefin Palla in der Bild-Zeitung angekündigt. Mit dem kosteten Hin- und Rückfahrt für eine Familie im ICE zusammen 99,99 Euro inklusive Sitzplatzreservierung. Nach Angaben der Bahn hat das Ticket im Sommer 100.000 Familien mehr in die Züge gebracht als im Jahr vorher. Buchen lässt sich das Familienticket ab dem 26. Oktober. Eine große Lego-Ausstellung gibt es seit diesem Wochenende im Historischen Museum der Pfalz in Speyer zu sehen. Mit mehreren Millionen Steckbausteinen sind auch berühmte Gebäude nachgebaut worden, darunter der Eiffelturm und Notre Dame in Paris, die Burg Nahnstein über Landstuhl, der Speyerer Dom oder das Kapitol in Washington. Die Werke kommen aus aller Welt, die meisten Modelle aber aus Kaiserslautern vom Lego-Verein Lauter Steine. An mehreren Baustationen könnt ihr auch selbst aktiv werden. Die Ausstellung in Speyer läuft noch bis zum 17. Oktober. US-Präsident Trump hat im Streit mit US-Senator Tom Cotton dessen Telefonnummer auf seiner Plattform Truth Social gelegt. Er forderte seine Anhänger auf, den Senator anzurufen. Der Grund für die Meinungsverschiedenheiten? Die dauerhafte Einführung der Sommerzeit. Cotton ist dagegen, weil die Bürger seines Staates Arkansas nicht wollen, dass ihre Kinder im Dunkeln zur Schule müssen. Er hatte deshalb einen Gesetzentwurf blockiert. Trump ist dafür. Mehr Sonnenlicht am Nachmittag sei gut für die Landwirtschaft und den Sport und verringere die Kriminalität. Außerdem könnte er dann länger Golf spielen. Und wir schauen noch aufs Wetter. Heute Morgen war es recht neblig. Jetzt ist es aber schön sonnig, zumindest hier vom Studiofenster. Es bleibt auch meist trocken den Tag über. Heute Mittag könnte es vielleicht ein paar Tropfen geben. Die Temperaturen gehen hoch auf bis zu 22 Grad heute noch.
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0: Good morning, Saskia hier, happy Sonntag. Und auf den Sonntag machen wir mal ein bisschen Kürbiskunde oder vielleicht auch Pornodarstellerkunde, ne? Man weiß es nicht, weil die Unterschiede, die sind wirklich sehr gering, zumindest was den Namen angeht. Also manche Kürbisse haben wirklich ganz bodenlose Namen. Tom Fox zum Beispiel, ist es ein Kürbis oder ist es vielleicht doch ein Pornostar? WhatsApp 0172 1010 951. Und das ganze Quiz gibt's gleich nach drei Songs. Das ist jetzt Tempa City mit Self-Aware. Gönnt euch.

0: Tom Fox. Ist das eine Kürbissorte oder ist es vielleicht doch ein Pornodarsteller? Fragen, die wir uns jetzt im Herbst stellen. Man muss jetzt wirklich sagen, ne? Also Kürbisse haben irgendwie ein bisschen zu sexy Namen. Deshalb haben wir ein Spiel hier draus gemacht.
1: Kürbis oder Pornostar?
0: So nämlich. Wer 2 von 3 richtig zuordnet, gewinnt das Ding Sonnenbrille. Jetzt Johannes aus Wiesbaden hier am Telefon. Hallöchen.
2: Hallo, guten Morgen, Saskia.
0: Würdest du sagen, du bist Kürbis- oder Pornostar-Experte?
2: Ich bin auf jeden Fall Kürbisexperte.
0: Warum? Was macht dich dazu?
2: Ich esse gerne Kürbis um die Jahreszeit jetzt und so, vor allem so Kürbissuppe, wenn es so neblig ist morgens.
0: So nämlich.
2: So frisch ist, ach, dann passt das einfach besser.
0: Dann schau mal doch einfach mal, wie gut du dich auskennst. Was sagst du? Wer ist Tom Fox? Ist das ein Kürbis oder ist es ein Pornostar?
2: Das ist ganz klar eine Kürbissorte.
0: Okay, und du hast vollkommen recht, das stimmt. Das ist so ein klassischer Halloween-Kürbis, also den man jetzt auch gut schnitzen kann. Dann kommt Kürbis Nummer 2, Atlantic Giant. Das klingt jetzt schon ein bisschen spicy, was denkst du? Ist es ein Kürbis oder ist es ein Pornostar?
2: Ich würde sagen, ein Pornostar.
0: Bist du dir sicher?
2: Ja.
0: Es ist tatsächlich auch ein Kürbis. Der ist wirklich abnormal groß. Der ist riesig. Der ist größer als ein Kind. Also wirklich sehr groß. Okay, eine Chance hast du noch. 2 von 3 musst du ja richtig haben. Wer oder was ist denn Little Caprice? Ist das ein Kürbis oder ist es ein Pornostar?
2: Das würde ich jetzt auf jeden Fall ein Pornostar sagen.
0: Und das ist vollkommen richtig. Und damit gewinnst du eine Dustin-Sonnenbrille. Herzlichen Glückwunsch.
2: Danke, Saskia. Vielen Dank.
0: Also, um das auch klarzustellen, Little Caprice ist eine tschechische Pornodarstellerin. Ja, alles richtig gemacht. Dir einen schönen Herbst, lieber Johannes.
2: Ja, euch auch. Danke. Ihr seid die Besten.

0: Das Ding ist hier, 9.21 Uhr. Happy Sonntag. Und die Tage sind gezählt. Bald kommt's raus. Chiago Musik, das neue Album von, ja, wem wohl? Chiago natürlich. Bis zum 23. Oktober müssen wir noch warten, kriegen wir auch noch hin, weil es sind ja zum Glück schon ein paar Songs raus, die auf dem Album drauf sind. Verschwommen zum Beispiel. Und den Song gibt's jetzt hier bei Das Ding. Chiago, Verschwommen, gönnt euch.
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9.33 Uhr, ihr hört das Ding. Happy Sonntag, das ist jetzt für euch Motrip Larry mit So wie du bist. Das gönnen wir uns doch jetzt einfach mal hier.

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4: O bis O und zweimal im Jahr grüßt die Werkstattrechnung zum Reifenwechsel. Können wir uns das nicht sparen, hat sich unser Das Ding-Reporter Marco gefragt. Bisherige Erfahrung beim Reifenwechsel? Keine. Selbstvertrauen? Genügend. Also ist er die Woche da ran ans Rad. Autoschrauber Hassaim, der stand als Aufpasser und Marco hatte schon beim Abschrauben richtig Stress.
5: Oh Gott, jetzt ist das Rad schon los.
4: Ja, naja, es sollte ja auch irgendwie runter. Schwieriger wird's, den Winterreifen drauf zu kriegen. Festhalten, Löcher treffen, Schrauben rein. Nicht so einfach für unseren Anfänger.
5: Siehst du, wie ich schwitze?
6: Oh, wegen Einrad. Ist okay.
4: Und Hassaim, der musste zwischendurch schon auch immer mal wieder erklären und korrigieren, denn...
6: Es ist nicht nur 5 Schrauben, ist ein Sicherheitsteil.
4: Ein Sicherheitsteil. Oh oh, mit Hilfe hat Marco die Winterreifen am Ende drauf. Die Erkenntnis... kann man schon selbst machen, man muss nur wissen, was man halt eben tut. Wobei, ganz untalentiert war Marco wohl doch nicht. Eine kleine berufliche Perspektive hat sich nämlich auch ergeben.
5: Wenn ich mal Radio nicht mehr machen möchte, darf ich zu dir kommen?
6: Ja, gerne. Als Aushilfe, aber.
4: Ja. Oh je, mein Beileid, sage ich.

0: 9:55 Uhr. Ich bin Saskia und ich sag jetzt Tschüssi und Baba. Ab 10 Uhr für euch Melina am Start. Good morning.
1: Hallo, mit den Voice Cracks hier heute. Oh mein Gott.
0: Wir haben dich zurück. Du warst krank wie ungefähr 90% in das Ding, Viertel vermutlich.
1: Wirklich.
0: Jetzt kurzer Stimmtest, einmal kurz räuspern für mich bitte.
1: Ja, also okay. Ich dachte mir so, weißt du, manche Leute finden es ja auch sexy, wenn man so eine raue Stimme hat.
0: Ja.
1: Deswegen dachte ich so, das dann noch durch ein gutes Mikrofon, das kann nur gut werden heute.
0: Oh ja, also vielleicht wird es auch ein bisschen spicy, wir wissen es nicht. Ich habe ja eher die Vermutung, da könnten noch ein paar Huster dazukommen, also ja, ganz 100%. Melina, ich kenne dich. So ganz klingt es noch nicht wie immer, ne?
1: Ich bin hier am Tablettenlutschen, wie es geht. Ich habe so viel Gelo Revoice hier. Also das muss heute laufen.
0: Also sämtliche Halstabletten-Intos. Gut, also ihr könnt ja auch mal so eine Strichliste führen, wie oft Melina heute hustet. WhatsApp 0172 10 10 951. Ich bin gespannt, aber jetzt genug geredet. Du wärmst deine Stimme noch mal ein bisschen auf.
1: Mach
0: und
1: mal.
0: Ab 10 geht's dann los. Und ich sag Tschüssi und Baba. Jetzt für euch noch Travis Scott hier bei Das Ding.
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1: Mit Juli, hallo. Das Festival Max-Ophüls-Preis sucht wieder Mitglieder für die deutsch-französische Jugendjury. Die jungen Leute vergeben beim Festival den Max-Ophüls-Preis der Jugendjury im Wettbewerb Spielfilm. Ihr könnt euch noch bis zum 2. November bewerben, wenn ihr zwischen 16 und 20 Jahre alt seid. Bei der Saarbahn wird mal wieder gestreikt. Heute Morgen fing der 39. an. Wie lange der Streik dieses Mal dauert, hat die Lokführergewerkschaft GDL noch nicht gesagt. Nach Angaben der Saarbahn sollen wieder Busse als Ersatz unterwegs sein. Die GDL fordert weiterhin einen eigenen Tarifvertrag für ihre Lokführer. Die Saarbahn sieht das allerdings anders. Seit Donnerstag gilt für alle Beschäftigten im Fahrdienst der Tarifvertrag Nahverkehr Saarland. Dabei beruft sich die Saarbahn auf das Tarifeinheitsgesetz. Eine große Lego-Ausstellung gibt es seit diesem Wochenende im Historischen Museum der Pfalz in Speyer zu sehen. Mit mehreren Millionen Steckbausteinen sind auch berühmte Gebäude nachgebaut worden, darunter der Eiffelturm und Notre Dame in Paris, die Burg Nannstein über Landstuhl, der Speyerer Dom oder das Kapitol in Washington. Die Werke kommen aus aller Welt, die meisten Modelle aber aus Kaiserslautern vom Lego-Verein Lauter Steine. An mehreren Baustationen könnt ihr auch selbst aktiv werden. Die Ausstellung in Speyer läuft noch bis zum 17. Oktober. US-Präsident Trump hat im Streit mit US-Senator Tom Cotton dessen Telefonnummer auf seiner Plattform Truth Social geleakt. Er forderte seine Anhänger auf, den Senator anzurufen. Der Grund für die Meinungsverschiedenheiten? Die dauerhafte Einführung der Sommerzeit. Cotton ist dagegen, weil die Bürger seines Staates Arkansas nicht wollen, dass ihre Kinder im Dunkeln zur Schule müssen. Er hatte deshalb einen Gesetzentwurf blockiert. Trump ist dafür, mehr Sonnenlicht am Nachmittag sei gut für die Landwirtschaft und den Sport und verringere auch die Kriminalität. Außerdem könnte er dann länger Golf spielen. Und wir schauen noch aufs Wetter. Es ist gerade richtig schön sonnig hier vor meinem Studiofenster. So soll es auch den Tag über noch bleiben. Auch meist trocken und heute Mittag vielleicht ein paar Tropfen regnen. Temperaturen gehen hoch auf bis zu 22 Grad. Ihr habt in Schwarzenholz gerade 12 Grad, in Schwarzerden 13 und in Schwarzenbach 11 Grad. In der Nacht wird es klar bis minimal bewölkt und kühl bis zu 6 Grad runter.
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2: Mit Melina, hello. Und soll ich mal einfach direkt den Teufel im Raum ansprechen? Ja, meine Stimme ist nicht zu 100% da. Ich weiß, weil jeder ist auch irgendwie so ein bisschen krank. Und ich bin mir so sicher, es gibt niemanden, der so 100% aktuell gesund ist. Aber wir ziehen das durch. Und ich würde einfach mal sagen, wir starten direkt rein mit geiler Musik. Neue Musik habe ich auch gleich für euch von Tame Impala, Loser, vorher Contra K. Und jetzt Another von 54 Ultra mit Talk to You. Kommt gut in euren Sonntag rein.

0: von Tame Impala. Loser. Ganz frisch hier auf der Das Ding Playlist.
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0: Gestern wurde fett gefeiert in Bremen, dass Spreewald, Gurken, Apfelwein, Leona und Maultaschen wieder eins sind. Beim Tag der Deutschen Einheit nämlich. Und auch Tiffany Harris war auf der Bühne beim Bürgerfest und hat da so dermaßen abgerissen. Und die haben wir jetzt auch für euch am Start, direkt mit neuer Musik. Tiffany Harris und Find Me.
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schickt mir mal einen Screenshot von eurer Smartwatch-Analyse. Wie lang habt ihr gepennt? 0172 10 10 951. Es kann auch einfach die letzte WhatsApp sein, die ihr gestern Abend noch verschickt habt. Wie lange habt ihr geschlafen? Und warum genau ich diese ultra random Frage von euch beantwortet haben möchte, das erfahrt ihr nach 3 Songs. Jetzt habe ich erstmal diesen absoluten Banger für euch am Start. Gangsta's Paradise von Coolio. Also geiler kann man doch eigentlich nicht in so einem Sonntagvormittag starten, oder?

vor 11 und ich habe eine Frage. Erstmal, das Totschlagargument Nummer 1 von jedem Elternteil ist, klar, das Handy ist schuld, dass wir zu müde sind. Und das stimmt ja auch zum Teil. Wir junge Menschen, wir pennen wirklich zu wenig. Aber das liegt tatsächlich nicht am Handy oder weil wir zu viel Party machen. Nee, sondern das liegt an privatem Stress, den wir daheim haben oder auch Stress im Job oder auch, weil das Zimmer eben zu warm oder zu kalt ist. Und das hat eine neue Forsa-Umfrage jetzt gezeigt. Und da kam raus, 3/4 der Leute in Baden-Württemberg schlafen weniger als 7 Stunden pro Nacht. Optimal wären nämlich 7 bis sogar 9 Stunden laut National Sleep Foundation. Deshalb dürft ihr jetzt mal bei mir so ultra angeben, okay? Wer im Ganzen das Ding Viertel hat am meisten gepennt? 0172 10 10 951. Keine Ahnung, checkt mal ab, wann die letzte Nachricht gestern Abend rausging oder was eure Smartwatch vielleicht sagt, wie lange ihr gepennt habt. Schickt mir doch einfach mal einen Screenshot rein an die 0172 10 10 951. Wer von euch hat am meisten gepennt? Schreibt's mir einfach mal.

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1: Mit Juli, hi. In der Nations League spielt heute Abend wieder die deutsche Fußballnationalmannschaft. Dieses Mal geht's gegen Griechenland. Dabei geht's um wichtige Punkte für den Einzug ins Viertelfinale. Deutschland liegt gerade mit 4 Punkten auf dem 3. Platz hinter Griechenland und den Niederlanden. Die besten 2 Teams kommen weiter. Anstoß ist in Thessaloniki um 20.45 Uhr. Das Festival Max-Ophüls-Preis sucht wieder Mitglieder für die deutsch-französische Jugendjury. Die jungen Leute vergeben beim Festival den Max-Ophüls-Preis der Jugendjury im Wettbewerb Spielfilm. Ihr könnt euch noch bis zum 2. November bewerben, wenn ihr zwischen 16 und 20 Jahren alt seid. Eine große Lego-Ausstellung gibt seit diesem Wochenende im Historischen Museum der Pfalz in Speyer zu sehen. Mit mehreren Millionen Steckbausteinen sind auch berühmte Gebäude nachgebaut worden. Darunter der Eiffelturm und Notre Dame in Paris, die Burg Nannstein über Landstuhl, der Speyerer Dom oder das Kapitol in Washington. Die Werke kommen aus aller Welt, die meisten Modelle aber aus Kaiserslautern vom Lego-Verein Lauter Steine. An mehreren Baustationen könnt ihr auch selbst aktiv werden. Die Ausstellung in Speyer läuft noch bis zum 17. Oktober. Bei der Saarbahn wird mal wieder gestreikt. Heute Morgen fing der 39. an. Wie lange der Streik dieses Mal dauert, hat die Lokführergewerkschaft GDL noch nicht gesagt. Nach Angaben der Saarbahn sollen wieder Busse als Ersatz unterwegs sein. Die GDL fordert weiterhin einen eigenen Tarifvertrag für ihre Lokführer. Die Saarbahn sieht das allerdings anders. Seit Donnerstag gilt für alle Beschäftigten im Fahrdienst der Tarifvertrag Nahverkehr Saarland. Dabei beruft sich die Saarbahn auf das Tarifeinheitsgesetz. Und wir schauen noch kurz aufs Wetter. Heute Morgen war es recht neblig draußen. Mittlerweile ist der Nebel aber weg und es ist ziemlich sonnig. Es soll auch den ganzen Tag über meistens trocken bleiben. Heute Mittag könnte es ein klein bisschen regnen. Die Temperaturen gehen hoch auf bis zu 22 Grad heute. Ihr habt in Schwarzenholz 13, in Schwarzerden 14 und in Schwarzenbach 11 Grad. In der Nacht wird es klar bis minimal bewölkt, aber es wird kühl. Auf bis zu 6 Grad werden die Temperaturen heute Nacht runtergehen.
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2: Wer von euch pennt hier am längsten? Das will ich von euch wissen, denn laut einer Forsa-Umfrage schlafen wir jungen Leute einfach viel zu wenig. Dass es unter 7 Stunden in der Nacht ist, hätte ich nicht gedacht. Deshalb 0172 1010 951. Wie lange habt ihr heute geschlafen? Also ich sag ehrlich, an so einem Sonntag-Wochenende, da sollten doch mindestens so 10 Stunden Schlaf am Stück doch drin sein, oder? Miracle.

0: Wer ist der größte Penner unter uns? Das ist quasi die Frage gerade. 0172 10 10 951. Wie viel habt ihr heute Nacht gepennt? Denn laut einer Forsa-Umfrage in Baden-Württemberg haben 3/4 von uns nämlich Schlafmangel, aka wir schlafen weniger als 7 Stunden in der Nacht. Optimal wären 7 bis sogar 9 Stunden. Und da hat sich Lukas aus Bad Mergentheim gemeldet.
1: 9,5 Stunden.
0: 9,5 Stunden. Oh mein Gott, was machst du, dass du so lange pennen kannst?
1: Das ist eigentlich sogar noch relativ kurz für mich fürs Wochenende.
0: Kurz?
1: Ja, ich schlafe manchmal bis um 12 Uhr.
0: Nein, wie geil. Aber ich sag dir ehrlich, an einem Wochenende finde ich das auch voll in Ordnung. Das gönnt man sich.
1: Ich schlafe auch ziemlich schnell ein. 2-3 Minuten, dann bin ich weg.
0: Was? Oh mein Gott. Dann bist du wahrscheinlich vorher auch nicht am Handy oder sowas, oder?
1: Tatsächlich schon.
0: Okay, aber da haben wir ja jetzt den Beweis, es liegt nicht am Handy. Man kann auch mit Handy lange schlafen.
1: Klar.
0: Also Lukas, du hast 9,5 Stunden gepennt. Könnt ihr das noch toppen aus dem Das Ding Viertel? Wie lange habt ihr heute geschlafen? 0172 10 10 951.

Bass Persuades oder zu Deutsch, der Bass muss ficken, habe ich jetzt für euch von der guten Miley, also Cyrus. So ein kleiner Reminder, weil ihren Nachnamen, den möchte sie nicht mehr nutzen, wenn sie Musik raushaut. Und dabei klingt der doch eigentlich so geil. Also ich könnte es ja irgendwie noch eher verstehen, wenn sie irgendwie so Miley Meyer oder Miley Müller heißen würde. Aber I respect it. Neue Musik jetzt von Miley.

Wer von uns ist der Oberpenner im Das Ding-Viertel? Das will ich wissen, weil junge Menschen, die schlafen wenig, das sagt eine Forsa-Umfrage. Meistens sind es weniger als 7 Stunden. Lukas aus Bad Mergentheim, der meinte eben schon, bei ihm sind es 9,5 Stunden. Und Lucia aus Stuttgart, die hat sich gemeldet an die 0172 1010 951. Die hat einfach 10 Stunden gepennt. Kann das jemand toppen? 0172 10.

0: 0172 1010 951. Wie lange habt ihr heute gepennt? Denn laut einer neuen Forsa-Umfrage in Baden-Württemberg haben 3/4 von uns nämlich absoluten Schlafmangel. Wir schlafen weniger als 7 Stunden pro Nacht und optimal wären eigentlich 7 bis 9 Stunden. Nils aus München, der ist am Start. Wie lange hast du denn heute gepennt?
1: Ja, 6 Stunden. Aber das liegt daran, ich konnte gestern irgendwie nicht einschlafen. Ich hatte eine Mücke oder so im Schlafzimmer und ja.
0: Oh mein Gott, das fühle ich.
1: Das war das Problem und heute musste ich arbeiten, deswegen bin ich auch schon seit um 4 Uhr wieder wach.
0: Was machst du denn beruflich, Nils?
1: Ich arbeite im Büro im Materialmanagement.
0: Also ich würde jetzt einfach mal sagen, wenn man so Büroarbeit macht, da kann man vielleicht ja doch nochmal kurz die Augen zumachen und sich hinterm Bildschirm vielleicht doch nochmal verkriechen und so ein Powernap machen, oder?
1: Ja.
0: Ey, Nils, danke dir fürs Melden. Also du hast sogar noch weniger geschlafen, als es die Forsa-Umfrage sagt, weil da heißt es nämlich, wir schlafen weniger als 7 Stunden pro Nacht. Bei dir sind es einfach 6. Das ist wirklich krass.
1: Ja, manchmal ist das auch noch weniger. Also je nachdem, wie viele Tiere im Schlafzimmer sind, aber...

0: Umfrage in Baden-Württemberg schlafen wir einfach zu wenig. Weniger als 7 Stunden. Also wollte ich wissen, wer von euch hat am meisten gepennt? Lukas aus Weingen ist am Start. Wie geht's dir?
1: Ja, jetzt wieder gut.
0: Jetzt wieder gut, wieso?
1: Ja, es waren 2 richtig wilde Partynächte. Wir haben Hochzeit gefeiert, wir haben geheiratet.
0: Ah, herzlichen Glückwunsch!
1: Dankeschön.
0: Wie süß. Aber okay, da kann man ruhig mal den Schlaf zurückschrauben. Aber ich habe es ja jetzt rausgehört, jetzt bist du wieder recharged. Wie viel hast du jetzt geschlafen in der Nacht?
1: Also wir haben jetzt 13 Stunden knapp geschlafen.
0: Boah, ey, das sei euch gegönnt. Habt ihr dann noch so Anzug und Hochzeitskleid angelassen und seid direkt ins Bett oder wie habt ihr es gemacht?
1: Ja, gefühlt einfach ins Bett gefallen. Also ich habe meinen Sakko ausgezogen, aber der Rest...
0: Oh mein Gott, das glaube ich euch. Ey, Lukas, dann ganz, ganz viel Spaß als neuer Ehemann. Und
1: Dankeschön,
0: ich hoffe, dass du die nächste Nacht auch gut schlafen kannst.
1: Ja, hoffen wir alle, ja.

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1: Mit Timo, hi. Ihr habt es die letzten paar Tage bestimmt oft auf sozialen Medien gesehen. Es gibt gerade weltweit Empörung über den Umgang der Cornell-Universität in New York mit einer mutmaßlichen Gruppenvergewaltigung. Der Präsident der Uni hat jetzt neue Untersuchungen zu dem Fall angekündigt. Wie er auf der Webseite des Colleges mitteilte, unterstütze er eine unabhängige Untersuchung durch ein externes juristisches Unternehmen. Eine frühere Studentin der Uni hatte angegeben, sie sei im Oktober 2024 von 7 Mitgliedern einer Studentenverbindung mit Ketamin betäubt und im Anschluss vergewaltigt worden. Die Staatsanwaltschaft entschied, die Verdächtigen nicht vor Gericht zu stellen. Die Universität Cornell hatte die Studentenverbindung nach den Vorwürfen verboten. Nur einige der Beteiligten wurden von der Uni geworfen. In der Nations League spielt heute Abend wieder die deutsche Fußballnationalmannschaft. Dieses Mal trifft die DFB-Elf auf Griechenland. Dabei geht es um wichtige Punkte für den Einzug ins Viertelfinale. Deutschland kriegt gerade mit 4 Punkten auf dem 3. Platz hinter Griechenland und den Niederlanden. Mit einem Sieg heute Abend könnte der DFB mit Griechenland gleichziehen. Die besten 2 Teams kommen weiter. Anstoß in Thessaloniki ist um 20.45 Uhr. Der hessische Ministerpräsident fordert, sich von der AfD abzugrenzen, sie aber nicht auszugrenzen. Boris Rhein von der CDU hat in einem Interview mit dem Stern gesagt, dass die AfD eine gewählte Partei sei, man solle sie auch so behandeln. Deshalb solle die CDU ihr auf Bundesebene auch den Vorsitz für Ausschüsse gewähren. Im hessischen Landtag hat die AfD den Vorsitz in mehreren Ausschüssen. Rhein betonte aber, wir grenzen uns klar von der AfD ab, wir grenzen sie aber nicht aus. Das Festival Max-Ophüls-Preis sucht wieder Mitglieder für die deutsch-französische Jugendjury. Die jungen Leute vergeben beim Festival den Max-Ophüls-Preis der Jugendjury im Wettbewerb Spielfilm. Ihr könnt euch noch bis zum 2. November bewerben, wenn ihr zwischen 16 und 20 Jahre alt seid. Und wir schauen aufs Wetter. Heute ist es mal stark bewölkt, ihr könnt aber auch mal sonnige Abschnitte erwischen. Den Mittag über bleibt es trocken, am Nachmittag kann es vor allem im Bliesgau etwas Regen geben. Die Temperaturen gehen hoch auf bis zu 22 Grad. Aktuell habt ihr 18 Grad in Nalbach, 18 Grad in Rappweiler und 18 Grad in Wiebelskirchen.

Person, die am Freitag den grandiosen Einfall hatte, nochmal einkaufen zu gehen vom Feiertag. Und ja, da denkt man vielleicht, man ist jetzt so schlau und holt sich so Nudeln, Kartoffeln, um den Samstag und den Sonntag zu überleben. Nee, wisst ihr, was ich mir geholt habe? Ich schäme mich ein bisschen. Ich habe mir Kalajiv gekauft, also dieses Engelshaar und Pistaziencreme, um mir Dubai-Schokolade zu machen. Ich habe nichts zu Hause, um mir heute wirklich eine Mahlzeit zu kochen. Also es gibt eine maximale Lockdown-Vibes. Und genau darüber quatschen wir in 15 Minuten. Jetzt erstmal Samba mit 12 to 12 für euch.

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1: Und Feiertag auf den Samstag, das gehört einfach verboten. Da sind wir uns, glaube ich, einig. Und gestern war ja Tag der Deutschen Einheit, wo alle in Deutschland frei hatten. Rest in peace an diejenigen, die dann eben vercheckt haben, vorher einkaufen zu gehen. Und ich meinte eben schon, es gibt mir so ein bisschen Lockdown-Flashback. Weil da kannst du einfach nur daheim sitzen und nichts tun. Deshalb hat Tina aus dem Das Ding-Team mal die besten Lockdown-Hobbys rausgesucht, falls euch heute die Decke auf den Kopf fällt.

Leute, wann habt ihr das letzte Mal Bananenbrot gegessen? Ihr könnt's heute ändern und mal wieder das alte Rezept rauskramen und eine Runde backen. Also halt vorausgesetzt, ihr habt alles daheim, weil einkaufen ist ja nicht. Dafür ist drin, so lange mit Freunden zu Videocallen, dass man irgendwann vergisst, dass sie dran sind und man sie aus Versehen mit aufs Klo nimmt. Während dem Call dann zusammen kochen, aufräumen oder online zocken. Vielleicht auf die Good Old Times sogar eine Runde Among Us oder Scribble.io. Oder ihr seid halt richtig oldschool unterwegs und puzzelt. Eure Omi oder Opi haben bestimmt noch irgendwo ein Puzzle im Schrank rumfahren. Und wenn nicht, ich hab's nachgeschaut, kann man sogar online puzzeln. Es ist aber leider nur halb so satisfying. Und wenn ihr wirklich ganz verzweifelt seid, dann gibt's noch ein letztes Lockdown-Hobby. Halb beim Homeworkout sterben, während Pamela Reif nicht mal schwitzt. Wieso schwitzt du nicht, Pamela?

Adan ist mit neuer Musik am Start. Und bei wem es jetzt nicht direkt klingelt bei diesem Namen, das ist der Typ, der in wirklich jedem Club lief. Vorher mit 16 noch fixen Mutti-Zettel von einem Fremden unterschreiben lassen und drin dann diesen Banger hier hören.

0: Ja, ich kann selber Reifen wechseln. Das gibt mir ein bisschen Vibes von, ja, ich könnte safe auch ein Flugzeug fliegen, wenn ich müsste. It's time, mal wieder, jetzt im Oktober, da müssen die Winterreifen wieder drauf. Aber ist die Frage, kann man das selber machen? Unser Reporter Marco hat es die Woche ausprobiert, zum ersten Mal mit Profibegleitung. Wobei Profi-Werkzeug wie in so einer Werkstatt, das braucht es nicht mal, wenn es nach Autoschrauber heißam geht.
1: Muss nicht unbedingt Akkuschrauber. Kannst du das manuell auch machen? Da kannst du also mit Hand oder mit Fuß, also wenigstens, ja, das geht schon.
0: Wie Marco sich geschlagen hat, das hören wir nach 3 Songs.
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3: 70 bis 150 Euro sparen, das wäre schon echt mega geil. So viel kostet nämlich ein Reifenwechsel mit allem drum und dran in der Werkstatt, laut dem ADAC. Und es ist jetzt wieder Zeit, jetzt im Oktober. Also einfach dann mal selber machen. Unser Reporter Marco hat es diese Woche mal versucht. Und ja gut, er hatte ein bisschen Support von Autoschraube Heißer. Also da kann im Endeffekt nichts schief gehen. Also wenn man zumindest weiß, was man da macht.
4: 5 erkennbare Schrauben.
5: Ich löse die jetzt einfach mal.
6: Ja, zuerst muss gucken, was für ein Nuss ist das. Hier steht 17 Beispiel.
4: Also ich bin ja froh, dass ich das Werkzeug nicht suchen muss. Du hast es schon parat.
6: Vorbereitet, ja.
4: Aber das findet man ja auch dann so im Auto, wenn man es zu Hause macht.
6: Genau.
4: Mal gucken, wie rum schrauben wir.
6: Nicht komplett raus.
4: Mhm.
6: Einfach lösen und zum Schluss komplett raus. Ja?
4: Das war schon der erste Fehler offenbar. Oh Gott, jetzt ist das Rad schon los. Hängt noch.
6: Nicht alle raus.
4: Die Hand nachdrehen. Stimmt, hier hängt noch ein bisschen. Und Reifen ist so runter.
6: Jetzt willst du die Winterreifen einmontieren, ja?
4: Genau.
6: Zuerst guckst du nach der Rotation. Guck mal die Pfeile.
4: Oh Gott, das hätte ich ja nie im Leben gesehen. Auf den Reifen sind Pfeile angebracht, in welche Richtung dieses Rad drehen darf. Ich würde das Rad jetzt hochheben. Fasse ich das überhaupt richtig an, ist die Frage.
6: Passt.
4: Aber jetzt fällt es mir.
6: Und jetzt musst du wenigstens eine Schraube haben, um Hand zum Einsetzen.
4: Jetzt muss ich gucken, dass die Löcher, 5 Löcher übereinstimmen.
6: Ich will nichts helfen, du musst selber machen.
4: Siehst du, wie ich schwitze?
6: Oh, wegen Einrad. Ist okay.
3: Okay, das Ganze dann noch 4-mal. Und ob es das dann schon war, das checken wir in einer halben Stunde hier bei Das Ding.
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1: Mit Timo, hi. Ihr habt es die letzten paar Tage bestimmt auf sozialen Medien gesehen. Es gibt gerade weltweit Empörung über den Umgang der Cornell-Universität in New York mit einer mutmaßlichen Gruppenvergewaltigung. Der Präsident der Uni hat jetzt neue Untersuchungen zu dem Fall angekündigt. Wie er auf der Webseite des Colleges mitteilte, unterstütze er eine unabhängige Untersuchung durch ein externes juristisches Unternehmen. Eine frühere Studentin der Uni hatte angegeben, sie sei im Oktober 2024 von 7 Mitgliedern einer Studentenverbindung mit Ketamin betäubt und im Anschluss vergewaltigt worden. Die Staatsanwaltschaft entschied, die Verdächtigen nicht vor Gericht zu stellen. Die Universität Cornell hatte die Studentenverbindung nach den Vorwürfen verboten. Nur einige der Beteiligten wurden von der Uni geworfen. Heute Abend spielt die DFB-Elf ihr 4. Spiel unter Jürgen Klopp. Aber nach dem 2:0-Sieg gegen Serbien wird Klopp gegen Griechenland wohl nicht dem Motto Never Change a Winning Team folgen. Stattdessen möchte der Bundestrainer wie bei den vorherigen Partien ordentlich durchrotieren. Außer auf der Torwartposition, da wird Jonas Obig wieder spielen. Klopp begründet das so.
2: Jonas ist so tatsächlich, dass die anderen Jungs, die jetzt dabei waren, die alle regelmäßig spielen. Und das hat Jonas nicht getan. Deswegen machen wir das mit dem 2. Spiel. Wir haben alle bereit. Gehalten im Training ist verrückt und deshalb ist das gut, dass wir so machen können. Hat mit dem Nummer 1 Status tatsächlich nichts zu tun.
1: Der hessische Ministerpräsident fordert, sich von der AfD abzugrenzen, sie aber nicht auszugrenzen. Boris Rhein von der CDU hat in einem Interview mit dem Stern gesagt, dass die AfD eine gewählte Partei sei, man solle sie auch so behandeln. Deshalb solle die CDU ihr auf Bundesebene auch den Vorsitz für Ausschüsse gewähren. Im hessischen Landtag hat die AfD den Vorsitz in mehreren Ausschüssen. Rhein betonte, wir grenzen uns klar von der AfD ab, aber wir grenzen sie nicht aus. Und wir schauen aufs Wetter. Heute ist es stark bewölkt. Ihr könnt aber auch mal sonnige Abschnitte erwischen. Den Mittag über bleibt es trocken. Am Nachmittag kann es vor allem im Bliesgau etwas Regen geben. Die Temperaturen gehen hoch auf bis zu 22 Grad. Aktuell habt ihr 19 Grad in Marpingen, 19 Grad in Düren und 19 Grad auch in Kirkel. Heute Nacht kühlt es noch mal ordentlich ab.
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3: Hallo zusammen, kurz nach 1 haben wir es und jetzt habe ich auf der Playlist Shakira gemeinsam mit Burna Boy.

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2: und ob das Auto überhaupt noch fährt, wenn man selber die Reifen wechselt. Unser Das Ding-Reporter Marco hat das nämlich zum allerersten Mal versucht diese Woche. Autoschrauber Heißam, der war für Notfall aber auch noch mit am Start. Und Teil 1, den haben wir vorhin schon gehört. Und jetzt muss es nur noch so richtig knacken.
3: Geht das zu fest? Kann man das zu fest ziehen, die Schraube?
4: Ja. Also zum Schluss, da brauchst du unbedingt einen Abknackschrauber.
3: Was heißt das?
4: Abknackschlüssel ist eingestellt auf 120 Newton bis 130 Newton zum Nachziehen.
3: Das heißt, dass am Ende quasi genau die Schrauben richtig festgezogen sind.
4: Richtig. Zu fest ist nicht gut, nachher kriegst du das Rad nichts raus. Oder ist das zu locker und das ist gefährlich.
3: Okay, und das ist jetzt quasi der Schrauber, der hier jetzt noch daneben liegt?
4: Du musst aufrodeln.
3: Mhm. Das heißt, da müssen wir den Wagenheber runterfahren.
4: Oh Gott.
3: Auch da das Ganze direkt falsch angesetzt.
4: 45 Grad am besten, ja.
3: Und das hat geknackst.
4: Genau.
3: Und damit würde ich sagen, ist der Reifen gewechselt.
4: Ist der Reifen gewechselt, aber wir sagen an die Kunde, in 50 Kilometern nochmal vorbeikommen zum Nachziehen oder selber nachziehen.
3: Wie habe ich mich geschlagen? Wie habe ich das gemacht?
4: Super. Also, wenn du es weiter mal machst, das sieht besser aus. Hat da was gefehlt?
3: Ja.
2: Also zum Weiterüben, ich hätte da noch ein Auto übrig.
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Leute. Ich pack's gar nicht. Und was geht hier gerade ab? Was geht hier gerade ab? Leute! Jesus, was war denn das gerade? Ihr merkt, es ist für mich auch der Sonntag. So, wir laden das hier jetzt nochmal neu. Leute, von vorne. Es ist jetzt Herbst. Und ihr merkt, ich bin komplett neben der Spur deswegen, weil ich komme auf diese Jahreszeit gar nicht klar. Ich will jetzt wieder Sommer haben. Der offizielle Herbstanfang, der war auch schon. Und Urumstellung ist einfach auch noch in diesem Monat, am 25. Ich pack's nicht. Da brauchen wir irgendwie so ein bisschen Sommervibes. Am besten von ihm hier. Topic Lucky Ones. Bisschen Sommer hier auf der Playlist. Das gönnen wir uns jetzt. Hier bei das Ding. Oder auch nicht. Warte mal, Leute, was ist denn hier gerade los? Ey, wisst ihr, wenn was nicht geht, dann geht alles nicht. Moment, wir kriegen das hin. Wir kriegen das hin, Leute. Dann machen wir Samba. Wisst ihr was? Dann machen wir Samba. Ich spiele euch aber gleich noch Lucky Ones. Ich versuch's hier irgendwie noch hinzukriegen.

0: verpeilten Melina, die hier gerade einfach drei Songs gleichzeitig abgedrückt hat. Ich dachte so, ich gönne euch einfach direkt alle drei. Aber eigentlich wollte ich euch nur den hier vorstellen. Das ist Lucky Ones von Topic. Ein bisschen Sommervibes auf der Playlist und jetzt spiele ich den euch. Aber wirklich, ich drücke den jetzt ab, Leute. Es muss jetzt funktionieren. Bitte drückt mir die Daumen.
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0: Ja, Leute!

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0: Leute, aufgepasst. Wer hat den größten? Das ist heute das Motto in Ludwigsburg in Baden-Württemberg bei der Deutschen Kürbismeisterschaft. Heute um 13 Uhr ist das Ganze gestartet und das wird da so krass ernst genommen wie so ein Leistungssport, Leute. Angelina aus dem Das Ding-Team, du bist da mal so ein bisschen reingerutscht in so ein Rabbit-Hole von den Kürbismeisterschaften.
1: Ja, da ist echt was los, sage ich. Seit einer Dreiviertelstunde wird da fleißig gewogen. Der dickste Kürbis wird gekürt. Rekordhalter ist aktuell noch ein Kürbis aus Bayern. Der wiegt einfach mal über eine Tonne.
0: Wow.
1: Das ist so schwer wie ein Kleinwagen.
0: Oh mein Gott, ich würde mal sagen, das gibt einiges an Kürbissuppe.
1: Ja, safe. Crazy sind aber auch die Regeln bei der Kürbismeisterschaft. Hat ein Kürbis mehr als 2 matschige Stellen, fliegt er raus. Ein Kürbis darf nicht auf 2 Wettbewerben antreten. Fair.
0: Mhm.
1: Aber lustig, Kürbisse dürfen nicht eingecremt werden.
0: Also nicht mal so getönte Tagescreme drüber und dann sieht er wieder ganz fresh aus.
1: Ich glaube nicht.
0: Und was passiert dann so nach dem Wettbewerb?
1: Die 3 dicksten Kürbisse werden dann ausgestellt und am 11. Oktober geschlachtet. Da holen sie die Samen aus den Kürbissen raus und die darf man da auch kaufen. Danach blecht man online bis zu 500 Euro für einen Samen.
0: Für einen einzigen.
1: Ciao.
0: Okay, da kannst du gut Geld mitmachen, aber ich hänge noch so die ganze Zeit an diesem Wort schlachten bei einem Kürbis.
1: Natürlich, was auch sonst.
0: Was auch sonst.

Das Ding ist hier an eurem Sonntagvormittag. Habt einen entspannten Tag.

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1: Mit Timo, hi. Der Präsident der Cornell-Universität in New York hat sich im Fall der mutmaßlichen Gruppenvergewaltigung geäußert. Auf der Uni-Webseite hat er unabhängige Untersuchungen von einem externen juristischen Unternehmen angekündigt. Der Fall sorgt seit ein paar Tagen auf sozialen Medien für Empörung. Eine ehemalige Studentin der Uni hat angegeben, sie sei im Oktober 2024 von 7 Mitgliedern einer Studentenverbindung mit Ketamin betäubt und im Anschluss vergewaltigt worden. US-Medien berichten, dass die Staatsanwaltschaft damals entschieden hatte, die Verdächtigen nicht vor Gericht zu stellen. Die Universität habe reagiert, indem sie die Studentenverbindung verboten und einige der Beteiligten von der Uni geworfen hatte. Eine Gesetzeslücke in einigen US-Staaten mache es den Staatsanwaltschaften schwer, mutmaßliche Vergewaltiger anzuzeigen, wenn das Opfer freiwillig stark berauscht war. Heute Abend spielt die DFB-Elf ihr 4. Spiel unter Jürgen Klopp. Aber nach dem 2:0-Sieg gegen Serbien wird Klopp gegen Griechenland wohl nicht dem Motto Never Change a Winning Team folgen. Stattdessen möchte der Bundestrainer wie bei den vorherigen Partien ordentlich durchrotieren, außer auf der Torwartposition. Da wird Jonas Obig wieder spielen. Klopp begründet das so.
2: Jonas, ist so tatsächlich, dass die anderen Jungs, die jetzt dabei waren, die alle regelmäßig spielen. Und das hat Jonas nicht getan. Deswegen machen wir das mit dem 2. Spiel. Wir haben alle überragend gehalten im Training, ist verrückt und deshalb ist das gut, dass wir so machen können. Hat mit dem Nummer 1 Status tatsächlich nichts zu tun.
1: Beim Oktoberfest in München ist ein neuer Besucherrekord aufgestellt worden. Nach Angaben der Stadt ist die Wiesn dieses Jahr von 7,4 Millionen Menschen besucht worden. Damit sei die Wiesn 2026 die bislang meistbesuchte in der Geschichte. Außerdem seien in diesem Jahr 6,7 Millionen Maß Bier getrunken worden. Das war allerdings kein neuer Rekord. Der steht seit 2011 immer noch bei 7,9 Millionen Maß. Und wir schauen aufs Wetter. Heute ist es mal stark bewölkt. Ihr könnt aber auch mal sonnige Abschnitte erwischen. Den Mittag über bleibt es trocken. Am Nachmittag kann es vor allem im Bliesgau etwas Regen geben. Die Temperaturen gehen hoch auf bis zu 22 Grad. Aktuell habt ihr 20 Grad in Eidenborn, 20 Grad in Schiffweiler und 20 Grad in Ottweiler. Heute Nacht kühlt es nochmal ordentlich ab.

war Tag der Deutschen Einheit. Für mich war gestern Tag des Haarewaschens. Ich wasche einmal die Woche meine Haare. Ihr könnt mich jetzt judgen, wenn ihr wollt, aber es ist so, weil, wisst ihr, wie lange es dauert, sich als Person mit Wellen die Haare zu machen, damit das gut aussieht? Es geht quasi nicht. Also, was ich da alles gestern aus meinen Haaren rausdiffusen musste, damit die mal gut fallen, Leute mit Welling oder Curly Hair können es checken. Ich hoffe, ihr hattet alle einen entspannteren Feiertag.

das Ding. 11:11 haben wir es. Es gibt ja verschiedene Love Languages, ne? Wisst ihr ja. Also so Arten, wie wir unsere Liebe zeigen. Quality Time zum Beispiel, Lob oder Körperkontakt. Unsere Love Language hierbei, das Ding, ist euch auf Konzerte schicken. Das Ding liebt euch und schickt deshalb 3 von euch plus 1 nächste Woche auf Konzerte in Wiesbaden, Luxemburg und Stuttgart. Und zwar von der Rapperin, die dieses Jahr ein krasses Comeback hatte, das honestly auch längst

0: schon so krass viele Hits hier. Auch Sterne unterm Dach.
1: Und das hab ich ehrlich nicht gedacht. Siehst du die Sterne unterm Dach? Ich komm auf die Party und will sofort.
0: Und natürlich auf die Party mit Domiziana. Die Frau, die haut einen Rap-Banger nach dem anderen raus. Und ihr könnt live dazu abgehen in den Moshpit rein. Und zwar schon nächste Woche. Einfach jetzt ein Teufel-Emoji und eine schwangere Frau-Emoji schicken. Checkt ihr? Wegen Bad Moms. Also Teufel und schwangere Frau. Jetzt an die 01 72 10 10 951. Plus die Stadt eurer Wahl. 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

0: Das Ding ist hier, es ist 14.21 Uhr. Leute, die 2010er, die haben einfach die beste Mucke mitgebracht. Das sag ich. Dazu stehe ich zu der Meinung, zum Beispiel den da.
1: Baby, bitte mach dir nie mehr Sorgen um Geld.
0: Crow, wie geil war dieser Song bitte, oder? Also einfach nur eine 10 von 10. Oder zum Beispiel, welchen Song es auch gab, wäre zum Beispiel dieser da. Lady Gaga, das waren jetzt aber alles die absoluten oberkrassen Hits und ein Song, der so ein bisschen unterm Radar geflogen ist, ist der hier. Das ist Egyptian mit Hold, ja, richtige Dancehall-Classic-Vibes. Das Schöne an solchen Songs ist aber, die kriegen nochmal eine neue Chance gerade. Weil ja jetzt gerade ein Megatrend ist, dass man so Songs aus den 2010er Jahren nimmt und den einfach nochmal einen neuen Beat drauf kloppt und vielleicht auch nochmal ein, zwei neue Artists. Und das ist bei dem Song auch passiert. Egyptian gibt's jetzt zusammen mit Bees and Honey, As We Get High bei Das Ding.

Fever Dream von Alex Warren war das. Hier ist das Ding. Es ist 14.34 Uhr und jetzt geht's ab in die Vergangenheit hier. Bisschen Party-Vibes. Timba von Pitbull und Kesha für euch am Sonntag.

0: das Ding ist hier. Und wer von euch geht nächste Woche zu Bad Moms Jay? Das Ding liebt euch und hat euch Tickets für Wiesbaden, Luxemburg und Stuttgart klargemacht. 0172 1010 951. Einfach Teufel und eine schwangere Frau Emoji schicken für Bad Moms Jay. Valeria aus Bad Mergentheim ist am Start. Du hast Bock auf Bad Moms Jay Tickets, habe ich gehört.
1: Ja, da würde ich auch gerne meine kleinere Schwester mitnehmen. Die kennt nämlich sehr viele Songs auswendig.
0: Ach geil. Und wie alt ist deine kleine Schwester?
1: Die ist 12.
0: Oh, war die dann überhaupt schon mal auf dem Konzert?
1: Nee, das wäre ihr erstes.
0: Oh, das wäre ja süß.
1: Ja.
0: Das wäre ja toll. Ja, da könnte ich mir eigentlich auch fast nichts Besseres vorstellen, als so mit 12 so mit der großen Schwester auf so ein Bad Moms Konzert zu gehen. Das ist schon eine Core Memory dann.
1: Das hätte ich mir auch gewünscht.
0: Oder? Wie heißt deine kleine Schwester?
1: Emily.
0: Emily, ja, dann riecht doch der Emily mal aus. Den Wunsch können wir ihr natürlich nicht abschlagen. Dann geht ihr zusammen aufs Bad Moms Konzert.
1: Das freut sie ganz bestimmt und mich auch.
0: Toll, das freut mich. Ja, Hammer.
1: Wie cool.

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1: Mit Timo, hi. Der Präsident der Cornell-Universität in New York hat sich im Fall der mutmaßlichen Gruppenvergewaltigung geäußert. Auf der Uni-Webseite hat er unabhängige Untersuchungen von einem externen juristischen Unternehmen angekündigt. Der Fall sorgt seit ein paar Tagen auf sozialen Medien für Empörung. Eine ehemalige Studentin der Uni hat angegeben, sie sei im Oktober 2024 von 7 Mitgliedern einer Studentenverbindung mit Ketamin betäubt und im Anschluss vergewaltigt worden. US-Medien berichten, dass die Staatsanwaltschaft damals entschieden hatte, die Verdächtigen nicht vor Gericht zu stellen. Die Universität habe reagiert, indem sie die Studentenverbindung verboten und einige der Beteiligten von der Uni geworfen hatte. Eine Gesetzeslücke in einigen US-Staaten mache es den Staatsanwaltschaften schwer, mutmaßliche Vergewaltiger anzuzeigen, wenn das Opfer freiwillig stark berauscht war. Beim DFB steht heute Abend das 4. Spiel unter Neubundestrainer Klopp an. Nach der 0:1-Niederlage gegen Griechenland letzten Sonntag hat die DFB-Elf heute die Chance auf eine Revanche. Die Punkte wären auch für die Tabelle in der Nations League wichtig. Da ist Deutschland Stand jetzt nicht fürs Viertelfinale qualifiziert. Klopp will an seiner Rotation festhalten, sagte zur Zielsetzung aber:
2: Für den Moment ist alles okay, aber wir wissen schon, warum wir hier sind. Also wir fliegen ja nicht 2,5 Stunden her, übernachten vorher, übernachten nachher, um dann am Ende hier irgendwie so ein bisschen zu kicken. Wir wollen morgen die 3 Punkte wirklich kämpfen und ich hoffe, dass uns das gelingt.
1: Heute Abend könnte auch Felix Keidel von der SV Elversberg zu seinem Debüt kommen. Beim Oktoberfest in München ist ein neuer Besucherrekord aufgestellt worden. Nach Angaben der Stadt sind die Wiesen dieses Jahr von 7,4 Millionen Menschen besucht worden. Damit sei die Wiesen 2026 die bislang meistbesuchte in der Geschichte. Außerdem seien in diesem Jahr 6,7 Millionen Maß Bier getrunken worden. Das war allerdings kein neuer Rekord. Der steht seit 2011 immer noch bei 7,9 Millionen Maß. Und wir schauen aufs Wetter. Hier vom Studiofenster sehe ich gerade ein paar Regentropfen. Heute Nachmittag kann es vor allem im Pliesgau vereinzelte Schauer geben. Manchmal kommt aber auch die Sonne durch. Aktuell habt ihr 19 Grad in Losheim, 21 Grad in Beden und 19 Grad in Teley. Heute Nacht kühlt es nochmal ordentlich ab, auf bis zu 6 Grad Celsius. Es bleibt aber immerhin trocken. An Gewässern gibt es Nebel, am Montag ist es aber auch neblig.

Herbst ist jetzt, also eigentlich so richtig noch nicht, aber er kommt. Er kommt, deshalb schauen wir nach drei Songs mal, was so im Kino läuft und ob sich das lohnt, weil das ist ja die allerbeste Herbstbeschäftigung überhaupt.

0: das Ding hier. 11:03 haben wir es. Hellblaues Cover mit rosa Rauch. Man könnte meinen, es ist eine Gender-Reveal-Party, aber nein. Es ist einer der gehyptesten Psycho... So, jetzt muss ich gerade selber nochmal lachen über diesen Witz. Okay, es ist einer der gehyptesten Psycho- bzw. Romantik-Thriller auf BookTok, Verity von Colleen Hoover. Und diesen Donnerstag kam jetzt sogar eine Verfilmung davon raus. Das Ding, Kinochecker Lenny, der hat sich natürlich direkt reingezogen. Das ist schon das zweite Mal, dass eins von Colleen Hoovers Büchern verfilmt wird. Du bist davon aber jetzt nicht der allergrößte Fan, ne?
1: Ich würde sagen, das ist so eine sehr feurige Hassliebe, weil ganz ehrlich, ich finde die Filme mies. Es tut mir sehr leid, aber Bock machen sie mir dann irgendwie doch immer, weil da passiert so viel auf einmal, da jagt eine Intrige die nächste und ich finde es deshalb auch immer so super schwierig, Leuten die Handlung von einem Colleen Hoover-Film zusammenzufassen.
0: Ja, aber dann würde ich sagen, probierst du es doch direkt mal.
1: Na schön, ich probiere es mal. Also es geht um die titelgebende Verity und die ist eine super erfolgreiche Autorin, aber nach einem tragischen Autounfall wird sie zum Pflegefall und kann deshalb nicht ihre beliebte Buchreihe fortsetzen. Also engagiert ihr Ehemann die erfolglose Schriftstellerin Loan, damit die in Verities Namen die Buchreihe zu Ende schreiben kann.
2: Du bist die Einzige, die ihr letztes Buch beenden kann.
1: Während des Schreibprozesses muss Loan feststellen, dass nichts so ist, wie es scheint und Verity ganz eventuell ein ziemlich dunkles Geheimnis hat. Als ich den Trailer dazu gesehen habe, hat er mich sogar erstaunlich gehuckt. Das sah so nach einem richtig stabilen Thriller aus. Und zugegeben, der Film ist schon spannend, aber der kommt halt auch wieder mal mit den typischen Problemen von einer Colleen Hoover-Verfilmung daher. Und das heißt vor allem eins, die Dialoge sind hölzern, cringe und drüber und da leidet dann halt auch das Schauspiel drunter. Selbst Dakota Johnson und Anne Hathaway können da echt nicht mehr viel rausholen.
0: Okay, also Dialoge hölzern und cringe, ja, dann vielleicht doch lieber das Buch lesen oder ihr überzeugt euch selbst. Verity läuft seit dieser Woche im Kino.

0: Patient Zero heißt Taylor Swifts neuer Song. Eigentlich denke ich da persönlich direkt an Corona. Ja, da Patient Zero ist ja die Person, bei der die Infektion als erstes nachgewiesen werden konnte. Also für mich ist Patient Zero für immer besetzt mit dieser Pandemie, die wir hatten. Aber das meinte die Taylor tatsächlich nicht. Eigentlich ist der ganze Song Patient Zero eine Nachricht an die Neue von Taylors Ex, wo Taylor eben sagt, ey, wenn du mit ihm Probleme hast, ich weiß, wie er ist, wie schlimm er sein kann. Melde dich bitte bei mir, weil ich war Patient Zero, also ich war quasi die Erste, die seine volle toxische Wucht abbekommen hat. Also eigentlich ist es ein Girls-Girl-Lied. Taylor Swift mit Patient Zero für euch bei Das Ding.
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3: O bis O, also Ostern bis Oktober und zweimal im Jahr grüßt die Werkstattrechnung zum Reifenwechsel. Können wir uns das nicht sparen eigentlich, das Geld? Hat sich unser Reporter Marco gefragt. Bisherige Erfahrung beim Reifenwechsel keine. Selbstvertrauen ist genügend da. Also ist er die Woche ran ans Rad. Autoschrauber Heißam stand als Aufpasser nebendran und Marco hatte schon beim Abschrauben ein bisschen Stress.
4: Oh Gott, jetzt ist das Rad schon los.
3: Ja, okay. Sollte ja auch runter, ne? Eigentlich. Schwieriger wird's, den Winterreifen draufzukriegen. Festhalten, Löcher treffen, Schrauben rein. Ist nicht so einfach für unseren Anfänger.
4: Siehst du, wie ich schwitze?
5: Oh, wegen Einrad. Ist okay.
3: Und Heißer musste zwischendurch schon auch immer wieder erklären und korrigieren, denn...
5: Es ist nicht nur 5 Schrauben, ist der Sicherheitsteil.
3: Ja, ne? Es ist ein Sicherheitsteil. Mit Hilfe hat Marco die Winterreifen am Ende dann drauf. Die Erkenntnis ist, kann man schon selber machen. Man muss nur wissen, was man tut. Wobei, ganz untalentiert war Marco wohl doch nicht. Eine kleine berufliche Perspektive hat sich nämlich auch ergeben.
4: Wenn ich mal Radio nicht mehr machen möchte, darf ich zu dir kommen?
5: Ja, gerne. Als Aushilfe, ja, wa? Ja.
0: Mueve tu

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1: Mit Timo, hi. Bundeskanzler Friedrich Merz hat sich bei einer Pressekonferenz in Kiew auch zur deutschen Regierung geäußert. Er sagte in Bezug auf die Stabilität der Bundesregierung, dass er alles dafür tun werde, sie weiter stabil zu führen. Außerdem mahnte er, dass manchen in Deutschland anscheinend nicht klar sei, was ein Scheitern der Regierung auch für Europa bedeuten würde. Und wir bleiben noch kurz bei Friedrich Merz. Der hat bei seinem Kiew-Besuch live Bombenalarme und Drohnenangriffe auf zivile Infrastruktur miterlebt. Bei einer Pressekonferenz hat er die Drohnenangriffe anschließend verurteilt.
2: Herr Putin, hören Sie diesen sinnlosen Krieg auf. Wir sind bereit, miteinander zu sprechen über das Ende dieses Krieges. Aber diese barbarischen Angriffe auf die Zivilbevölkerung der Ukraine müssen aufhören. Das sind tägliche Kriegsverbrechen, die hier verübt werden.
1: Beim DFB steht heute Abend das vierte Spiel unter Neubundestrainer Klopp an. Nach der 0:1 Niederlage gegen Griechenland letzten Sonntag hat die DFB-Elf heute die Chance auf eine Revanche. Die Punkte wären auch für die Tabelle in der Nations League wichtig, da ist Deutschland Stand jetzt nicht fürs vierte Finale qualifiziert. Klopp will an seiner Rotation festhalten, sagte zur Zielsetzung aber:
3: Für den Moment ist alles okay, aber wir wissen schon, warum wir hier sind. Also wir fliegen ja nicht 2,5 Stunden her, übernachten vorher, übernachten nachher, um dann am Ende hier irgendwie so ein bisschen zu kicken. Wir wollen morgen um die 3 Punkte wirklich kämpfen und ich hoffe, dass uns das gelingt.
1: Heute Abend könnte auch Felix Keidel von der SV Elversberg zu seinem Debüt kommen. Wegen den Schulprotesten in Frankreich fällt auch am Montag in hunderten Schulen der Unterricht aus. Das hat der französische Bildungsminister im Radio angekündigt. Schon am Freitag war in vielen Schulen der Unterricht ausgefallen. Seit Mitte September protestieren in Frankreich Schüler gemeinsam mit weiteren Gruppen gegen schlecht ausgestattete Schulen und zu wenig Lehrkräfte. Der Bildungsminister sagt, die Proteste werden von gewaltbereiten ultralinken Aktivisten unterwandert. Er beklagt viele Angriffe auf Lehrer und Polizisten sowie Brandstiftung an Schulen. Laut Regierung wurden seit Montag mehr als 5000 Menschen festgenommen. Und wir schauen aufs Wetter. Heute gibt es einen Mix aus Sonne, Wolken und vor allem im Pliesgau auch Schauern. Aktuell habt ihr 19 Grad in Sotzweiler, 20 Grad in Fraulautern und 18 Grad in Bierfeld. Heute Nacht kühlt es nochmal ordentlich ab auf bis zu 6 Grad Celsius.
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4: Mit Mele, hello, ich wünsche euch ein schönes Wochenende, einen schönen Sonntag. Morgen können wir endlich wieder einkaufen gehen. Ich lebe ja auch nur noch

0: Loser von Tame Impala war das. 16.11 Uhr ist es und ihr hört hier das Ding am Sonntag. Gute Idee. Das Päckchen liegt immer noch in der Zimmerecke. Retouren sind einfach Stress und die sind laut einer Berechnung der Uni Barmberg dieses Jahr so hoch wie noch nie. Und ja, in Theorie ist es immer ganz geil mit Online-Shopping, aber in der Praxis ist es dann oft ein Albtraum. Weil schickst du zurück, kriegst nie dein Geld, es ist ein Pain. Wir haben nochmal abgeklappert, wie wir uns am besten vorm Retourendrama schützen und haben mit Olesja von der Verbraucherzentrale in Hessen gequatscht. Olesja, wie genau sieht mein Recht denn bei Retouren nochmal aus?
1: Ich kann für mein Widerrufsrecht Gebrauch machen, 14 Tage, und muss dann auch innerhalb von 14 Tagen auch das Geld wieder zurückbekommen, wenn die Ware bei dem ankommt. Ja. Oder ich nachweisen kann, dass ich die Ware bereits an meinen Vertragspartner verschickt habe.
0: Okay, aber das ist ja dann oft auch der springende Punkt. Da behaupten dann die Anbieter einfach, ja nö, ist nie angekommen. Geld nie wieder gesehen. Wie schützen wir uns da am besten vor?
1: Ja, am besten mit Beleg bei der Post, ja, und auch wo dann am besten dokumentiert ist, wie viel Gramm in dem Paketchen ist, also wie schwer das Paketchen wiegt, denn oft werden auch Verbraucher konfrontiert, naja, sie haben uns ein paar Schuhe zugeschickt, aber angekommen sind Steine oder ein leerer Pappkarton, ja. Und da können auch Dokumentationen dienen, die Aufnahme, was habe ich reingepackt, vielleicht einen Zeugen zu benennen, zu fotografieren.
0: Boah, krass. Okay, also ich würde mal sagen, wir merken uns Vorsicht im Internet und sonst halt vielleicht Secondhand verhökern.

Das Ding ist hier. Überlegt mal, wann ihr das erste Mal im Club wart. So vielleicht frühestens mit 14. Aber das kann hier jemand übertreffen. Robin Schulz, der ist nämlich quasi nicht in den Kindergarten gegangen, sondern damals auch schon im Club. Seine Mama hatte nämlich in den 80er, 90er Jahren eine eigene Disse, wie man damals noch gesagt hat. Und sein Papa, der ist DJ gewesen. Also ich würde jetzt mal prophezeien, dass der einjährige Robse safe schon relativ wild unterwegs war damals. Also es ist kein Wunder, dass aus ihm einer der erfolgreichsten DJs Deutschlands und auch der Welt geworden ist. Take It Slow von Robin.

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Bombe war das hier bei das Ding. 16.35 Uhr haben wir es an diesem Sonntag und wir müssen alle mal wieder dringend einkaufen gehen, würde ich sagen. Aber was wir auch dringend brauchen, ist Ponder Replay von Rihanna. Den gibt's jetzt für euch. Habt ein ganz schönes, entspanntes Wochenende.

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0: Billie Eilish. Mit Birds of a Feather bei Das Ding. 16.45 Uhr haben wir es. Der Moment, wenn man sich fragt, gibt's zum Abendessen trockenes Brot oder trockene Nudeln? Also Feiertag am Samstag ist wirklich bodenlos. Also es ist komplett bodenlos. Es sollte verboten werden. Erstens, man hat ja eh schon frei. Also es bringt einem auch gar nichts. Zweitens, deshalb hat's niemand auf dem Schirm. Und drittens, haben deshalb voll viele vercheckt einzukaufen und müssen jetzt das ganze Wochenende über hungern. 0172 1010 951. Schickt mal ein Bild oder eine Nachricht rum. Was ist gerade in eurem Kühlschrank? Lebt ihr noch im Wohlstand, weil ihr Streber seid und am Freitag noch einkaufen wart? Oder ist in eurem Kühlschrank ungefähr so viel drin, wie März Haare auf dem Kopf hat? 0172 1010 951. Was ist nach diesem Feiertagswochenende noch in eurem Kühlschrank?
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1: Mit Timo, hi. Bundeskanzler Friedrich Merz hat sich bei einer Pressekonferenz in Kiew auch zur deutschen Regierung geäußert. Er sagte in Bezug auf die Stabilität der Bundesregierung, dass er alles dafür tun werde, sie weiter stabil zu führen. Außerdem mahnte er, dass manchen in Deutschland anscheinend nicht klar sei, was ein Scheitern der Regierung auch für Europa bedeuten würde. Und wir bleiben noch kurz bei Friedrich Merz. Der hat bei seinem Kiew-Besuch Live-Bombenalarme und Drohnenangriffe auf zivile Infrastruktur miterlebt. Bei einer Pressekonferenz hat er die Drohnenangriffe anschließend verurteilt.
2: Herr Putin, hören Sie diesen sinnlosen Krieg auf. Wir sind bereit, miteinander zu sprechen über das Ende dieses Krieges. Aber diese barbarischen Angriffe auf die Zivilbevölkerung der Ukraine müssen aufhören. Das sind tägliche Kriegsverbrechen, die hier verübt werden.
1: Felix Keidel von der SV Elversberg könnte heute zu seinem Debüt in der deutschen Nationalmannschaft kommen. Heute Abend spielt Deutschland in der Nations League gegen Griechenland. Im Kader sind Keidel und der gebürtige Saarbrücker Bambasé Konté. Das Hinspiel gegen Griechenland hatte die DFB-Elf letzten Sonntag mit 0:1 verloren. Die deutschen Fans vor Ort in Thessaloniki trauen ihrer Mannschaft aber diesmal mehr zu.
3: Dann halte ich Sebastian Schweinsteiger 2:0.
4: 3:2 für Deutschland.
5: 2:0.
6: 2:1 für Deutschland.
7: Unentschieden. 2:2.
8: 3:0 Deutschland.
9: 3:1.
10: 2:1 für Deutschland.
1: Sehen könnt ihr das Spiel um 8:45 bei RTL. Wegen den Schulprotesten in Frankreich fällt auch am Montag in hunderten Schulen der Unterricht aus. Das hat der französische Bildungsminister im Radio angekündigt. Schon am Freitag war in vielen Schulen der Unterricht ausgefallen. Seit Mitte September protestieren in Frankreich Schüler gemeinsam mit weiteren Gruppen gegen schlecht ausgestattete Schulen und zu wenig Lehrkräfte. Der Bildungsminister sagt, die Proteste werden von gewaltbereiten ultralinken Aktivisten unterwandert. Er beklagte viele Angriffe auf Lehrer und Polizisten sowie Brandstiftung an Schulen. Laut Regierung wurden seit Montag mehr als 5000 Menschen festgenommen. Und wir schauen aufs Wetter. Heute wechseln sich klare Phasen und Wolken ab. Aktuell habt ihr 18 Grad in Eimersdorf, 17 Grad in Freisen und 18 Grad in Auersmacher. Heute Nacht kühlt es nochmal ordentlich ab auf bis zu 6 Grad Celsius. Und es bleibt aber immerhin trocken. An Gewässern gibt es Nebel.

Ich bin ja sowieso groß im Bestellen, sage ich ganz ehrlich. Und ja, gestern und heute habe ich das dann wohl gemacht. Wie sieht's bei euch aus? Ist euer Kühlschrank prall gefüllt und ist das überhaupt kein Stress für euch? 0172 1010 951. Schickt mir mal ein Foto von eurem Kühlschrankinhalt. Ich will entweder neidisch sein oder wir können einfach zusammen leiden. Wie wäre das? Yeah,

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0: 51. Schickt mal rum, was ist gerade so in eurem Kühlschrank noch drin? Thorsten, der hat uns ein Foto geschickt von seinem Kühlschrank und ich sag's mal so, paar Tomaten, Parmesan und Joghurt. Thorsten, wie machst du es heute? Da ist ja nicht mehr so viel zu machen mit diesen Zutaten.
1: Heute? Ich habe gerade den letzten Salat gegessen und ich glaube, das war's für heute.
0: Das heißt, um 17 Uhr isst du deine letzte Mahlzeit?
1: Ja, genau. Man muss ja aufpassen.
0: Man muss aufpassen, das stimmt. Aber hoffentlich isst du noch einen Joghurt, oder? Einen Joghurt kann es noch geben.
1: Das sind leider so süße Sachen, das kann ich mir abends nicht mehr leisten.
0: Na gut, also Thorsten geht einfach auf Diät dann. Scheint ihm auch nicht so viel auszumachen. 0172 10 10 951, was habt ihr im Kühlschrank? Dann checken wir nämlich zusammen ab, was ihr heute Abend noch so futtern könnt. Vielleicht habe ich ja ein paar Rezeptideen für euren Kühlschrankinhalt.

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0: Es ist 20 Minuten nach 5 gerade. Wärt ihr lieber reich und hättet viele Hater oder lieber nicht so reich und keine Hater? Weil dass man mehr Hater bekommt, je reicher man ist, das steht für Summer Jam und Shirin David ganz sicher fest. More Money, More Haters heißt der neue Song von denen. Und die beiden haben viel von beidem. Viel Money, viele Hater und sie rechnen ab in dem neuen Song. Den checken wir jetzt ab. Summer Jam und Shirin David, More Money, More Haters bei das Ding.
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0: Das Ding ist hier 20 Minuten vor 6 haben wir es gerade in 79 Ländern auf Platz 1 der Netflix-Charts. Una Bomber, ganz neu auf Netflix, erzählt die Geschichte eines berüchtigten Serientäters. Julia Außen, das Ding-Team, du hast hier reingezogen. Kann er was? Oder nicht?
1: Kurz gesagt, jein. Im Film geht's ums echt düstere Leben vom sogenannten Unabomber Ted Kaczynski. Der hat das FBI 2 Jahrzehnte lang mit seiner Serie aus tödlichen Briefbombenattentaten richtig auf Trab gehalten. Aber wie ist dieser Typ eigentlich so geworden? Wie hat er seine Methode entwickelt? Und wie war diese langwierige, psychologisch wirklich zermürbende Jagd für die Ermittler eigentlich?
2: Das zeigt nur, wie krank du wirklich bist. Komplett im Einklang mit dem psychotischen Verhalten, das du auch sonst gezeigt hast.
1: Thema geil, Film so lala.
0: Was hat dich gestört?
1: Ja, der Film ist schon echt packend und auch stark besetzt. Wenn ihr jetzt aber so wie ich nur sehr, sehr wenig über den Unabomber wisst, dann erfahrt ihr im Film kaum was über die Details. Der Film geht eher auf seine Jugend, deshalb auch die Empfehlung Film plus die Doku Die verrückte Wahrheit über den Unabomber. Geht 4 Episoden lang und zeigt den Ablauf der Anschläge und hat ganz viele Interviews und Hintergrundinfos, die dem Film so ein bisschen fehlen. Ist aber beides auf Netflix.
0: Also kurz gesagt, an alle True Crime Fans, gönnt euch.

Das war Doja Cat mit SZA, Kiss Me More bei Das Ding. Ich bin raus für heute, aber der Kai, der ist doch ab 18 Uhr bis 22 Uhr für euch am Start. Und ich sag's mal so, wer keine Bad Moms J-Tickets gewonnen hat bei mir in der Sendung, der sollte bei Kai ganz besonders gut die Öhrchen spitzen.

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1: Mit Timo, hi. Auch nächste Woche wird es in Frankreich wohl an vielen Schulen keinen normalen Unterricht geben. Der französische Bildungsminister hat heute bereits im Radio angekündigt, dass wegen der Schulproteste morgen hunderte Schulen geschlossen bleiben. Gleichzeitig haben Schülervertretungen für Dienstag zum nächsten großen landesweiten Protesttag aufgerufen. Seit Mitte September protestieren in Frankreich Schüler gemeinsam mit anderen Gruppen gegen marode Schulen und zu wenige Lehrkräfte. Die Proteste eskalieren zu Beginn der Woche. Das Innenministerium berichtet von über 5000 Festnahmen in der letzten Woche. Der Bildungsminister beklagt über 20 in Brand gesetzte oder geplünderte Schulen. Knapp 80 Menschen, die im Bildungssystem arbeiten, seien angegriffen und verletzt worden. Felix Keidel von der SV Elversberg könnte heute zu seinem Debüt in der deutschen Nationalmannschaft kommen. Heute Abend spielt Deutschland in der Nations League gegen Griechenland. Im Kader sind Keidel und der gebürtige Saarbrücker Bambasé Konté. Das Hinspiel gegen Griechenland hatte die DFB-Elf letzten Sonntag mit 0:1 verloren. Die deutschen Fans vor Ort in Thessaloniki trauen ihrer Mannschaft aber diesmal mehr zu.
2: Dann halte ich Sebastian Schweinsteiger 2:0.
3: 3:2 für Deutschland.
4: 2:0.
5: 2:1 für Deutschland.
6: Unentschieden 2:2.
7: 3:0 Deutschland.
8: 3:1.
9: 2:1 für Deutschland.
1: Sehen könnt ihr das Spiel um 8:45 bei RTL. In Kaiserslautern ist ein Autofahrer nach einem Unfall zu Fuß abgehauen. Laut Polizei sei am frühen Morgen ein Mann im Stadtgebiet wegen unsicherer Fahrweise aufgefallen. Als die Polizei ihn anhalten wollte, habe er beschleunigt und sei an einer Kreuzung mit einem anderen Auto zusammengekracht. Daraufhin sei der Fahrer geflohen. Die Insassen des anderen Autos seien dabei leicht verletzt worden. Nach eigenen Angaben konnte die Polizei den Mann aber anschließend identifizieren. Und wir schauen aufs Wetter im Saarland. Heute wechseln sich klare Phasen und Wolken ab. Aktuell habt ihr 19 Grad in Ensheim, 19 Grad in Lebach und 19 Grad auch in Teilen. Heute Nacht kühlt es nochmal ordentlich ab auf bis zu 6 Grad Celsius. Es bleibt aber immerhin trocken. An Gewässern gibt's Nebel. Am Montag ist's morgens auch noch neblig. Zum Mittag klart's aber auf. Mit Höchsttemperaturen von 23 Grad. Am Dienstag wird's sonnig mit ein paar vereinzelten Wolken. Temperaturen von bis zu 24 Grad.
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11: Hallo, hallo, Kai ist für euch da im Studio. Sonntagabend ist auch eine schöne Zeit, mal zu gucken, wie so die Woche lief. Was waren die Highlights, was waren die Lowlights, ein bisschen Revue passieren lassen und vielleicht auch noch ein Highlight draufsetzen. Zum Beispiel Tickets gewinnen bei Das Ding für Bad Moms Jenkins.
12: Ich komm auf die Party und will sofort wieder gehen.
11: Wie ihr an Tickets kommt für Wiesbaden, Stuttgart oder Luxemburg für Bad Moms Jay, das verrate ich euch gleich erst, nicht jetzt sofort, das wäre zu einfach. Da müsst ihr ein bisschen dranbleiben noch. So 3 Songs ungefähr von Kamrat. Davor noch Shake It To The Max von Molly und Silent Eddie und jetzt Bibi Rexha, New Religion.
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0: 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Ihr kennt sie mit Songs wie Airplanes. Und sie ist jetzt zurück, nach 2 Jahren Musikpause ungefähr. Und wir haben noch Tickets übrig für ihre Haus im Meer Tour. Auf Instagram, da hat sie auch schon mal gedroppt, worauf sie sich eigentlich am meisten freut, wenn sie wieder auf der Bühne steht.
1: Die Unreleased Songs, dass sie zum ersten Mal spielen kann. Ich freue mich darauf mehr, meinen Lieblingssong vom Album zum allerersten Mal zu spielen. Und ich freue mich, dass ich mit meiner Familie wieder auf Tour gehen kann.
0: 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Je nachdem, wo ihr euch im Viertel befindet, ist es gar nicht so weit. Einfach jetzt mal das Teufel-Emoji und das schwangere Frau-Emoji schicken. Checkt ihr? Wegen Bad Moms. Schlechte Mutter. Teufel und schwangere Frau jetzt an die 0172 1010 951. Da war ein bisschen Stimmbruch drin. 0172 1010 951. Und dann einfach auch nochmal die Stadt eurer Wahl dazu schreiben. Wiesbaden, Luxemburg oder Stuttgart. Und ihr seht Bad Moms Jay nächste Woche live, weil da sind diese Konzerte schon. Es ist nämlich gar nicht, es dauert gar nicht mehr so lang. Ihr müsst gar nicht warten. Wir hören sie jetzt. Bad Moms Jay bei Das Ding. Tu nicht so.

0: Das Ding ist hier für euch am Sonntagabend. Manche Leute, die brauchen wirklich keinen Plan B. Die bleiben einfach bei Plan A und alles klappt. Das war bei ihr so, Tiffany Harris. Die hören wir jetzt in der Das Ding Playlist. Bei ihr ging es immer ums Musikmachen. In Hamburg, wo sie herkommt, da war sie erst im Kinderchor. Hat da so tatsächlich so Werbejingle gesungen. Und sogar für die Fanta 4 hat der Kinderchor von ihr damals Sachen eingetrellert im Studio. Mit 14 Jahren hat sie dann angefangen, Songs zu schreiben. Dann irgendwann für richtig große Namen wirklich beim Songwriting dabei gewesen. Tokyo Hotel, alle Farben. Und jetzt ist sie bei ihrem Artist Project angekommen und released eigene Songs. Und den hier, den hören wir jetzt an. Find Me, ganz neu.
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Na ihr Süßen, noch ist ein bisschen Platz in unserem Lostopf. Ihr seht auf Kosten von das Ding Bad Moms J Live in Wiesbaden, Stuttgart oder Luxemburg. Egal, wo ihr hin wollt. Nächste Woche spielt sie da irgendwo und wir bezahlen euch das. Ist Ehrensache. Bad Moms J, das ist diese Frau hier. Und weil die so einen schönen Künstlernamen hat, ne, einfach mal das Teufel-Emoji und das schwangere Frau-Emoji schicken mit eurer Lieblingsstadt zusammen an die 0172 1010 951. Teufel-Emoji, Bad, Mom, schwangere Frau, ihr checkt. So, nach 3 Songs gehen hier die ersten Tickets raus. Also es ist noch nicht so spät. 0172 1010 951.

0: Bad Moms J live sehen, das geht auf den Nacken von Das Ding, auf den starken, muskulösen Nacken. Ist klar, wir sind vorbereitet auf euch. Einfach mal das Teufel-Emoji und die schwangere Frau schicken für Bad Moms J-Tickets. Ihr versteht schon, ne? Die Nummer ist die 0172 1010 951. Ihr sucht auch gerne aus. Wollt ihr nächste Woche Dienstag nach Wiesbaden direkt? Also ist ja schon übermorgen, oder? Ist das übermorgen? Ja. Donnerstag nach Luxemburg oder Freitag nach Stuttgart. Luise aus Stuttgart hat sich gemeldet. Die will natürlich direkt zu Hause zum Konzert. Was verbindest du denn mit Bad Moms J? Erzähl doch mal.
1: Also tatsächlich hat mein Mann angefangen, sie zu hören und hat sie so ein bisschen mir nahegebracht.
0: Ja, geil.
1: Und ja, wir haben sie auf einem Festival schon mal live gesehen, natürlich nur kurz. Mhm. Festival ist ja immer nur so ein kurzer Part.
0: Ja, ja, ja.
1: Genau, und uns hat es mega gefallen und wir hätten Bock auf das Konzert.
0: Ja gut, ist der Mann denn in der Nähe?
1: Ja, tatsächlich hört er zu.
0: Ach so, sag mal hallo. Hallo Mann.
2: Hi.
0: Hi, wie heißt denn der Mann?
2: Yoshi.
0: Yoshi, hey, hättest du Bock vielleicht mit Luise zusammen einfach zum Konzert zu gehen in Stuttgart zu Bad Moms J?
2: Ja, das wäre mega cool.
0: Dann machen wir das doch gerade so für euch beide.
2: Oh, geil. Wow, mega cool.
0: Viel geil. Spaß. Ganz, ganz viel Spaß bei Bad Moms J und an alle anderen. Ne, ihr könnt gerne noch Bescheid sagen. Wir haben noch Tickets übrig für Wiesbaden und für Luxemburg. Bad Moms J live nächste Woche im Konzert sehen. Einfach mal das Teufel-Emoji und das schwangere Frau-Emoji schicken an die 0172 1010 951.
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jetzt geil was essen, ein extra langes YouTube-Video auf den Bildschirm schmeißen und einfach den Sonntag sonntagen lassen. Das wär's jetzt. Oder ihr bleibt noch ein bisschen bei mir. Ist auch schön. Einfach noch ein bisschen in der Show hier bei Das Ding. Ihr seid sehr willkommen. Ich spiele euch gleich Musik von Jax Jones, davor noch May Stevens. Und jetzt gibt's den Bad Bunny. DTMF. DB Tira Mas Fotos. Habe ich gut ausgesprochen.

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1: Hallo, hallo, Kai ist für euch am Start. Also so einen Sonntag begeht man ja präferierterweise eher zu Hause in einer entspannten Art und Weise, aber manche von euch sind vielleicht auf Zack unterwegs. Ich bin gerne euer Beifahrer bei das Ding. Im eigentlichen Sinne, dass ich ja die Musik gestalte im Auto, ne, wenn ihr hört. Und auch in dem Sinne, dass ich ja gar nicht weiß, wo wir hinfahren. Sagt mir doch mal Bescheid, wo fahrt ihr jetzt in diesem Moment gerade hin? Was habt ihr noch vor am Sonntagabend? Wo geht's hin? 0172 1010 951 ist die Nummer. Zu mir ins Studio könnt ihr gerne mal was schreiben oder eine Sprachnachricht machen. Das habe ich noch viel lieber, Sprachnachrichten. Es gehen ja auch, glaube ich, die Ferien los jetzt wieder in allen Bundesländern außer Baden-Württemberg. Also Hessen, Saarland, Rheinland-Pfalz machen sich locker. Wie ist das bei euch? Wo fahrt ihr gerade hin? Wo fahren wir gemeinsam hin? Ich bin euer Beifahrer bei das Ding. 0172 1010 951. Und jetzt gibt's Musik von Joe. End of Beginning.

Ariana Grande bei der Sting. Gleich für euch Haven und Caitlin Aragon mit I Run. Das neue Unisemester geht ja los ab morgen, auch bei uns hier im Sting-Viertel. Und das bedeutet für viele Erstis auch, erstmal beste Seite zeigen beim WG-Casting. Kann ein absoluter Pain sein, vor allem wenn man kaum Antworten bekommt oder nur Absagen für eine Wohnung. Damit es klappt, haben wir uns diese Woche mal so ein paar Tipps geholt von Laura aus Karlsruhe.

0: Menschen, die schon in der WG leben, was die so zu berichten haben, deren Interessen. Also mir geht es so, dass ich oft schon viel weniger nervös bin, wenn ich einfach wirklich den anderen zuhöre und mich wirklich interessiere.
1: Ja, guck mal. Oder ihr sagt einfach Bad putzen. Das ist mein Hobby. Liebe ich total. Das kommt sicherlich sehr gut an in jeder WG. Das

0: Das Wochenende war vielleicht bei euch auch mal so ein bisschen low-key. Das darf da auch mal sein, dass da nicht viel passiert. Die Freizeit vielleicht auch einfach mal nutzen, um auf sich zu schauen, um ein bisschen in sich zu gehen. Das macht der Chiago auch manchmal, laut eigener Aussage jedenfalls, in diesem Song, dem neuen, den wir jetzt hören bei Das Ding. Der heißt Verschwommen. Und dann geht's los mit der Zeile: Wie viele Stunden war ich heute emo? 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Ey, ist völlig okay. Mach mal ein bisschen in die Emotionen rein. Das kann man mal machen am Sonntag.
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0: Man sagt ja, von O bis O. Das gilt bei den Autoreifen. Und ich muss auch bald mal wieder, ne? Und der Spaß kostet ja mit Einlagern 130 Euro. Wir müssen alle sparen, die Zeiten sind hart. Deswegen hat sich unser Das Ding-Reporter Marco gedacht, dass er das einfach mal lernt, wie man selber Reifen wechselt. Dazu hat er natürlich einen Profi dabei gehabt, nämlich Autoschrauber Heissam. Der meint aber, für einen Reifenwechsel brauchst du eigentlich gar kein Profi-Werkzeug.
1: Musst nicht unbedingt Akkuschrauber. Kannst du das manuell auch machen. Da kannst du also mit Hand oder mit Fuß, also wenigstens, ja, das geht schon.
0: Ja, es geht irgendwie auch anders. Wie Marco sich geschlagen hat, ne, beim Reifenwechsel. Das hört ihr gleich bei Das Ding. Nach drei Songs, jetzt Icona Pop, I Love It.

0: Guter Reminder, morgen direkt mal einen Termin ausmachen, um die Winterreifen drauf machen zu lassen. Oder ihr macht's einfach selber.
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0: Ich meine, 5 Schrauben raus, anderes Rad drauf. Klingt eigentlich machbar. Unser Das Ding-Reporter Marco, der hat diese Woche wirklich mal versucht, zum ersten Mal selber in seinem ganzen Leben die Reifen zu wechseln. Also, Auto aufgebockt, Reifen sind bereit und Autoschrauber Heißam, der ist auch bereit, der ist nämlich der Experte, der hat Marco so ein bisschen auf die Finger geschaut. Es sollte also eigentlich alles laufen, solange man eben weiß, was man tut.
4: 5 erkennbare Schrauben. Ich löse die jetzt einfach mal.
5: Ja. Zuerst muss gucken, was für ein Nuss ist das. Hier steht 17 Beispiel.
4: Also ich bin ja froh, dass ich das Werkzeug nicht suchen muss. Du hast es schon parat.
5: Vorbereitet, ja.
4: Aber das findet man ja auch dann so im Auto, wenn man es zu Hause macht.
5: Genau.
4: Mal gucken, wie rum schrauben wir.
5: Nicht komplett raus.
4: Mhm.
5: Einfach lösen und zum Schluss komplett raus. Ja?
4: Das war schon der erste Fehler offenbar. Oh Gott, jetzt ist das Rad schon los. Hängt noch.
5: Nicht alle raus.
4: Die Hand nachdrehen. Stimmt, hier hängt noch ein bisschen. Und Reifen ist so runter.
5: Jetzt willst du die Winterreifen einmontieren, ja?
4: Genau.
5: Zuerst guckst du nach der Rotation. Guck mal die Pfeile.
4: Oh Gott, das hätte ich ja nie im Leben gesehen. Auf den Reifen sind Pfeile angebracht, in welche Richtung dieses Rad drehen darf. Ich würde das Rad jetzt vorreden. Fasse ich das überhaupt richtig an, ist die Frage.
5: Passt.
4: Aber jetzt fällt es mir.
5: Und jetzt musst du wenigstens eine Schraube haben, Mann, zum Einsetzen.
4: Jetzt muss ich gucken, dass die Löcher, 5 Löcher übereinstimmen.
5: Ich will nichts helfen, du musst selber machen.
4: Siehst du, wie ich schwitze?
5: Oh, wegen ein Rad, ist okay.
0: Er schwitzt jetzt schon und da fehlen noch 3 Räder. Ob's das dann schon war, wenn er die auch noch geschafft hat, das hört ihr später in der Show.
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Mein Name ist Kai und ich wäre so gerne euer Beifahrer heute Abend, an diesem Sonntagabend. Wo fahrt ihr denn jetzt gerade hin? Was ist denn geplant? Was machen wir noch so spät am Ende der Woche, in den letzten Metern des Wochenendes? 0172 1010 951, das ist die Nummer zu mir ins Studio direkt. Sagt mir mal, was ihr gerade vorhabt. Es gab schon Nachrichten, das machen die Saarländer, glaube ich, sehr gerne. Einfach mal schön nach Luxemburg fahren, um da noch schnell zu tanken. 1,84 Euro Liter. Pro Liter 95 Oktan. Das ist, glaube ich, ist das super? Super E5 oder E10? Eins von beiden ist es. Das ist eine gute Sonntagabendbeschäftigung. Nochmal kurz irgendwie across the border, um diesen crazy Preisen zu entweichen. Ich war heute so sauer, das muss ich euch noch kurz erzählen. Ich war so sauer, weil ich wollte tanken. Extra vor 12 Uhr wollte ich den Tankrabatt mitnehmen. Komme ich dahin? Sie haben keinen E10. E10 ist aus. Muss ich E5 tanken? Kostet wieder genauso viel wie vorher. Purer Hass.

Alle, die Schnappatmung bekommen haben schon fast, weil gestern die Supermärkte mal zu hatten an einem Samstag. Keine Sorge, die zwei Tage ohne Einkaufen gehen sind vorbei, weil morgen hat natürlich wieder alles ganz normal auf. Ich habe auch so ein Video gesehen heute. Französische Supermärkte am Tag der Deutschen Einheit. Wirklich alles komplett überlaufen. Es sieht so aus, als müssten die Leute Hamsterkäufe machen. Sind wir okay, ist meine Frage. 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

0: Wir sind wieder in der Zeit, wo es 7:45 einfach schon stockdunkel ist draußen. Und gleich ist es ja schon 7:45, ne? Boah, mein Gott. Primetime im Fernsehen. Und auch Primetime, um einfach im Herbst zu Hause zu bleiben. Ist für manche mental natürlich auch schwierig, ne, diese Zeit, Herbst. Andere lieben dann die cozy Vibes. Wir machen jetzt aber nur positiv bei das Ding ausnahmsweise mal. Ihr habt dem Herbst einfach mal gesagt, warum ihr euch so sehr auf ihn freut.
1: Herbst, ich freue mich auf dich, weil ich dann ganz viele Sachen mit Zimt essen kann und Serien schauen kann.
2: Weil es wieder kühl genug wird, um wieder im Club zu feiern und zu tanzen.
1: Weil ich dann vielleicht in meinem Wintergarten sitzen kann, Wärmflasche und einfach mal nach Hause gucken kann. Weil endlich wieder Halloween ist und man Kürbis ausschützen kann und einfach Spaß haben kann.
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Es gibt ja Männer, die können nicht gut Emotionen zeigen. Und dann gibt's Männer, die schütten alle ihre Emotionen aus wie so eine Wundertüte. Er gehört zu der zweiten Sorte. Zerbrechlich wie ein kleines Kind. Das ist Yassin, kommt aus Wittenberg, das ist in Sachsen-Anhalt. Und der blutet wirklich in seiner Musik emotional aus. Wirklich bei jedem Song ist wie so ein Hund blutet er aus in seiner Musik. Aber es ist nicht immer negativ. Nee, es muss nicht immer der Herzschmerz sein oder die Angst, verletzt zu werden. Manchmal ist es auch einfach ein Liebeslied. Der hier zum Beispiel. In den fühlen wir uns jetzt mal gemeinsam rein. Dein Herz von Yassin. Ganz neu für euch bei das Ding.

0: Ugel, Move into the Sun, habt ihr gehört bei das Ding? Gleich 50 Cent Candy Shop. Und bevor es in den Candy Shop reingeht, ne? Viertelstunde noch, dann geht's los. Nations League Rückspiel, Deutschland gegen Griechenland. Und dann geht's ja auch so ein bisschen ums Gesicht bewahren für uns. Letzte Woche hat Griechenland nämlich zum ersten Mal gewonnen. Jemals gegen Deutschland. Naja, Simeon aus Schwäbisch Gmünd, der hat griechische Wurzeln. Sei mal ganz ehrlich, wie doll hast du dich denn da jetzt letzte Woche gefreut?
1: Schon sehr, ja. Also an sich, für beide schlägt mein Herz, aber gerade beim Fußball oder auch beim letzten Spiel ist dann schon eher für Griechenland und drückt ja den Griechen eher die Daumen. Einfach auch mit der Historie, dass bei Griechenland es doch eine Seltenheit ist, dass sie irgendwie erfolgreich sind oder weit kommen. Deshalb habe ich mich da schon gefreut, dass es jetzt recht gut ausschaut und die guten Fußball spielen und hoffentlich dann auch irgendwie dann mit der WM funktioniert und klappt.
0: Ja, mal gucken. Ich denke mal, dass die meisten jetzt doch auf der Seite von Deutschland sind im Das Ding Viertel. Und damit wir es packen gegen Griechenland dieses Mal, müssen wir mal so ein bisschen Gegneranalyse machen. Deshalb verrät uns Simeon nach 3 Songs, wie die Griechen eigentlich so ticken. Und wie wir uns da am besten gegen die aufstellen.

0: Das Ding ist hier. Also Anpfiff ist ja gleich, 20.45 Uhr und Jürgen Klopp, der muss da ein bisschen ran jetzt als neuer Bundestrainer von der DFB-Männer-Elf. Es geht gegen Griechenland. Hinspiel in der Nations League haben wir ja verloren, bekanntermaßen. Damit wir es jetzt packen, müssen wir den Gegner gut kennen. Deshalb quatschen wir mit Simeon aus Schwäbisch Gmünd, der hat griechische Wurzeln. Simeon, erstmal, wie ticken denn die Griechen so?
1: Ja, die Griechen eher entspannt. Das ist natürlich auch sportfanatisch, sei es Fußball oder Basketball. Und ansonsten schätzen sie, glaube ich, sehr ihr Essen und ihren Kaffee danach. Ja,
0: okay. Vielleicht steckt da so ein bisschen so eine Taktik drin für uns. Ist sowas euer Kryptonit oder mit was bekommt man denn jeden Griechen schwach?
1: Also allgemein würde ich natürlich sagen, einen guten Gyros oder einen Kaffee, einen leckeren, einen griechischen Frappé oder Fredo Espresso. Ich glaube, das lässt die Griechen gut schwach werden und dafür sind sie immer gut zu haben. Ich glaube, das könnte so eine gute Waffe sein tatsächlich.
0: Okay, Sabotage mit Gyros und Kaffee, alles klar. So, und wenn wir jetzt mit griechischen Freunden das Spiel schauen, vielleicht, kann ja sein, wie ist es da mit Trash Talk? Kannst du uns vielleicht so einen Satz auf Griechisch mitgeben, so um die so ein bisschen zu provozieren?
1: Ja, also da kann man sie natürlich ein bisschen ärgern, dass es in den letzten Jahren gar nicht gut lief mit Fußball und es schon Jahre her ist, dass sie bei einem großen Turnier dabei waren. Ich glaube, 2014 müsste das letzte große Turnier gewesen sein. Zu fragen, what backs hat der Telefte for a galapodosfero? Bedeutet, wann habt ihr das letzte Mal wirklich guten Fußball gespielt?
0: Oh, der

Leute, wenn ihr denkt, oh, neue Woche, oh, das nervt mich schon wieder, so viel zu tun. Nee, wir lassen dieses Gefühl jetzt noch nicht zu. Noch ist Sonntag, noch könnt ihr ein bisschen das Wochenende genießen. Macht das schön. Mein Name ist Kai, gleich gibt's Jazik für euch, my baby. Und jetzt Crystal und Notion mit The Days.

Hallo, Kai ist für euch am Start. Ich wünsche euch einen schönen Sonntagabend. Mein Gott, in der nächsten Woche vielleicht einfach mal den Termin machen, ne? Für Winterreifenwechsel, die müssen drauf. Man sagt ja von O bis O, Ostern bis Oktober. Jetzt ist tief im Oktober. Oder ihr macht's mal so wie unser Das Ding-Reporter, der Marco. Der wollte es einfach mal selber ausprobieren, ob er es hinkriegt, ein komplettes Auto, die Reifen zu wechseln. Wie er sich da geschlagen hat, das hören wir gleich in der Show. Davor noch Harry Styles, Anna Is. Und jetzt The Bowser Magnetic.

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3: Ja, mal gucken, was passiert, wenn wir uns überwinden und selbst die Winterreifen draufziehen. Unser Das Ding-Reporter Marco, der hat das zum allerersten Mal versucht diese Woche. Autoschrauber Heißam, der stand für den Notfall daneben, hat alles beobachtet. Es soll ja auch seine Richtigkeit haben, ne? Das soll ja verkehrssicher werden, dieses Auto. Teil 1 haben wir vorhin schon gehört. Der erste Reifen, der war schon eine Challenge von Marco. Jetzt geht's weiter.
4: Geht es zu fest? Kann man das zu fest ziehen, die Schraube?
5: Ja. Also zum Schluss, da brauchst du unbedingt einen Abknackschraube.
4: Was heißt das?
5: Abknackschlüssel ist eingestellt auf 120 Newton bis 130 Newton zum Nachziehen.
4: Das heißt, dass am Ende quasi genau die Schrauben richtig festgezogen sind.
5: Richtig, zu fest ist nicht gut, nachher kriegst du das Rad nichts raus. Oder ist das zu locker und das ist gefährlich.
4: Okay, und das ist jetzt quasi der Schrauber, der hier jetzt noch daneben liegt?
5: Du musst auch Boden
4: sein. Mhm. Das heißt, da müssen wir den Wagenheber runterfahren.
5: Oh Gott,
4: mach da. Das Ganze direkt falsch angesetzt.
5: 45 Grad am besten, ja.
4: Und das hat geknackst.
5: Genau.
4: Und damit würde ich sagen, ist der Reifen gewechselt.
5: Ist der Reifen gewechselt, aber wir sagen an die Kunde, in 50 Kilometer nochmal vorbeikommen zum Nachziehen oder selber nachziehen.
4: Wie habe ich mich geschlagen? Wie habe ich das gemacht?
5: Super. Also, wenn du es weiter mal machst, das sieht besser aus. Hat da was gefehlt? Ja.
3: Ja, hey, er kann ja noch ein bisschen weiter üben. Ich hatte da selber noch ein Auto, das müsste noch Reifen gewechselt kriegen. Marco, melde dich doch nochmal.
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0: Es ist einfach Doppelslay gerade bei Adela. Die ist ja schon überall mit diesem Song hier, Ain't in L.A. Und jetzt hat sie einfach noch einen zweiten in die Streaming-Charts reinkatapultiert. Ganz nach oben. Dieser Song heißt Nicole Kidman, genauso wie die Schauspielerin. Und Adela hat auch schon mal erklärt, wie sie eigentlich auf diesen Songtitel kam. Warum Nicole Kidman?
1: I went to a Golden Globes event, which I was like...
2: Ich bin zu einer Golden Globes Party gegangen, obwohl ich noch nie in einem Film mitgespielt habe. Aber ich hatte ein wunderschönes Kleid an, meine Brüste hochgeschnürt, meine Haare hatten krasses Volumen hochgesteckt, noch so ein Schönheitsfleck, Wimpern krass. Ich habe mich wie Nicole Kidman gefühlt und dachte, ich muss sofort einen Song über sie schreiben.
1: I feel like... Nicole Kidman. And I was like, I have to write a song about her immediately.
0: Also auch ein Song für den Moment, wo man einfach weiß, ich sehe gerade ziemlich geil aus.

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1: Da ist er, der Sido mit Issa. Habt ihr gehört bei der Sting am Sonntagabend? Jetzt Empire of the Sun.

0: In fast 80 Ländern, ganz oben in den Netflix-Charts und ganz neu ist Unabomber, basiert auf der Geschichte vom gleichnamigen Terroristen aus den USA und große Namen spielen damit, zum Beispiel Russell Crowe, der ist da dabei. Julia aus dem Das Ding-Team, du hast den Film ja schon gesehen. Sag mal, kann der was?
1: Kurz gesagt, jein. Im Film geht's ums echt düstere Leben vom sogenannten Unabomber Ted Kaczynski. Der hat das FBI 2 Jahrzehnte lang mit seiner Serie aus tödlichen Briefbombenattentaten richtig auf Trab gehalten. Aber wie ist dieser Typ eigentlich so geworden? Wie hat er seine Methode entwickelt? Und wie war diese langwierige, psychologisch wirklich zermürbende Jagd für die Ermittler eigentlich?
2: Das zeigt nur, wie krank du wirklich bist. Komplett im Einklang mit dem psychotischen Verhalten, das du auch sonst gezeigt hast.
1: Thema geil, Film so lala.
0: Was hat dich denn gestört?
1: Ja, der Film ist schon echt packend und auch stark besetzt. Wenn ihr jetzt aber so wie ich nur sehr, sehr wenig über den Unabomber wisst, dann erfahrt ihr im Film kaum was über die Details. Der Film geht eher auf seine Jugend, deshalb auch die Empfehlung Film plus die Doku Die verrückte Wahrheit über den Unabomber. Geht 4 Episoden lang und zeigt den Ablauf der Anschläge und hat ganz viele Interviews und Hintergrundinfos, die dem Film so ein bisschen fehlen. Ist aber beides auf Netflix.
0: Ja, das ist so eine Idee. 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

0: Am härtesten ist das bei YouTube-Shorts. Die Leute mögen uns da gar nicht. Und das hat natürlich nichts mit unserem Charakter zu tun, niemals. Ne?
1: Sondern mit deren Charakter.
0: Genau.
2: Dieses Video hat 100.000 Likes. Und das Schlimmste daran, dass alle denken, ich bin auf Drogen.
3: Ja!
4: Fallschirmsprung auf gar keinen Fall. Ich dieses Fallschirmspringen, Bungee-Jumping habe ich noch nie gecheckt. Hä, hast du mir das nicht mal geschenkt?
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7: TNT. Hallo, Leute und willkommen zurück zu TNT.
8: Ich bin Livia
9: und ich bin Romina.
7: Wir erzählen uns hier jede Woche, jeden Donnerstag,
8: ja,
7: eine wahre Freundschaftsgeschichte aus unserer Community. Eine von uns beiden erzählt die Geschichte, die andere reagiert darauf. Es sind crazy Geschichten meistens.
8: Genau, und unseren Podcast hört ihr immer zuerst bei ARD Sounds.
7: Wir sind heute bei Folge 23.
8: Juhu, das ist ganz schön viel schon.
7: Ja,
8: voll cool. Bald sind wir bei 100.
7: So langsam ist es auch so eine richtige, also es ist so wie ein zweites Zuhause, wie so ein Wohnzimmer hier.
8: Ich checke.
7: Und ich setze mich hier so hin und ich bin so, wieder da.
8: Anfangs war man voll aufgeregt.
7: Ja.
8: Also was heißt aufgeregt, aber wenn ich hier so saß und geredet habe, habe ich gemerkt, so ich rede so ein bisschen anders. Checkst du?
7: Ja. Und ich finde auch am Anfang fiel es uns ein bisschen schwerer, so eine Folge voll zu bekommen. Und ich finde in letzter Zeit
8: auch
7: gar nicht mehr.
8: Ja.
7: Also ich finde, wir machen das total gut.
8: Wir machen das auch total gut.
7: Ja.
8: Ich krieg so viel positives Feedback für diesen Podcast.
7: Ja.
8: Wirklich, es ist so schön. Gestern Abend habe ich eine Nachricht von einer bekommen, die mir geschrieben hat, dass sie unseren Podcast halt hört und dass wir sie generell immer voll inspirieren mit dem, was wir sagen.
7: Mhm.
8: Und dann hat sie die Folge gehört, in der ich über Therapie gesprochen habe.
7: Mhm.
8: Und sie wusste gar nicht, dass man mit solchen Problemen überhaupt zur Therapie kann.
7: Mhm.
8: Und jetzt ist sie selbst auf der Suche nach Therapie.
7: Ja, cool.
8: Bemüht sich gerade um den Platz. Und das ist so schön. Das so, also der habe ich auch geantwortet, weil es mich so richtig berührt hat, diese Nachricht. Voll schön, so zu wissen. Checkst du?
7: Ja.
8: Wir teilen hier nur so unsere Erfahrungen, können trotzdem da draußen irgendwie Menschen inspirieren oder helfen oder.
7: Ja, das stimmt, das ist echt schön.
8: Wir sind Helden quasi.
7: Oh ja, wir sind Helden.
8: Eigentlich musst du nur so einen Umhang tragen in den Folgen.
7: So
8: einen Heldenumhang.
7: Mhm. Ja, Leute, schreibt mal in die Kommentare, ob wir ab sofort mit so einem Umhang und vielleicht so einer Maske oder so hier sitzen. So.
8: Das wäre geil. Und sonst?
7: Ja.
8: Abgesehen davon nämlich, dass wir hier immer aufgeregt waren, sind wir heute sowieso aufgeregt.
7: Ach so. Mhm. Wir sind aufgeregt, denn wir gehen heute auf
8: Deutschland-Tour.
7: Deutschland-Tournee. Das klingt so weird, aber ich weiß gar nicht, ob wir es schon mal im Podcast erzählt haben. Hannes und Jeremy wollen uns schon seit längerem überraschen, beziehungsweise haben halt eine Überraschung geplant. Die sollte eigentlich schon im August stattfinden, nachdem wir in Griechenland waren. Aber das hat dann leider nicht geklappt. Und das wurde jetzt verschoben auf quasi heute. Also heute startet es und die Jungs haben einen Van, also so ein kleines Wohnmobil, wo man auch drin schlafen kann, komplett gebrandet mit uns und mit der App, die die Jungs ja haben. Vielleicht kennen die ja die einen oder anderen von euch. Und das ist jetzt so unser Tourbus quasi.
8: Ja.
7: Und damit fahren wir jetzt so in verschiedene Städte und Romina und ich wissen tatsächlich bis jetzt immer noch nicht so wirklich, was wir genau machen, wo wir genau hinfahren, aber anscheinend haben die Jungs bzw. das Team von den Jungs ganz coole Stops geplant, dass wir da dann coole Sachen erleben, unternehmen und bestimmt auch viele von unserer Community treffen, denke ich mal. Aber wie gesagt, wir wissen wirklich noch gar nicht, was abgeht. Also uns wurde gesagt, packt eure Klamotten ein, ihr braucht... Ich weiß gar nicht, ob die überhaupt explizit irgendwas gesagt haben, was wir brauchen.
8: Mm-mm.
7: Wir werden auf jeden Fall auch in diesem Van mal schlafen, so die ein oder andere Nacht.
8: Ja, werden wir.
7: Ja, aber ich bin auf jeden Fall gespannt, was wir so erleben werden in den nächsten Tagen.
8: Ich bin auch sehr gespannt. Vor allem fallen wir in diesem Bus halt wirklich auf wie ein
7: bunter Hund.
8: Ja,
7: das stimmt.
8: Und deshalb bin ich einfach gespannt, ob wir überhaupt in diesem Bus schlafen können.
7: Mhm.
8: Ich stelle mir das wirklich so vor, dieser Bus steht irgendwo. Und dann laufen irgendwelche Jugendlichen dran vorbei und sehen das, sagen es ihren Freunden und dann
7: Ja.
8: Checkst du? Ich weiß
7: aber ich glaube, wenn wir im Van schlafen, dann schon in so einem richtigen Bereich, also in so einem Campingplatz zum Beispiel.
8: Ja, aber auch auf Campingplätzen sind Jugendliche.
7: Ja, das stimmt.
8: Aber ja, mal schauen, das wird schon gut werden. Aber ich freue mich auf jeden Fall, weil die so ganz viele Aktivitäten geplant haben und so. Und ich liebe es ja immer, so Dinge zu unternehmen.
7: Ja, safe.
8: Vor allem Dinge, die man noch nicht gemacht
7: hat. Ja, vor allem sind es, glaube ich, wirklich so sehr außergewöhnliche Sachen, die man halt nur an so einem einen bestimmten Ort in Deutschland machen kann. Mhm. Und dann fahren wir da halt extra dafür dann hin. Ich bin echt gespannt. Ja, das machen wir. Deswegen sind wir sehr aufgeregt.
8: Geregt.
7: Und enden wird die Tour dann in München auf dem Oktoberfest. Mein erstes Mal. Beziehungsweise ich war schon mal auf dem Vasen in Stuttgart. Aber so Münchner Oktoberfest ist auch dein erstes Mal, oder?
8: Ja, es ist auch mein erstes Mal. Aber ich liebe Oktoberfest. Also ich war noch nie auf einem richtigen, aber bei uns in den Dörfern ist halt immer so Oktoberfest und ich mag einfach den Vibe. Ich mag einfach, dass da alle so in Dirndl kommen, in Tracht kommen und alle sind so hingerichtet und so. Und auch wenn, ich checke nämlich, Livia ist nicht so der Fan, weil sie die Musik nicht so mag und dies, das. Und ich checke es. Ich würde diese Musik auf gar keinen Fall keine Sekunde in meiner Freizeit anhören. Aber ich glaube, ich bin ein recht weltoffener Mensch und ich kann mich so Situationen dann ultra gut anpassen. Ich kann dann so dahin gehen und das feiern für einen Tag. Das ist genauso wie Karneval. Ich würde die Musik niemals in meiner Freizeit anhören, aber ich kann an Karneval dann auf eine Party gehen und das dann einfach genießen für den Tag, für ein, zwei Tage mal in diese Welt reinschlüpfen und das macht mir richtig viel Spaß.
7: Das checke ich auch und ich würde sagen, dass das auch nicht mein Problem ist. Ich glaube, mein Problem sind die Menschenmassen. Ich habe damit im Moment irgendwie Probleme und so Münchner Oktoberfest ist, glaube ich, wirklich das, also ich glaube, krasser geht's gar nicht an so Menschenmassen und alle halt dann auch übelst betrunken und ich habe irgendwie, weiß nicht, das ist so ein Ding, was mich im Moment so ein bisschen stresst, wenn dann so viele Menschen auf einem Fleck sind und man kommt nicht voran und bei uns ist ja auch öfter mal so, dass wir dann erkannt werden und dann sind das vielleicht auch teilweise sehr betrunkene Menschen, die dann nicht mehr so ganz wissen, was sie machen und dann einen irgendwie ein bisschen zu nahe kommen, ist auch schon öfter passiert und irgendwie das ist so mein Hauptding in meinem Kopf, was mich ein bisschen stresst, aber ich werde mich einfach drauf einlassen und ich bin gespannt, was so wird, aber ich glaube, so freiwillig würde ich nicht aufs Münchner Oktoberfest gehen, also so in meiner Freizeit jetzt. So, ich check irgendwie so Dorf-Oktoberfest mehr, weil das ist so, das ist halt dein Dorf. Da sind überall nur Menschen, die du kennst, das ist ein bisschen kleiner, ein bisschen familiärer, aber ich glaube, so wie ich es mir jetzt halt gerade vorstelle, so Münchner Oktoberfest ist halt so riesig und so weitläufig und so viel und so eingequetscht in Menschenmassen und so. So stelle ich es mir irgendwie vor.
8: Ich glaube, so wird es auch sein, aber ich wollte es schon immer mal machen, deshalb freue ich mich extrem drauf. Für mich ist es das perfekte Ende dieser Tour. Mhm. Vor allem muss man auch einfach sagen, ich war so lange auf keiner Party mehr. Mhm. Also ich habe die letzten Male, ich bin immer zu Hause geblieben, wenn irgendwas war. Bei mir ging es recht ähnlich. Mhm. Und dann hatte ich ja von den Festivals, auf denen wir waren, hatte ich abgesagt.
7: Ja.
8: Also ich war quasi nur zu Hause, ich habe nur chillig gemacht in letzter Zeit. Ich weiß nicht, wann ich das letzte Mal Alkohol getrunken habe.
7: Boah, krass.
8: Waren wir mal irgendwann in letzter Zeit aus?
7: Ja, also ich auf jeden Fall. Ich weiß gerade noch nicht, ob du da dabei warst. Ich glaube nämlich nicht.
8: Ja, ich bin nämlich immer, wenn irgendwas war, bin ich zu Hause geblieben, weil ich es in letzter Zeit einfach nicht so gefühlt habe. Und ich habe jetzt echt extrem lange so ruhig gemacht.
7: Mm.
8: Und deshalb ist es bei mir andersrum. Ich freue mich jetzt auch mal wieder dann unter Menschen zu kommen und so. Weil ich gerade, ich glaube auch im Gegensatz zu dir, gerade super entspannt bin. Ich war voll viel zu Hause. Ich habe voll viel blasen lassen, weil ich einfach gemerkt habe, dass ich es für mich brauche gerade, so ein bisschen mich zurückzuziehen und ein bisschen einfach mal Zeit für mich zu haben. Und deshalb war ich super viel in unserer WG. Ich habe ganz viele ruhige Tage gemacht und so, habe ganz entspannt gemacht und habe deshalb jetzt halt Energie. Und es tut mir jetzt auch leid für dich.
7: Ja, bei mir ist es genau andersrum. Ich habe die letzte Zeit so viel gefeiert. Ich war so viel unterwegs und es war auch cool, weil ich habe es gefühlt. Aber genau jetzt bräuchte ich so ein bisschen Entspannung. Aber ich habe auch schon gesagt, wenn das Oktoberfest zu viel für mich ist, ich meine, dann gehe ich einfach. Also keiner zwingt mich ja da zu bleiben. Ich will es auf jeden Fall machen. Ich will auf jeden Fall so probieren und ich würde mich auch versuchen, so gut wie es geht reinzufühlen, aber wenn ich halt merke, es ist mir zu viel, mir geht's nicht gut, weil ich bin einfach auch immer noch ein bisschen angeschlagen, dann zwingt mich ja keiner da zu bleiben.
8: Ja, safe.
7: Deswegen ist es ja auch an sich kein Problem, aber ja, ich war einfach in letzter Zeit echt sehr viel so feiern oder unterwegs und so, aber ja, es war halt eher dann auch so meins. So jetzt zum Beispiel vorgestern, meine Schwester hatte Geburtstag, so natürlich feiere ich da. Also da habe ich mir auch wirklich vorgenommen, mir komplett die Kante zu geben und das habe ich auch getan. Und das war halt erst vorgestern. Deswegen bin ich eigentlich gerade noch so, es ist mein zweiter Katertag. Check dir, ich bin jetzt halt auch schon fast 25. Ich muss jetzt halt zwei Tage auskatern, check dir. Aber nee, Also das wird schon. Und ich kenne mich, ich kann mich dann schon auch immer zusammenreißen und mich ein bisschen aufpäppeln, deswegen wird das schon.
8: Hauptsache, du wirst nicht krank.
7: Ja.
8: Nicht richtig krank, weil kann man jetzt noch nicht verraten, aber danach ist auf jeden Fall erstmal auch keine Ruhe.
7: Ja.
8: Danach geht's dann auch erstmal weiter. Deshalb, wenn wir von der Tour heimkommen, haben wir genau 5 Tage zu Hause, die du runterfahren kannst.
7: Da habe ich auch noch B-Day.
8: Da hast du noch Geburtstag, ja.
7: Aber da mache ich nichts.
8: Gut so.
7: Ohne Witz, weil am 22. gehen wir nochmal aufs Oktoberfest. Also wir gehen zweimal. Und am 22. ist dann so der letzte Tag. Und am 23. fahre ich dann nach Karlsruhe. Und am 24. habe ich Geburtstag. Und ich werde an diesem Tag nur chillen. Das habe ich mir jetzt vorgenommen. Ich glaube, ich werde da keinen Bock haben, abends rauszugehen oder so, mich mit vielen Leuten zu treffen. Ich werde einfach diesen ganzen Tag einfach nur chillen. Das ist der Plan, ne? Ja, wir feiern ja unseren Geburtstag dann noch.
8: Wir feiern ihn, ja. Zusammen. Inzwischen gibt es sogar schon eine Geburtstagsgruppe.
7: Ja.
8: Wir haben 40 Menschen eingeladen.
7: Ja. Ich bin sehr gespannt, wie es wird. Aber es ist gar nicht so arg. Also es ist viel. Aber ich war jetzt am Samstag auf dem Geburtstag von meiner Schwester und da waren 30 Leute. Und irgendwie
8: waren 30 Leute da? Ich habe in der WhatsApp-Gruppe geguckt.
7: Ja.
8: Da waren nicht so viele drin. Und sie hat so eine Umfrage gemacht und haben recht viele abgesagt.
7: Ja.
8: Als ich das gesehen habe, weil ich bin nicht hingegangen, weil es mir nicht gut ging.
7: Mm.
8: Dann dachte ich so, scheiße, Digga, bitte haben nicht zu viele abgesagt.
7: Und es waren schon viele da. Also ich würde schon sagen, so um die 30. Ich meine, in der Gruppe sind zum Beispiel meine Eltern waren auch da.
8: Ja.
7: Die waren da nicht drin.
8: Ja, ja.
7: Zum Beispiel meine Schwester ist im Management von den Lochis von Heiko und Roman, beziehungsweise heißen sie jetzt Hero. Die sind dann auch gekommen, die haben davor noch nicht zugesagt gehabt. Die haben dann ganz spontan gesagt, ah ja, übrigens, wir kommen dann für so 2-3 Stunden vorbei. Jeremy ist dann noch spontan als Überraschung gekommen. Ein paar Leute mitgebracht und so weiter und so fort.
8: Ja, ich glaube, bei ihr war halt auch das Ding, sie hatte ja einen kompletten Club gemietet und eine Bar gemietet.
7: Ja.
8: Und in einer Bar 30 Menschen... sieht, glaube ich, auch weniger aus als in unserer Wohnung 40 Menschen.
7: Ja, das stimmt.
8: Also ich glaube, am Ende des Tages, vor allem unser Balkon hat ein Makeover bekommen und er sieht so gut aus.
7: Ja.
8: Und dadurch geht jetzt aber auch ein bisschen Platz verloren.
7: Ja, das stimmt.
8: Es ist jetzt ein bisschen enger auf dem Balkon. Mm. Wir haben nicht mehr so viel Platz jetzt. Und auf unserer letzten Party waren vielleicht so 25, 30 Leute.
7: Mhm.
8: Und ich glaube, es wird schon, all in all, wird es schon ein bisschen enger werden.
7: Ja, aber ist doch gut.
8: Ja. Mein Gott, wir feiern zusammen und das ist ja auch, was wir wollen.
7: Eben.
8: Wir haben ja auch wirklich Gott und die Welt eingeladen.
7: Ja.
8: So, jeder darf.
7: Aber es hat auch noch nicht jeder zugesagt, ne? Wissen wir noch gar nicht, ob alle kommen.
8: Wir haben schon sehr viele zugesagt, tatsächlich. Okay. Auch meine Karlsruher Freunde.
7: Ja, bei mir eigentlich auch schon.
8: Also,
7: so
8: es haben schon eigentlich alle zugesagt.
7: Ich habe dann auch, weil auf dem Geburtstag von meiner Schwester waren auch viele Freunde von mir. Oder halt eine gemeinsame Freunde, aber zum Beispiel auch meine so engste Freundin noch in Karlsruhe war auch da. Und die haben dann schon geplant, dass sie sich ein Airbnb alle zusammen nehmen und dann irgendwie Fahrgemeinschaft machen, sich irgendwie einen Bus mieten oder so. Das ist natürlich dann, wird auf jeden Fall sehr cool.
8: Ja, das wird's.

0: irgendwie ruhig zu machen.
1: Ja, das stimmt. Gott sei Dank ist auch mal so ein chilliger Tag mit eingeplant. Auch wenn wir auf dem Oktoberfest sind, ist ein Tag dann danach Spa-Day. Das ist schon mal sehr gut.
0: Okay, sehr gut. Ich starte einfach rein.
1: Okay.
0: Wir haben in dieser Folge wieder alle Namen von den Personen geändert. Und bevor es losgeht, noch ein kleiner Hinweis. In dieser Folge sprechen wir über den Tod von geliebten Menschen. Wenn dieses Thema belastend für dich ist, dann hör diese Folge vielleicht lieber mit einer Person deines Vertrauens an oder drück auch immer mal wieder auf Pause. Und wir haben Hilfsangebote in den Shownotes verlinkt. Olivia muss tief ein- und ausatmen, bevor sie durch die Tür des Krankenhauses geht. Seit ein paar Wochen kommt sie fast jeden Tag hierher, grüßt die inzwischen bekannten Gesichter der Pflegekräfte und macht sich dann auf den Weg zu einem bestimmten Zimmer, dem ihrer besten Freundin. Es war ein Autounfall, der Evelyn hierher gebracht hat und nachdem sie mehrere Tage im Koma war, erholt sich ihr Körper nun langsam von den Folgen. Aber es ist vor allem das Herz ihrer besten Freundin, das Olivia Sorgen macht. Evelyn hat schon in der Vergangenheit Probleme damit gehabt. Olivia zwingt sich aber positiv zu bleiben und sie muss an die Zeit zurückdenken, in der die beiden Mädchen keinen Kontakt gehabt haben. An die Freundschaft, die sie seit dem Kindergarten verbunden hat und die wegen falscher Gerüchte plötzlich zerbrochen war. Umso glücklicher ist sie, dass Evelyn und sie sich wiedergefunden haben. Es ist ein Gedanke, an dem sich Olivia später klammern wird. Denn nach Wochen im Krankenhaus verschlechtert sich der Gesundheitszustand ihrer besten Freundin plötzlich drastisch. Schon seit Olivia denken kann, hat sie eine beste Freundin, Evelyn. Ihre Eltern kennen sich und sie schicken die Mädchen in die gleiche Krippe und später auf die gleiche Grundschule. Von Anfang an sind die Mädchen unzertrennlich. Beide gehören ganz selbstverständlich zur Familie der jeweils anderen. Und für Evelyn als Einzelkind ist Olivia wie eine Schwester, nur besser. Sie verbringen praktisch jeden Tag zusammen und als sie in der dritten Klasse ihre ersten Handys bekommen, telefonieren sie daraufhin stundenlang miteinander. Es gibt immer etwas zu erzählen, immer eine Idee, die sie haben und den Freundinnen wird nie langweilig miteinander. Und obwohl sie auch andere Freunde haben, ist niemand so wie Evelyn, denkt Olivia. Genau so versteht sie ihre beste Freundin wie keine andere. Selbst wenn Evelyn nicht darüber sprechen will, was sie belastet, weiß Olivia, was in ihr vorgeht. Denn ihre beste Freundin ist schon als Kind sehr verschlossen. Außer mit Olivia und ihrer Familie spricht sie kaum und kann sich nur schwer anderen Kindern öffnen. Aber sie vertraut auf Olivia und wenn Evelyn sich nicht selbst traut, etwas zu sagen, flüstert sie ihre Gedanken zu. Und ihre beste Freundin spricht sie laut aus. Konntest du schon immer gut über deine Gefühle sprechen?
1: Ich glaube eigentlich schon, vor allem mit meiner Familie zum Beispiel, weil ich von klein auf auch von meinen Eltern so mitbekommen habe, dass ich eben mit denen über meine Gefühle auch sprechen kann. Also klar hatte ich dann auch mal so eine Phase als Teenager vielleicht, wo ich dann nicht so gern über meine Gefühle mit meinen Eltern gesprochen habe. Da hatte ich dann aber zum Beispiel dich. Aber ich glaube, dass mir es schon immer relativ leicht fiel, so über so offensichtliche Sachen zu sprechen. Also wenn ich zum Beispiel traurig bin, weil, also jetzt beispielsweise mein Freund Schluss gemacht hat, so offensichtliche Sachen. Aber so Sachen, die mich beschäftigen, die nicht so offensichtlich sind, checkst du?
0: Ja.
1: Das ist mir vielleicht eher schwer gefallen.
0: Mhm.
1: Habe ich aber mit der Zeit auch gelernt und würde ich sagen, kann ich heute sehr gut.
0: Würde ich genauso sagen.
1: Mhm.
0: Ich finde auch früher war es ab und zu mal so, da haben wir uns getroffen, man hat einfach gemerkt, irgendwie es ist was in der Luft. Und ich habe mir öfter gedacht, irgendwie, ich weiß nicht, ob du gerade sauer bist oder traurig oder was gerade los ist, aber irgendwie belastet dich irgendwas.
1: Mhm.
0: Aber ich habe es oft dann auch nicht angesprochen, weil wenn du drüber reden willst, dann würdest du es sagen so und meistens bringt es nichts, dann zu sagen, was ist denn? Was ist denn los? Was ist denn? Sag doch nicht nichts, irgendwas ist doch.
1: Ja.
0: So meistens provoziert es einfach noch mehr. Aber inzwischen ist das nicht mehr so oft. Also klar, ab und zu mal, aber genauso bei mir bestimmt auch mal, dass man irgendwie das Gefühl hat, irgendwas ist los.
1: Manchmal ist auch gar nichts los. Ne? Also sondern manchmal, ja genau, und dann sage ich auch, ich bin einfach gerade schlecht drauf oder ich bin nicht gut drauf. So, das habe ich schon ab und zu mal und ich habe auch, und das habe ich auch letztens mit Jeremy mal so besprochen, ich habe in letzter Zeit öfter einfach so ein bedrückendes Gefühl. Und ich weiß gar nicht, woher das kommt so wirklich. Und es fühlt sich an wie Heimweh. Das habe ich schon früher manchmal gehabt, dann in den letzten Jahren nicht mehr so sehr und jetzt aber in letzter Zeit wieder mehr. Aber ich habe es auch, wenn ich zu Hause bin. Also es ist kein Heimweh, aber es fühlt sich so an, irgendwie so ein bisschen schmerzlich. Ich
0: weiß nicht. Du aber, dass es vielleicht einfach sein kann, weil du gerade so viel unterwegs bist, weil du nicht so richtig zur Ruhe kommst?
1: Ja, das kann schon.

0: Kann gut sein. Also ich weiß es wie gesagt nicht und ich habe dann auch nichts, wonach ich mich so sehne. Es ist nicht, dass ich weiß, wo es herkommt, dass ich jetzt denke, okay, ich bin gerade traurig, weil ich so wenig zu Hause bin oder so. Ich bin ja auch gern unterwegs und es macht mir ja dann auch Spaß und manchmal habe ich voll den guten Moment und plötzlich sticht's mich richtig ins Herz.
1: Gefühl. Oh nein.
0: Ja. Und dann habe ich so ein richtig dumpfes Gefühl und ich könnte instant anfangen zu heulen. Und das habe ich in letzter Zeit irgendwie öfter. Und ich
1: Was heißt in letzter Zeit?
0: Schon so die letzten 2-3 Monate ungefähr. Oh. Es ist jetzt aber auch nicht so schlimm und es ist jetzt auch nicht jeden Tag. Mhm. Manchmal öfter, also ich sag mal so 2-mal die Woche oder 3-mal die Woche und in letzter Zeit war es wieder ein bisschen weniger, vielleicht so 1-mal die Woche. Aber ja, es ist so ein ganz, ganz, ganz bestimmtes Gefühl und ich kann es auch gar nicht so richtig beschreiben, weil Jeremy dann auch zu mir meinte, ja, beschreib mal so richtig das Gefühl oder woran denkst du dann, wenn du das fühlst? Aber ich kann es gar nicht richtig sagen, deswegen fällt es mir wahrscheinlich auch manchmal einfach schwer, meine Gefühle in Worte zu fassen. Aber wenn ich weiß, was der Ursprung ist, dann würde ich sagen, kann ich heutzutage eigentlich ganz gut darüber sprechen. Und du?
1: Ich würde sagen, früher hatte ich extreme Probleme damit. Aber es war dann auch gar nicht so, dass man es mir angemerkt hat, sondern ich habe einfach ganz viel runtergeschluckt. Ich habe ganz viel einfach so ultra verdrängt und wollte gar nicht drüber reden. Oder mir war auch gar nicht bewusst, wie gut es sein kann, darüber zu reden. Weil im Gegensatz zu deiner Familie hatte ich eher immer ein Problem mit meiner Familie über meine Gefühlswelt zu sprechen. Und das hat gar nichts damit zu tun, irgendwie, dass ich keine guten Eltern habe oder so, Leute. Ich bin super gut aufgewachsen und alles. Aber ich war mit meinen Eltern einfach nie auf so einer emotionalen Ebene, dass ich denen alles anvertraut habe.
0: Ich sag, das ist alles eher seltener wahrscheinlich.
1: Ja, ich denke schon auch. Also bei dir würde ich auch sagen, ihr seid eine ganz besondere Familie. So die Art, wie ihr miteinander umgeht und so, dass man... Bei deinen Eltern weiß man irgendwie einfach, denen kann man alles erzählen so und das ist schon, würde ich auch sagen, also glaube auch, es ist eher was Besonderes, weil ich habe das in meinem Umfeld sonst, ich habe ja mehrere Freunde, habe das nirgends so erlebt wie bei euch, aber ja, das war jetzt auch nie schlimm, also ich hatte immer Freunde, mit denen ich sprechen konnte, so deshalb, das war immer in Ordnung, aber ich glaube, ich habe einfach von zu Hause aus so ein bisschen mehr dieses Mindset gehabt, ach, stell dich nicht so an, schluck's runter jetzt so, es ist nicht so deep, wie du gerade denkst.
0: Ja.
1: Und habe dann aber mit der Zeit irgendwann gemerkt, dass ich oft anecke, vor allem in Beziehungen, weil man mich nicht verstehen kann. Weil ich dann irgendwie Stimmungen habe und die niemand nachvollziehen kann so. Und habe dann gemerkt, dass je mehr ich über meine Gefühle spreche, auch wenn man sich manchmal goofy vorkommt.
0: Ja.
1: Weil ich finde, manchmal ist man so pissig wegen irgendwas.
0: Aber man kann halt nichts dafür.
1: Ja.
0: Warum soll ich mich jetzt dafür schämen, wenn es halt einfach gerade so ist?
1: Ja.
0: Und es hat einfach einen Grund, dann bin ich da vielleicht ein bisschen empfindlich, aber dann sage ich es der Person lieber, also je nachdem, ob es jetzt wegen einer Person ist, dann kann die damit besser umgehen.
1: Genau.
0: So ist es ja bei uns auch gewesen.
1: Ganz genau. Ja. Genau so ist es bei mir inzwischen auch und manchmal habe ich noch diese Momente, wo ich in einem Moment dann lüge, wo so dann, ja, was ist denn jetzt? Und dann erfinde ich irgendwas anderes, weil ich gerade einfach nicht zugeben will, was mein eigentliches Problem ist, weil es viel zu dumm ist.
0: Ja.
1: Und dann merke ich aber wieder, wie früher, ich treffe auf Unverständnis. Die Menschen sitzen mir dann gegenüber und sind so, hä, aber und deshalb weinst du jetzt gerade? Dann bin ich so, ja, mein Gott, es ist gerade halt einfach so, checkst du?
0: Ja.
1: Und ja, ich lerne immer mehr wirklich einfach zu sagen, was los ist, egal wie komisch es ist. Wenn der Mensch, der mir gegenüber sitzt, so ein guter Vertrauter ist, dann wird er mich verstehen.
0: Ganz
1: oder auch
0: genau.
1: Nicht verstehen, aber zumindest akzeptieren. So.
0: Ja, ja. Bei mir ist es auch total oft so, vor allem in Beziehungen. Ich meine, natürlich mit der Person verbringt man am meisten Zeit und man ist vielleicht auch noch empfindlicher einfach bei der Person. Ne? Und wenn Jeremy irgendwie mal was gesagt oder gemacht hat, was, keine Ahnung, mir nicht 100% gepasst hat und ich war dann so ein bisschen pissig und er merkt es natürlich, man merkt es mir ja auch schon an. So kann ich jetzt nicht leugnen. Und dann sage ich ihm das und es tut einfach extrem gut. Und dann reden wir auch drüber. Und ne, so ein Partner, der sollte das dann schon auch ernst nehmen und sollte dir dann Verständnis zeigen und versuchen, dir das irgendwie zu erklären oder gut zu reden, dass du dich einfach besser fühlst. Und danach geht es einem auch einfach besser.
1: Ich finde nämlich auch, dass das der Hauptpunkt ist.
0: Ja.
1: So, dass man, manchmal muss man auch einfach die komischsten der komischen Gedanken aussprechen. Weil sie dann auch einfach lächerlicher klingt.
0: Ja.
1: Wenn man die so in seinem Kopf hat, also ich habe zum Beispiel so, kann man sagen, ich habe manchmal so ein Problem mit Eifersucht. Und es kommt manchmal aus dem Nichts. Und dann steigere ich mich da aber in mir drin so rein, wobei ich eigentlich weiß, es ist lächerlich gerade, aber in mir drin beginnt dann ein Kopfkino und dann irgendwie sage ich mir selbst, doch, du hast recht, das, was du gerade fühlst, ist richtig. Aber sobald ich es dann schaffe, es auszusprechen, das fällt mir oft schwer, ist es dann so, checkst du, dann sitzt er mir gegenüber und ist so, Digga, was?
0: Ja.
1: Und dann bin ich so, ja, ich weiß. Und dann einfach einmal zu hören, ist nicht so, wie du denkst.
0: Genau.
1: Tut schon gut. Schon ja. Allein das ist
0: einfach
1: es
0: einfach dann so die andere Perspektive ein bisschen. Ja. Und bei mir ist es auch oft so, dass ich mich vielleicht ein bisschen beruhigen muss, so ein paar Minuten. Und dann ist es auch gar nicht mehr so schlimm in meinem Kopf. Und dann spreche ich es vielleicht aus, einfach damit es so geklärt ist. Und dann ist auch ganz schnell wieder alles gut. So.
1: Ja, also zusammengefasst hatten wir früher auf jeden Fall mehr Probleme damit und können heutzutage beide sehr gut über unsere Gefühlswelt sprechen.
0: Und wir können sagen, dass es auf jeden Fall sehr gut tut.
1: Ja.
0: An euch. Falls ihr das auch noch nicht könnt, vielleicht mal probieren.
1: Genau das macht ihre Freundschaft aus. Sie können sich aufeinander verlassen und stehen füreinander ein. Als Olivia Ende der 4. Klasse erfährt, dass Evelyn auf das gleiche Gymnasium kommt wie sie, kann sie ihr Glück kaum fassen. Nichts kann die Mädchen trennen, denkt sie, und fürs Erste behält sie recht. Auch das neue Umfeld und neue Freunde beeinflussen die Freundschaft in der 5. Klasse nicht. Aber dann lernen beide ein Mädchen aus der Parallelklasse kennen. Und plötzlich zweifeln Olivia und Evelyn daran, ob sie sich gegenseitig noch vertrauen können. Die Mädchen sind etwa 11 oder 12 Jahre alt, als sie sich mit dem Mädchen aus der anderen Klasse anfreunden. Sie treffen sich auch nach der Schule mit ihr, mal zu dritt, mal allein, mal zum Übernachten. Und nach ein paar Wochen vertraut nicht nur Olivia ihr, sondern auch Evelyn öffnet sich und lässt sie immer näher an sich heran. Es ist die Zeit in der Pubertät, in der man unsicher ist und auch mal zickig reagiert. Und so haben auch Olivia und Evelyn immer mal wieder kleine, harmlose Streitereien. Aber die beiden ahnen nicht, dass ihre Freundin genau diesen Konflikt noch verstärken will. Nachdem sich Olivia und Evelyn wieder einmal wegen etwas ganz Banalem angezickt haben, kommt das Mädchen aus der Parallelklasse kurz darauf zu Olivia. Sie erzählt ihr, dass Evelyn schlecht über sie geredet habe, erinnert sich Olivia. Heute weiß sie, dass das Mädchen ihr damals Lügen erzählt hat. Dass sie versucht hat, Olivia gegen Evelyn aufzubringen, weil sie neidisch auf die Freundschaft der beiden war. Doch damals ist Olivia verunsichert und verletzt. Sie glaubt, dass ihre beste Freundin tatsächlich schlecht über sie spricht, weil sie dem anderen Mädchen vertraut. Olivia merkt in den Tagen danach, dass sich etwas in der Freundschaft zu Evelyn verändert. Diese möchte im Unterricht nicht mehr neben ihr sitzen und sucht eine neue Sitznachbarin. Olivia verletzt dieses Verhalten umso mehr. Sie findet, dass eigentlich sie diejenige sein müsste, die sauer ist. Evelyn hat schließlich schlecht über Olivia geredet, denkt sie. Olivia versteht nicht, warum die beiden plötzlich nicht mehr miteinander sprechen. Sie weiß zu diesem Zeitpunkt nicht, dass das Mädchen gleichzeitig auch zu ihrer besten Freundin gegangen ist und ihr Dinge erzählt hat, die Olivia angeblich gesagt oder gemacht haben soll. Dinge, die auch Evelyn verletzt haben, weil sie den Worten des Mädchens glaubt.
0: Hast du sowas schon mal erlebt?
1: Ja.
0: Same nämlich.
1: Und ich habe mich schon immer gefragt, was das eigentlich für dumme Bitches sind.
0: Nee, ohne Witz.
1: Ich habe das nie verstanden, dieses Gegeneinander aufhetzen. Aha. Such dir deine eigenen Freunde. Ja. Mach doch nicht die Freundschaft von anderen kaputt. Und genau sowas hatte ich auch schon. Aber in der Grundschule war das, also ne, ganz jung, da hatte ich so eine, die hat das wirklich bei mehreren Menschen gemacht. Und die hat irgendwann meine engsten Freundinnen dazu gebracht, mir die Freundschaft zu kündigen. Und ich stand so da, ich war am Boden zerstört. Das waren meine zwei engsten Freundinnen, die danach zu mir gekommen sind und gesagt haben, ja, die und die hat gesagt, ich darf nicht mehr mit dir befreundet sein und wegen dem und dem oder keine Ahnung. Ich kann mich jetzt auch nicht mehr so richtig dran erinnern. Meine Mama hat mir das nur auch immer wieder erzählt, weil eine davon halt jetzt einer meiner engsten Freundinnen ist und die hat damals zu mir gesagt, so, ich kann nicht mehr mit dir befreundet sein. So in der 2. oder 3. Klasse.
0: Das ist so crazy.
1: Und ich habe das nie verstanden und ich habe das schon öfter gehört, so dieses Lügen erzählen und gegeneinander aufhetzen.
0: Ja.
1: So, dass man eifersüchtig ist in jungen Jahren oder so, okay, aber dass man sowas bewusst macht, das konnte ich irgendwie nie verstehen.
0: Ich habe das sogar später noch erlebt. Mhm. Also wirklich, da war ich schon auf dem Gymnasium.
1: Aha.
0: Also da waren wir bestimmt schon. Wie alt ist man denn? In der 5. ist man 10. 11,
1: ja, sowas.
0: 11. Dann war ich bestimmt schon 12, 13. Und ich hatte wirklich eine beste Freundin, die ist ganz, als wir im Kindergarten waren, ist die zu uns ins Dorf gezogen, war dann bei mir im Kindergarten. Wir haben wirklich nah beieinander gewohnt, haben jeden Tag was gemacht. So, wir waren unzertrennlich, waren dann quasi auf der gleichen Schule, also das waren zwei unterschiedlichen Schulen, aber im gleichen Gebäude, also voll egal. Und dann
1: kam sie zu mir und meinte, ich hätte, weil sie hat dann halt eine neue beste Freundin oder eine neue gute Freundin gefunden auf ihrer Schule und kam dann zu mir und hat gesagt, ich hätte schlecht über ihre Freundin geredet. Mhm. Und deshalb kann sie jetzt nicht mehr mit mir befreundet sein, weil wer bin ich so, über ihre Freundin zu reden? Und ich stand da und hab nur so gesagt, so, hä? Ich kenne sie nicht mal, warum soll ich schlecht über sie reden?
0: Ja.
1: Aber ich weiß nicht, wer das erzählt hat. Ich glaube, es war die Freundin,
0: ja,
1: die meinte, ich hätte schlecht über sie gesprochen.
0: Ja, krass.
1: Oder irgendjemand hat es halt erfunden, was weiß ich.
0: Mhm.
1: Und dann war diese Freundschaft wirklich vom einen auf den anderen Tag vorbei.
0: Das ist krass.
1: Aber komplett vorbei. Wir hatten nie wieder Kontakt, wir haben uns nie wieder gesehen. Und tatsächlich hat sie mir vor ein paar Wochen, ist ja noch nicht lange her, hat ja sie mir geschrieben.
0: Mhm.
1: Und das ist crazy. Wir folgen uns halt noch auf Instagram. Ich bin nicht so jemand, der da irgendwie entfolgt oder so.
0: Ja.
1: Also mich fuckt wirklich jemand ab.
0: Ja.
1: Und dann hat sie mir geschrieben, ich weiß gar nicht mehr, was genau sie geschrieben hat, aber irgendwas so, dass es crazy ist, so zu sehen, mich so zu verfolgen, zu sehen, was ich erreicht habe, so irgendwas in diese Richtung,
0: mhm,
1: dass sie mir alles Gute wünscht. So eine nette Nachricht passt jetzt auch für mich. Ich habe nicht das Bedürfnis, irgendwie wieder den Kontakt zu ihr zu finden.
0: Ja.
1: Aber das ist so schade, weil ja sie eigentlich so eine gute Freundin ja von mir war. Wir haben uns so gut
0: dass
1: verstanden.
0: Dass man so schnell so eine langjährige Freundschaft dann
1: ja
0: weggibt, ist krass.
1: Heftig.
0: Ja.
1: Also crazy. Würdest du generell dem Take zustimmen, dass in so einer Dreierfreundschaft immer eine leidet?
0: Hm.
1: Das sagen ja schon viele, dass in so Dreierfreundschaften immer so eine Person ein bisschen ausgegrenzt wird.
0: Also ich hatte schon eine Dreierfreundschaft, wo das so war.
1: Mhm.
0: Da habe ich mich einfach mit einer von beiden besser verstanden, mhm, und sie halt auch mit mir. Und die dritte ist so ein bisschen reingerutscht. Und wir haben uns auch zu dritt gut verstanden, aber ich habe mich halt auch öfter mit der einen zu zweit getroffen oder wir haben halt Sachen zu zweit gemacht. Das hat der anderen dann halt auch nicht so gepasst. Mhm. Die hat es natürlich auch gemerkt. Und es tat mir auch leid, aber was soll ich sagen? Ich mochte sie einfach nicht so gern wie die andere.
1: Mhm.
0: Aber ich hatte auch schon Dreierfreundschaften, die funktioniert haben. Aber ja, ich glaube, es kommt auf die Konstellation an. Jetzt zum Beispiel, es ist ja jetzt nicht so, ich weiß nicht, kann man sagen, du, Jolina und ich für eine Dreierfreundschaft?
1: Nee.
0: Nee, weil sie meine Schwester ist?
1: Ja.
0: Ja, okay.
1: Ich finde, ach, wobei,
0: so, wir haben schon auch Sachen zu dritt gemacht.
1: Dreierfreundschaft
0: ja
1: schon, wenn wirklich immer alle drei
0: mhm
1: so zusammen sind. Und
0: also,
1: so,
0: wie gesagt, ich hatte nur diese eine und
1: ja
0: die hat eben nicht so gut funktioniert. Also es ist jetzt auch nicht mega eskaliert, aber es war dann irgendwie, ich habe auch mit beiden keinen Kontakt mehr. Also es ist jetzt auch nicht so deep. Es waren auch nur so 2 Jahre auf der auf dem Gymnasium, wo ich nach der Schule dann noch 3 Jahre Gymnasium gemacht habe, da war das. Aber sonst hatte ich, glaube ich, keine Dreierfreundschaft. Aber ich kenne auch Leute, wo es klappt. Ich meine, ich bin nicht drin. Ich weiß nicht, wie es wirklich ist.
1: Mhm.
0: Aber ich will eigentlich nicht glauben, dass es nicht klappt. Checkst
1: ja
0: du? Ich will sagen, ja, das funktioniert, eine Dreierfreundschaft.
1: Ich glaube schon, es kann funktionieren.
0: Glaube
1: aber ich glaube, es ist auch einfach viel Potenzial da.
0: Es kommt einfach auf die Konstellation
1: ja
0: an. Wie ist diese Freundschaft zustande gekommen? War es so, dass 2 zuerst
1: ja
0: da waren und dann kam eine dazu?
1: Es kommt auch so viel an. Es kommt auch auf die Charaktere
0: Persönlichkeiten
1: an.
0: Ja,
1: wenn es, ich sag, wenn alle drei wirklich recht entspannte Leute sind und nicht stressen,
0: ja,
1: dann würde ich auch sagen, gibt es wahrscheinlich eher weniger Streit, wenn da sehr sensible Menschen drunter sind. Und dann regt mal eine, ist ein bisschen, keine Ahnung, nervt die andere und die redet dann mit der Dritten darüber und
0: ja
1: die fühlt sich dann hintergangen oder so. Also ich glaube, hat auf jeden Fall viel Streitpotenzial.
0: Mhm.
1: Ich hatte, glaube ich, nie eine Dreierfreundschaft. Ich habe mir immer gewünscht, einen großen Freundeskreis zu haben.
0: Ja.
1: Ich habe mir immer gewünscht, so eine Freundesgruppe zu haben, wo man wirklich so, man schreibt in die Gruppe so, boah, heute Abend machen wir das und alle sind dabei.
0: Mhm.
1: Bei uns auf dem Dorf hat das nicht funktioniert, weil es viel zu toxisch war.
0: Echt?
1: Oder viel zu oft, ja.
0: Mhm, okay.
1: Also da waren immer welche dabei, die dann, die man nicht leiden konnte.
0: Ja.
1: Dann der konnte die nicht so leiden, der die nicht so.
0: Mhm.
1: Dann gab es plötzlich eine Gruppe, in der so Panik drin war. Und das sind alles erwachsene Menschen. Also
0: ja
1: das war nicht so ein kindisches Verhalten, sondern es ist einfach passiert irgendwie.
0: Ja.
1: Aber das, es hat auf jeden Fall nie funktioniert. Also diese Gruppe war komplett Quatsch. Und jetzt würde ich sagen, bin ich am nächsten dran. In
0: ja
1: meinem ganzen Leben habe ich es jetzt gerade am ehesten.
0: Das stimmt.
1: Wir haben einen, so eine Freundesgruppe.
0: Die erweitert sich auch irgendwie immer mehr.
1: Ja, die wird immer größer und das ist auch super schön.
0: Ja.
1: Und das ist aber aktuell schon so, wenn man was unternehmen will, so dann schreibt man da so rein, Leute, heute Abend das und das.
0: Ja.
1: Machen wir eher selten, aber wenn, würde es funktionieren.
0: Ja, wir sind halt auch nicht so oft hier, ne? Und, oder
1: ja
0: alle sind da nicht so oft hier. Aber wenn die meisten da sind, dann machen wir ja schon auch ab und zu mal coole Sachen. Müssen wir mehr machen.
1: Definitiv. Olivia hält die angespannte Stimmung zwischen ihnen nicht lange aus. Ein paar Tage später überwindet sie ihren Stolz und spricht Evelyn auf den Nachhauseweg an. Sie möchte endlich verstehen, warum ihre Freundin solche Dinge über sie sagt und dann gleichzeitig so abweisend zu ihr ist. Aber Evelyn ist ihrerseits so verletzt von Olivias angeblichem Vertrauensbruch, dass sie ihr gar nicht zuhören möchte. Ich würde so gern wissen, was es ist, was sie erzählt hat. Mhm. Kommt leider nicht mehr in der Geschichte.
0: Ja, okay.
1: Ich weiß nicht, ob es nicht erzählt wurde oder ob es zu komplex war, um es hier zu erzählen.
0: Mhm.
1: Ich würde gern wissen, was dieses Mädchen erfunden hat.
0: Ja.
1: Sie blockt ein Gespräch ab und möchte auch in den nächsten Malen nicht mit ihrer Freundin reden, als diese mehrmals versucht, die Situation anzusprechen. Olivia merkt daraufhin, dass Evelyn sich weiter von ihr distanziert, ihr aus dem Weg geht und sie wird ungeduldig. Sie will endlich mit ihr sprechen, denkt sich Olivia. Und es muss ja schon was Krasses sein, checkst du?
0: Ja.
1: Dass du deine Freundin mehrmals abweisen lässt. Da muss dir schon gesagt werden, so, boah, sie hat das und das gesagt und du musst richtig enttäuscht sein.
0: Ja.
1: Und diese schaut Evelyn nur fassungslos an, weil sie noch nicht die Verbindung herstellen kann, dass das Mädchen aus der Parallelklasse ihnen beiden falsche Dinge erzählt hat. Für Olivia kommt der Kontaktabbruch völlig unerwartet und deswegen trifft er sie auch hart. Die Sommerferien beginnen kurz darauf und die ehemaligen besten Freundinnen sprechen nicht mehr miteinander. Olivia fühlt sich einsam. Plötzlich ist der Mensch weg, den sie ihr ganzes Leben an ihrer Seite hatte. Und mit einem Mal fühlen sich die 6 Wochen Ferien langweilig und zäh an. In dieser Zeit trifft sie sich mehrmals mit dem Mädchen aus der Parallelklasse, um sich abzulenken. Sie glaubt immer noch, dass die beiden gute Freundinnen geworden sind. Aber bei ihren Treffen verhält sich das Mädchen oft merkwürdig, sobald es um Evelyn geht. Immer wieder sagt sie, dass Olivia und sie ab sofort viel mehr miteinander machen können, jetzt da ihre andere beste Freundin ja nicht mehr da ist, so als wäre sie froh darüber, dass die Freundschaft vorbei ist. Olivia bringt dieses Verhalten zum Nachdenken und sie lässt sich noch einmal den plötzlichen Kontaktabbruch mit Evelyn Revue passieren. In ihr macht sich ein komisches Gefühl breit. Was ist, wenn das Mädchen etwas damit zu tun hat, denkt sie sich. Olivia konfrontiert sie schließlich mit ihrem Zweifel und zuerst versucht das Mädchen noch, sich herauszureden. Doch am Ende gibt sie zu, Evelyn und Olivia auseinandergebracht zu haben. Für Olivia ist damit die Freundschaft zu dem Mädchen Geschichte. Aber sofort hat sie auch wieder Hoffnung. Jetzt ergibt das komische Verhalten von Evelyn Sinn und sie kann ihr alles erklären, denkt Olivia sich. Ihre Freundschaft muss nicht zu Ende sein, denn alles war einfach eine große Intrige. Als sie in den ersten Wochen nach den Ferien auf Evelyn zugeht, denkt sie, dass sie bald wieder Freunde sein können. Doch das Mädchen blockt weiterhin ab. Sie scheint mit der Freundschaft abgeschlossen zu haben. Außerdem erfährt Olivia, dass Evelyn den Kurs, den sie eigentlich zusammen machen wollten, gewechselt hat. Und obwohl sie traurig darüber ist, sieht sie darin ihre letzte Chance, die Freundschaft zu retten. Sie will Evelyn zeigen, wie wichtig sie ihr ist und wie viel ihr die gemeinsame Freundschaft bedeutet. Deshalb wechselt auch Olivia den Kurs, um wieder bei Evelyn zu sein. Aber auch das ändert nichts an dem Verhalten ihrer ehemaligen besten Freundin. Sie redet weiterhin nicht mit Olivia. Und diese denkt sich schließlich, dass sie alles versucht und gegeben hat. Evelyn will diese Freundschaft offenbar nicht und das muss sie leider akzeptieren, denkt sie sich, auch wenn es weh tut. Die Mädchen ignorieren sich danach gegenseitig, sagen sich weder Hallo noch Tschüss. Mehr als 2 Jahre gehen sie sich in der Klasse aus dem Weg und haben keinen Kontakt. Bis das Leben der Mädchen sie plötzlich daran erinnert, wie kurz es sein kann. Olivia ist 15 Jahre alt, als ihre Mutter ins Krankenhaus kommt und dort für längere Zeit bleiben muss. Sie kommt sie oft besuchen und als sie an einem Tag auf dem Weg zum Zimmer ist, läuft ihr plötzlich Evelyn im Flur entgegen. Beide erstarren für einen Moment. Olivia fragt sich, was ihre ehemalige beste Freundin hier macht und sie sieht den Infusionsbeutel an der metallenen Stange, die Evelyn umklammert. Es ist schon lange her, dass Olivia sie so genau angeschaut hat. In der Schule ignorieren sie sich schließlich. Aber ihr ist trotzdem aufgefallen, dass Evelyn in letzter Zeit öfter im Unterricht fehlt. Und jetzt sieht Olivia auch, wie abgemagert und kränklich sie aussieht. Sie schaut ihre ehemalige beste Freundin an und einen Moment später setzt sich Evelyn wieder in Bewegung. Die beiden laufen aneinander vorbei, ohne etwas zu sagen. Beide sind schon ein paar Meter auseinander, als Olivia hört, wie Evelyn hinter ihr ihren Namen ruft. Sie dreht sich um und wartet, bis Evelyn wieder vor ihr steht. Und dann entschuldigt sich ihre frühere beste Freundin plötzlich bei ihr, sagt ihr, dass sie viel über ihre Freundschaft nachgedacht hat und dass sie Olivia vermisst. Für diese kommt das Geständnis völlig unerwartet. Sie hat schon lange die Hoffnung aufgegeben, dass Evelyn noch einmal auf sie zukommt. Und so wie sie jetzt auf dem Krankenhausflur sprechen, merkt sie, wie gut es tut, wieder mit ihr zu sprechen, wie erleichtert sie ist. Aber gleichzeitig macht sie sich auch Sorgen, als Evelyn ihr erzählt, dass sie immer wieder im Krankenhaus ist, weil sie Probleme mit Herz und Magen hat. Sie verabreden sich für ein Treffen in den kommenden Tagen, wenn es dem Mädchen wieder besser geht. Und Olivia kann es kaum erwarten, wieder mit Evelyn zu sprechen. Als sie sich sehen, reden sie mehrere Stunden über alles, was zwischen ihnen vorgefallen ist und darüber, wie das Mädchen aus der Parallelklasse ihre Freundschaft sabotiert hat. Beide verstehen jetzt, warum es zum Kontaktabbruch gekommen ist, und Evelyn gesteht Olivia, dass sie erst spät die Tragweite dessen verstanden hat, was passiert ist. Sie ist danach aber nicht auf ihre Freundin zugegangen, aus Angst, dass Olivia nach all ihren Versuchen, die Freundschaft zu retten, längst aufgegeben hat. Die Mädchen entscheiden nach dem Gespräch, ihre Freundschaft noch eine Chance zu geben. Sie nehmen sich vor, besser zu kommunizieren und Streit direkt zu klären. Aber ihnen ist auch klar, dass ihre Freundschaft nicht sofort wieder gut werden kann. Beide geben sich Zeit, erzwingen das Vertrauen nicht, sondern vereinbaren zuerst, sich einmal die Woche zu treffen. Bei diesen Treffen sprechen sie wieder und wieder über ihre Gefühle und Gedanken und erlauben sich gegenseitig, sich im eigenen Tempo wieder zu öffnen. Stück für Stück baut sich so wieder das Vertrauen zwischen ihnen auf und es dauert fast ein ganzes Jahr, bis sie wieder beste Freundinnen sind. Was darauf folgt, sind 2 Jahre voller schöner gemeinsamer Momente. Sie haben sich wieder und es ist so, als hätte es sie unterbewusst mit all den wichtigen Erfahrungen aufeinander gewartet. Sie erleben zusammen zahlreiche erste Male, den ersten richtigen Freund, das erste Mal Alkohol, das erste Mal richtig weggehen. Die besten Freundinnen feiern den 18. Geburtstag von Evelyn, machen gemeinsam ihr Abi und fliegen danach zusammen nach Mexiko. Sie schmieden sogar wieder Pläne für die Zukunft. Irgendwann wollen sie gleichzeitig schwanger werden, damit ihre Töchter später beste Freundinnen werden können. Die beiden führen wieder eine Freundschaft wie früher und sind überglücklich, die verlorene Zeit miteinander nachholen zu können. Trotzdem muss Evelyn in den Jahren immer mal wieder wegen ihres Herzens ins Krankenhaus und es gibt Tage, an denen es ihr nicht so gut geht. Olivia versucht sie zu unterstützen, aber oft, wenn sie nach dem Gesundheitszustand ihrer Freundin fragt, gibt ihr Evelyn zu verstehen, dass sie nicht darüber sprechen möchte. Olivia akzeptiert das, auch wenn sie sich insgeheim Sorgen um ihre beste Freundin macht. Trotzdem ahnt keine der beiden, was nur wenige Monate nach ihrem gemeinsamen Urlaub passieren wird. Es ist spätes Jahr 2024, als Olivias Mutter wieder stationär im Krankenhaus aufgenommen wird. Olivia besucht sie wieder und ist gerade auf dem Flur, als sich ein Anruf auf ihrem Handy ankündigt. Als sie auf den Display schaut, sieht sie den Namen von Evelyns Mutter und sie geht nichtsahnend ans Telefon. Es passiert häufiger, dass sie anruft. Es ist kurz Stille, bevor Evelyns Mutter sagt, dass ihre Tochter einen Unfall gehabt hat und Olivia sofort kommen soll. Sie ist im Schock und als das Telefonat endet, bricht sie in Tränen aus. Schnell verabschiedet sie sich von ihrer Mutter und macht sich auf den Weg in das andere Krankenhaus. Normalerweise hört sie immer laute Musik im Auto, aber an diesem Tag ist es still. Nur das Schluchzen von Olivia ist zu hören.
0: Wir hatten auch mal einen Freund, der einen richtig schlimmen Unfall hatte, ne? Und ich weiß auch noch, dass mich da jemand angerufen hat. Ich weiß nur nicht mehr, wer es war. Und ich war auf jeden Fall im Urlaub. Ich war auf Mallorca. Und es war schon damals, also vor allem ich kannte ihn schon richtig lange und du kamst ja dann auch auf die Schule und wir waren schon ziemlich eng befreundet. Und der hatte so einen Moped-Unfall, so einen Motorradunfall. Und ich weiß noch, ich bin Crash-Out gegangen. Also ich fand es richtig schlimm, weil ich auch im Urlaub war und so nichts machen konnte. Ja. Ich habe richtig geheult und dann haben wir ihn besucht.
1: Es war halt auch richtig schlimm.
0: Es war echt schlimm, ja.
1: Also der ist irgendwie, der hatte keinen Führerschein und ist ohne Helm, also super doof, aber jugendlicher Leichtsinn, ist er Motorrad gefahren, wollte, glaube ich, nur so eine Runde fahren und ist dann aber voll gegen eine Hauswand mit seinem Kopf. Und der lag auch im Koma, danach noch auf der Intensivstation, ne?
0: Und wir haben ihn dann auch mal besucht und es war echt übel, weil es war ein anderer Mensch zu dem Zeitpunkt. Also er war auch gelähmt im Gesicht, die Hälfte, zu dem Zeitpunkt. Er musste alles neu lernen, richtig sprechen, laufen.
1: Ja, es war heftig.
0: Das war echt das war übel, crazy. Aber so
1: auch seine Mutter war da und die zu sehen, wie aufgelöst sie war, so.
0: Aber heftig, weil, also es war wirklich ein schlimmer Unfall und wie gesagt, er hatte echt viele Einschränkungen, musste viele Sachen neu lernen und trotzdem hat er mit uns zusammen den Abschluss gemacht, besser als ich. Das war heftig.
1: Ja, also.
0: Und heute ist er eigentlich auch wieder, also er ist wieder komplett normal. Ja. Ich habe ihn mal letztens getroffen.
1: Echt?
0: Ja, oh, mit seiner Freundin.
1: Ich würde ihn auch gerne mal wieder treffen.
0: Ja.
1: Aber hast du mal so einen, also du sagst, du hast es per Telefon erfahren. Ich weiß gar nicht mehr, wie ich das erfahren habe, aber ich glaube, bei mir war es kein Anruf. Erinnerst du dich sonst irgendwie an einen Anruf, der dich so richtig aus der Fassung gebracht hat?
0: Als mein Opa gestorben ist, Das ist so das Einzige, aber da bin ich nicht ans Telefon gegangen, sondern halt meine Oma. Und wir haben früher immer bei meiner Oma gefrühstückt. Und es war so vor der Schule, glaube ich, sogar. Und wir waren alle oben. Und mein Opa sollte an dem Tag aus dem Krankenhaus entlassen werden. Und dann hat halt das Telefon geklingelt. Meine Oma dachte, das ist das Krankenhaus, die so sagen, ey, sie können dann in 1-2 Stunden vorbeikommen, ihn abholen. Und dann haben sie gesagt, dass er gestorben ist. Es war ganz, ganz schlimm. Oh. Ich kann mich auch nicht mehr so richtig an den Moment erinnern, weil ich war halt auch noch recht jung. Ich glaube, ich war so 11. Deswegen weiß ich es nicht mehr, aber ich weiß halt, dass meine ganze Familie zusammengebrochen ist. Also das war auf jeden Fall sehr, sehr schlimm. Aber ich glaube, das ist auch der einzige Anruf, wenn sonst dann nur von dir. Aber das waren jetzt keine Unfälle, sondern es waren dann irgendwelche schlimmen Situationen, die so passiert sind. Mhm. So, die mich so geschockt haben, wo ich dann so war, okay, ich komm. Mhm. So, aber so was richtig Schlimmes sonst, glaube ich nicht. Und bei dir?
1: Ich habe gerade, während du erzählt hast, so ein bisschen nachgedacht. Ich glaube aber nicht. Mhm. Ich wüsste nicht, was
0: das ist. Das ist aber irgendwie was ganz Schlimmes. Dann hast du immer Angst, wenn dich irgendwie jemand anruft, dann so die nächste Zeit. Ja.
1: Also es ist auf jeden Fall schon mal passiert, so dass ich so schockierende Nachrichten bekommen habe. Aber jetzt so wirklich so Nachrichten, die mir so richtig den Boden unter den Füßen weggerissen haben, ich glaube nie per Telefon, glaube ich.
0: Ich habe auch eine Freundin, die letztens einen Autounfall hatte. Mhm. Und die hat mir auch erzählt, dass ihr Freund dann so eine Nachricht von der Polizei bekommen hat. Ihre Freundin hatte einen schweren Autounfall und liegt im Krankenhaus. So, wie schlimm ist das? Und er wusste gar nicht, was genau, wie schlecht geht's ihr, was genau ist passiert. Und dann musste der da hinfahren.
1: Krass, ja.
0: Das stelle ich mir auch so übel vor.
1: Ja. Ja, heftig. Auf jeden Fall hoffen wir, dass wir so einen Anruf nie bekommen.
0: Ja.
1: Dass es nie dazu kommt. Und als kleiner Hinweis, falls ihr je so einen Anruf bekommen solltet, Leute, und beim Autofahren seid, ist immer wichtig zu sagen, dass man in so einem Moment vielleicht eher mal kurz an ranfahren sollte, auch wenn man vielleicht dann direkt hinfahren möchte oder so, aber wenn man so eine Schocknachricht bekommt und gerade im Auto sitzt oder kurz davor ist einzusteigen, ist es manchmal einfach besser, kurz nachzudenken, kurz klar zu denken, sich im Zweifel vielleicht von jemand anderem fahren zu lassen, weil ihr wollt ja nicht, dass ihr dann im schlimmsten Fall auch noch einen Unfall baut. Und beim Autofahren ist es schon wichtig, dass man da die Kontrolle einigermaßen über sich hat. Sie weiß nicht, mit was sie gerechnet hat, aber als sie im Zimmer ihrer besten Freundin ankommt und die vielen Schläuche sieht, das monotone Piepen der Monitore hört, bricht sie zusammen. Evelyn liegt nach einem Autounfall im Koma. Olivia kann es kaum ertragen, zu sehen, wie ihre beste Freundin im Bett liegt und nicht reagiert. Sie ist überfordert und hilflos zugleich. Aber sie bleibt und kommt daraufhin jeden Tag, um Evelyn zu sehen. Sie ist überzeugt davon, dass ihre beste Freundin spürt, dass sie da ist und hofft, dass ihr Dasein ihr unterbewusst Kraft gibt. Es dauert mehrere Tage, bis Evelyn aus dem Koma erwacht und noch länger, bis ihr Körper und ihr Kopf begreifen, dass sie wieder wach ist. Olivia ist währenddessen immer an ihrer Seite und gibt ihr Bestes, Evelyn zu unterstützen. Sie bringt Kartenspiele zu ihren Besuchen mit und lässt ihre beste Freundin viel sprechen, damit sie ihren Kopf anstrengt und sich wieder an die Worte erinnert, die ihr nach dem Unfall schwergefallen sind. Sie ist da, wenn Evelyn nach einer Physio wieder zurück ins Zimmer kommt und als es ihr scheinbar etwas besser geht, machen sie Spaziergänge und Olivia fährt sie in ihrem Rollstuhl umher. 4 Monate vergehen, in denen das Krankenhaus Olivias Alltag wird. Ihre eigenen Gefühle und Ängste schiebt sie in der Zeit beiseite. Sie will für Evelyn da sein, stark bleiben und funktionieren. In ihrem Kopf wiederholt sie deswegen immer wieder denselben Gedanken. Alles wird gut. Bald werden sie wieder gemeinsam um die Welt reisen. An dieser Stelle nochmal ein kleiner Hinweis. Was ihr jetzt gleich hört, könnte belastend sein. Wir haben Hilfsangebote in den Shownotes verlinkt. Aber von einem Tag auf den anderen geht es Evelyn plötzlich wieder schlecht. Sie wird immer schwächer und als Olivia sie besuchen kommt, kann ihre Freundin nur noch im Bett liegen. Was danach passiert, ist für Olivia heute noch, als würde sie durch Nebel darauf schauen. Sie sitzt neben ihrer besten Freundin am Krankenhausbett und beide haben gerade noch miteinander gesprochen. Dann wird es auf einmal still und im nächsten Moment hört Olivia nur das durchgezogene Piepen des Monitors. Evelyns Herz hat aufgehört zu schlagen. Sie rennt auf den Flur, sucht nach Ärzten, die ihr schon entgegenkommen. Man sagt ihr, vor der Zimmertür zu warten und Olivia steht einfach nur da. Sie kann sich nicht bewegen und ihr Kopf ist leer. Sie realisiert nicht, was da gerade passiert. Sie weiß nicht, wie lange sie da so steht und als ein Arzt auf sie zukommt und sie fragt, wie es ihr geht, schaut sie ihn einfach nur an. Er bringt sie zu einem Stuhl und holt ihr etwas zu trinken und Olivia gehorcht ohne Widerworte. Der Arzt sagt ihr, dass sie Evelyn nicht wiederbeleben konnten, dass sie soeben gestorben sei, erinnert sich Olivia.
0: Digga, ich habe Gänsehaut am ganzen Körper.
1: Ich auch, komplett. Für einen kurzen Moment erwacht sie aus ihrer Schockstarre und sie muss einfach nur weinen. Sie kann nicht, will nicht realisieren, dass ihre beste Freundin nicht mehr lebt. Wie in Trance geht sie in das Zimmer und verabschiedet sich ein letztes Mal von Evelyn. Die Tränen hören nicht auf zu fließen. Lange Zeit kommt Olivia nicht auf den Tod ihrer besten Freundin klar. Sie hat immer gedacht, dass Evelyn schon wieder gesund werden würde und plötzlich ist genau das passiert, wovor sie sich nie zu denken gewagt hätte. Olivia kann nicht beschreiben, wie es sich anfühlt, jemanden zu verlieren, den sie ihr ganzes Leben gekannt hat. Sie schickt in der ersten Zeit immer wieder Audios und Nachrichten an Evelyns alte Nummer und erzählt von ihrem Tag. Aber es kommt nie eine Antwort zurück. In ihrer Trauer verbringt sie nicht nur sehr viel Zeit mit ihrer Familie und ihrem Partner, sondern auch mit Evelyns Eltern. Mit ihnen kann sie über ihre Trauer sprechen und über das Loch, das ihre beste Freundin hinterlassen hat. Die Gespräche tun ihr gut, weil da zwei Menschen sind, die verstehen, was sie durchmacht. Olivia selbst bereut nur die verlorene Zeit ohne Kontakt zu ihrer besten Freundin und es hilft ihr zu wissen, dass beide das Beste gegeben haben, um die verlorenen gemeinsamen Momente wieder nachzuholen. Wenn sie jetzt an ihre Freundschaft denkt, sind da nur schöne Momente, Geschichten, die sie für immer im Herzen behalten wird. Trotzdem fehlt ihr Evelyn auch nach Jahren nach ihrem Tod immer noch. Sie erkennt ihre beste Freundin bis heute in manchen Alltagsmomenten wieder und dann hält sie inne und muss innerlich lächeln. Olivia hat sich vorgenommen, die gemeinsamen Ziele, die sie mit Evelyn hatte, in ihrem Namen weiterzuverfolgen. Nächstes Jahr will sie nach Südkorea reisen, da wollte ihre beste Freundin schon immer mal hin. Dort will sie alles machen, was ihre beste Freundin schon damals geplant hat. Und wenn sie heute an Evelyn denkt, ist sie besonders eins, dankbar, dass sie sich vor dem Tod noch einmal wiedergefunden haben.
0: Oh mein Gott, das ist das Schlimmste auf der Welt.
1: Ich weiß.
0: Vor allem in dem Moment da zu sein. Alter, oh Gott, ich finde es so schlimm. Ich finde gar keine Worte dafür.
1: Ich finde es schon auch richtig krass. Als ich die Geschichte gelesen habe, habe ich irgendwie doch noch mit einem Happy End gerechnet. Mhm. Auch wenn am Anfang der Geschichte quasi schon
0: ich dachte vielleicht,
1: wird.
0: Also ich dachte dann, als du erzählt hast, die Mama ist immer wieder im Krankenhaus, dachte ich, vielleicht sie stirbt und die Freundin hilft ihr dann so durch dabei. Mhm. Aber das ist so, endet es natürlich...
1: Das ist crazy. Also ich glaube, dazu kann man auch gar nicht viel sagen, ehrlich gesagt. Ich glaube, es ist crazy generell immer wieder, um deine Freundin so Angst haben zu müssen, mhm. weil du weißt, sie hat eine Krankheit, sie hat Probleme mit dem Herz. Aber du hast es schon mehrmals durchgemacht mhm. und sie wird immer wieder gesund.
0: Ja.
1: Und ich glaube, dass du dann so, du rechnest gar nicht damit und überleg mal, sie sitzt daneben, die beiden reden noch und plötzlich ist sie tot. So aus dem Nichts. Checkst du, man wusste es nicht vorher, man konnte sich nicht verabschieden oder so, es ist einfach passiert. Einerseits natürlich, weiß nicht, ob man das so sagen darf, auch schön, dass sie bei ihr war, dass sie zusammen waren, dass sie vielleicht auch weiß, ihre letzten Momente waren jetzt nicht, sie hat nicht irgendwie gelitten, sondern sie war dabei.
0: Mhm.
1: Die beste Freundin, die so ihr ganzes Leben für sie da war, war auch in diesem Moment bei ihr für sie da. Aber andererseits kann man das natürlich auch mit keinen Worten schönreden, also das ist ein absolut fürchterlicher Moment. Ich glaube, man, selbst wenn man versucht, sich in die Situation irgendwie reinzuversetzen, man kann sich nicht vorstellen, wie schlimm dieses Gefühl für Olivia gewesen sein muss.
0: So schlimm, also natürlich auch bei jedem Menschen, aber bei so jungen Menschen, die dann eine Krankheit haben und daran sterben müssen, das ist wirklich schrecklich. Deswegen, Leute, schätzt eure Freunde wert, schätzt die Menschen um euch rum wert,
1: schätzt eure Zeit wert, lebt jeden Tag, als ob es der letzte wäre.
0: Und auch wenn ihr Streit habt, versucht, wenn es geht, Streits zu klären, wenn es euch wirklich wichtig ist.
1: Ja, und macht euch nicht zu sehr Kopf vielleicht um kleine Sachen.
0: Ja.
1: So versucht einfach euer Leben zu genießen.
0: Und an Olivia natürlich nur das Allerbeste. Wir hoffen, dass du ganz viele schöne Sachen erlebst und deine Freundin das vielleicht von oben sieht und
1: ja.
0: glücklich ist, dass du wenigstens ein schönes, erfülltes Leben führen kannst.
1: Ja, freut
0: und
1: mich auf jeden Fall, dass die zwei nochmal zusammengefunden haben.
0: Ja.
1: Weil ich kann mir vorstellen, dass es jetzt so ärgerlich wäre, dass man mhm. sich so Vorwürfe machen würde, wenn man es mhm. nicht versucht hat, wenn es nicht wieder geklappt hätte. Aber am Ende findet zusammen, was zusammen gehört. Es sind ganz vielen Freundschaften und Beziehungen so, bei euch war es auch so. Und das ist super schön. Und ihr habt nochmal viel erlebt. Ich finde das auch super süß, dass sie jetzt so die Ziele ihrer besten Freundin so weiter verfolgen möchte. Finde ich super süß. Und tolle Freundschaft auf jeden Fall. Aber genau, wie Livia gerade schon meinte, alles Gute auf jeden Fall für deine Zukunft. Ganz viel Kraft. Ich glaube, auch wenn so ein Tod, also ich weiß nicht, ob man je so wirklich darüber hinwegkommt. Mhm. Ich glaube, wenn man dahin zurückdenkt, wird man immer traurig sein, ein Leben lang. Aber ich hoffe, dass du einfach einen guten Weg findest, damit umzugehen. Und vielleicht schaffst du irgendwann hauptsächlich die schönen Dinge im Kopf zu halten und die traurigen Schicksalsschläge so ein bisschen auszublenden.
0: Ja, mehr können wir auch nicht dazu sagen. Ne? Wir können jetzt auch nicht hier noch ein bisschen lustig drüber sprechen. Es hat mich wirklich gerade sehr getroffen. Ich hatte wirklich einen richtigen Schauer in meinem Körper, weil ich mich so reinversetzt habe in die Situation. Ja. Aber genau, alles, was wir schon gesagt haben, Leute, passt auf euch auf und fahrt immer vorsichtig. Autounfälle passieren so schnell. Deswegen, genau,
1: sowieso
0: immer darauf achten. Und falls ihr auch eine besondere Freundschaftsgeschichte habt, egal in welche Richtung sie geht, dann schickt sie gerne an tnt@dasding.de. Das muss auch gar nicht so ausführlich sein. Können gerne ein paar Stichpunkte sein und unsere Autorin meldet sich dann bei euch, wenn die Story in Frage kommt.
1: Genau, wenn euch unser Podcast gefällt, dann würden wir uns sehr freuen, wenn ihr uns auf allen Plattformen folgt, Sounds, YouTube, Spotify und überall, wo es Podcasts gibt. TNT ist ein Podcast von Das Ding vom SWR. In der Redaktion sitzt Wiener Nüing, Diana Ginsburg und Linda Fricke. Die Autorin ist Chiara Dombeck, Schnitt von Judith Ohme, Aufnahmeleitung Natascha Schultheiß, Sounddesign Max Dingeldein und das Cover ist von Anna Klimm. Und damit würde ich sagen, lassen wir die Geschichte einfach so stehen. Ich denke, nehmt euch auch dolle mit und verabschieden uns.
0: Genau, Leute, passt auf euch auf.
1: Und wir sehen uns dann nächste Woche, ja.
0: Yes.
1: Tschüss.
0: Bis dann, bye.

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2: Um 0 Uhr mit Christine Beit. Bundeskanzler Merz hat den russischen Präsidenten Putin ein weiteres Mal dazu aufgerufen, den Krieg in der Ukraine zu beenden. Bei einem Besuch in Kiew sagte Merz, er sei zu Gesprächen bereit, aber Russland habe daran offenbar zurzeit kein Interesse.
3: Ich kann nur sagen an alle diejenigen, die immer laut nach Diplomatie rufen, ja, wir sind alle für Diplomatie, aber wie Russland im Augenblick diplomatische Anstrengungen beantwortet, das hat Joe Wadeful am letzten Wochenende in New York leidvoll erfahren, dass schon während des Gesprächs sich die russische Propaganda über dieses Gespräch lustig gemacht hat. Das zeigt, mit welcher geringen Ernsthaftigkeit Russland zurzeit auf diplomatische Bemühungen reagiert. Und deswegen kann die Antwort nur sein, Stärke durchhalten und zu zeigen, dass Russland keine Chance hat, diesen Krieg zu gewinnen.
2: Merz sagte der Ukraine weitere Hilfe zu. Das Land werde 1 Milliarde Euro für die Rüstung erhalten und weitere 350 Millionen für die Reparatur und den Wiederaufbau zerstörter Kraftwerke. Bei der Präsidentenwahl in Brasilien läuft die Auszählung der Stimmen. Nach einem ersten Zwischenstand liegt der rechte Senator Bolsonaro vor dem linken Amtsinhaber Lula. Nach Angaben des Wahlgerichts kommt der Sohn von Ex-Präsident Jair Bolsonaro auf gut 51%, Lula auf knapp 41. Bisher sind 11% der Stimmen ausgezählt. In Bremen sind am späten Abend die Feierlichkeiten rund um den Tag der Deutschen Einheit zu Ende gegangen. Rund 400.000 Menschen haben die Veranstaltungen in der Hansestadt besucht. Die Sicherheitsbehörden zogen eine positive Bilanz. Innensenatorin Högel sagte, es sei ein fröhliches und sicheres Fest gewesen. In der Fußball-Nations League konnten sich die deutschen Fußballer wieder nicht gegen Griechenland durchsetzen. Nach der 0:1-Niederlage vor einer Woche in Augsburg spielte die DFB-Elf nun am Abend 0:0 in Thessaloniki. Aus der Sportredaktion André Siems.
4: Das Team von Jürgen Klopp hat vor allen Dingen in der ersten Halbzeit überzeugt, kam immer wieder zu guten Abschlüssen, auch weil Darry Sherhand am linken Flügel das Spiel an sich riss. Jonas Urbich parierte einmal fantastisch gegen Masuras Kopfball, der zu unbedrängt vor ihm und dem deutschen Tor auftauchte. Ein Treffer für die Deutschen von Burkhardt wurde wegen Handspiels von Bischof zurückgepfiffen. In der zweiten Halbzeit war die Partie ausgeglichener. Die Deutschen immer noch die dominantere Mannschaft, ohne allerdings zu glänzen. Treu vergab gegen Ende noch eine gute Chance für Deutschland. So blieb es beim 0:0 in Thessaloniki.
2: Das Wetter für Deutschland. In der Nacht vom Südwesten bis zu den Alpen bewölkt und zeitweise Regen, sonst trocken und locker bewölkt. Die Tiefstwerte 13 bis 6 Grad. Tagsüber in Alpennähe wolkig mit letzten Schauern, sonst trocken und nach Auflösung der Nebelfelder überwiegend freundlich. Dazu maximal 17 bis 23 Grad. Die Zeit, es ist 0:03 Uhr.
5: Die junge Nacht, wir schauen auf die Straßen. A1 Lübeck Richtung Hamburg. Die Norderelbbrücke ist in beiden Richtungen wegen Schwertransporten bis 5 Uhr mehrfach kurzfristig gesperrt. Die A1 Münster Richtung Dortmund ist zwischen Kammzentrum und Kreuz Dortmund-Unna wegen einer Fahrbahnerneuerung noch bis morgen früh gesperrt. Die A7 Hamburg Richtung Flensburg ist zwischen Bordesholm und Wada nach einem Unfall gerade dicht. Die A40 Duisburg Richtung Essen ist zwischen Kreuz Duisburg und Kreuz Kaiserberg wegen Bauarbeiten in beiden Richtungen noch bis morgen gesperrt. Die A42 Schnellweg Kamp-Lindfort Richtung Dortmund ist zwischen Herne-Krange und Baukau in beiden Richtungen noch bis Dienstag früh gesperrt. Und die A61 München-Gladbach Richtung Venlo ist zwischen Kaltenkirchen und Grenzwald wegen Bauarbeiten bis morgen noch gesperrt. That's it!
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5: Mit Sebastian Röpke, hello, hello, hello. Leute, Weekend is over. Willkommen im Montag, neue Woche, neue Chance, oder? Wie geht's euch? Was macht ihr gerade? Müsst ihr auch noch eine Runde und dann seid ihr erstmal durch? Oder wie sieht's bei euch aus? Gerne mal reinmelden. Seid ihr noch? Seid ihr schon wach? Nummer hier im Studio ist die 0221-56789111. Die Nummer ist so einfach, das kriegt ihr hin. Ich drücke euch alle Daumen. Hier ist die junge Nacht mit dem Sebo. Hi, schön, dass ihr dabei seid.

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für immer Number One Song. Insomnia, Faithless. 0.13 Uhr, ihr hört die junge Nacht der ARD. Leute, ich war gestern kurz ein bisschen irritiert. Ich habe Bilder gesehen von Thomas Müller und Mats Hummels. Die wurden nämlich fotografiert von Paparazzi mit ihren Freundinnen. Und bei Thomas Müller war es wohl auch irgendwie das erste Mal, dass er seine Freundin irgendwie öffentlich mit dabei hatte. Dann wurde dann kommentiert, dass sie sich wahrscheinlich auch erstmal dran gewöhnen muss an das plötzliche Gewitter. Ich habe mich ja gefragt, er stand nirgendwo in diesem schäbigen VIP-Artikel mit dabei, warum denn jetzt Thomas Müller und Mats Hummels in Paris sind mit ihren Freundinnen. Einfach so, weil romantisch. Nein, Leute, ich habe heute die Antwort bekommen. Es war nämlich gestern in Paris Dackelparade. Ja, Dackelparade, also der Sausage Walk.

0:20 Uhr, hier hört die junge Nacht der ARD, jetzt mit neuer Musik von Adela aus der Slowakei. Der Song heißt Nicole Kidman. Adela war nämlich 2026 auf einer Party von den Golden Globes. Ja, und da beim Styling trug sie ein hautenges, Moment, Entschuldigung, wir haben eine Verkehrsmeldung. Achtung, es gibt einen Falschfahrer auf der B9 Ludwigshafen Richtung Wörth zwischen der A61 Kreuz Speyer Richtung Speyer West. Kommt euch ein Falschfahrer entgegen, fahrt äußerst rechts, überholt bitte nicht. Das ist auf der B9 Ludwigshafen Richtung Wörth zwischen der A61 Kreuz Speyer und Speyer West ist ein Falschfahrer unterwegs. Vorsichtig hier in beiden Richtungen. So, jetzt muss ich einmal den Knopf hier drücken. So, nee, das war's auch nicht. Da wollte ich hin. So, alles klar. Und noch einmal. Alles klar. So, das hier wieder aus. Oh Mann, der Knopf hier ist mittlerweile, glaube ich, einfach kaputt. Ich habe da zu doll drauf gehauen. So, geht's jetzt aus? Nein, es geht nicht aus. Falls es bei euch noch piept wegen Verkehr, sorry dafür. So, also, wir wollten eigentlich Adela hören. Nicole Kidman heißt der Song. So, also sie war auf einer Party bei den Golden Globes und hat dann beim Styling ein hautenges Korsett getragen. Und das hat sie inspiriert dafür, weil Nicole Kidman in Moulin Rouge sowas anhatte. Ja, das war alles, wirklich.

0: Halb eins, hier ist die junge Nacht. Wir schauen auf die Straßen. Achtung, wir haben noch den Falschfahrer auf der B9 Ludwigshafen Richtung Wörth zwischen der H61 Kreuz Speyer und Speyer West. Kommt euch ein Falschfahrer entgegen, fahrt äußerst rechts, überholt dann auch in dem Fall bitte nicht. Das ist auf der B9 Ludwigshafen Richtung Wörth zwischen der A61 Kreuz Speyer und Speyer West. Achtung, Falschfahrer, vorsichtig hier in beiden Richtungen. Dann haben wir die A1 Lübeck Richtung Hamburg. Da ist die Norderelbbrücke in beiden Richtungen wegen Schwertransporten bis 5 Uhr noch mehrfach kurzfristig gesperrt. A1 Münster Richtung Dortmund ist zwischen Kamenzentrum und Kreuz Dortmund-Unna wegen einer Fahrbahnerneuerung noch bis morgen früh gesperrt. Die A7 Hamburg Richtung Flensburg ist zwischen Bordesholm und Warda nach einem Unfall gerade dicht. Die A40 Duisburg Richtung Essen ist zwischen Kreuz Duisburg und Kreuz Kaiserberg wegen Bauarbeiten in beiden Richtungen noch bis morgen gesperrt. Die A42 Emscher Schnellweg Kamp-Lindfort Richtung Dortmund ist zwischen Herne-Krange und Baukau in beiden Richtungen auch noch bis Dienstag früh gesperrt. Und die A61 Mönchengladbach Richtung Venlo ist zwischen Kaltenkirchen und Grenzwald wegen Bauarbeiten bis morgen gesperrt. That's it.
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0: Mit Sebastian Röpke, natürlich auch mit euch, Leute. Nummer hier im Studio ist die 0221-567-89111. Laura Sophie hat sich da auch gemeldet und sie hatte auch schon angekündigt, ey, wenn du 4 Nächte machst, ich bin jedes Mal mit dabei. Hat sie geschafft? Heute ist sie auch wieder am Start. Hello, hello. Okay, geholfen hat sicher, dass sie genau wie ich 4 Nachtschichten am Stück hatte. Sonst hätte sie das vielleicht nicht freiwillig gemacht. Trotzdem, Respekt, eine Viererserie. GG, Laura.

0: Ring My Bell, German Remix, also ist der Remix vom Remix. Age zusammen mit Billa Joe, ganz frisch hier auf der Playlist der Jung nach der ARD. Na, vermisst ihr auch schon James Beaufort? Staffel 3 von Maxton Hall kommt erst im Dezember, aber Schauspieler Damian Hardung, den haben wir gestern schon sehr gefangirlt. Oh, unangenehm. Ja, aber der ist auf jeden Fall vorher noch vor Maxton Hall in Corpus Delicti im Kino zu sehen. Läuft jetzt gerade. Und da spielt er einen Rebellen, der sich gegen eine KI wehrt, die einen so komplett durchleuchten kann. Er ist die Verfilmung von dem Buch von 2009. Kara Wölf aus dem Junge-Nacht-Team. Die Rolle passt auch so ein bisschen zu Damian, oder? Der ist auch im Real Life eher so ein privater Typ.
1: Ja, so alles im Internet irgendwie hochladen ist jetzt auch nicht so sein Style, aber auch nicht immer vermeidbar. Das weiß er natürlich auch.
2: Ich glaube, wir sind gläserner, als uns allen lieb ist. Und ich glaube, jeder, der irgendwie auf Social Media mal war, weiß, wie sehr Handys uns einfach abhören. Die Hoffnung, dass man noch so sehr anonym ist, glaube ich schon, ich möchte nicht sagen passé, aber doch angekratzt zumindest.
1: Ich finde gläsern ist so ein krasses Wort irgendwie. Also ich glaube, wir geben uns da ja alle irgendwie Mühe, dass wir so ein bisschen unsere Geheimnisse behalten, aber anonym ist ja wirklich eher eine Seltenheit, oder?
0: Ja, voll. Ist ja auch die Frage, was man so preisgibt. Wobei ich schon neugierig bin, wenn ich Leute kennenlerne, mal so die Socials abzuchecken. Einfach auch zu gucken, wie machen die das?
1: Der Gang zu Insta ist ja auch der kürzeste. Oder einfach mal die Kollegen googeln.
2: Machst du das nicht, dass du dir so Interviews von Kollegen anguckst? Ich gucke mir immer Interviews von Kollegen an, um so ein Gefühl dafür zu bekommen, für deren Art.
3: Ja. Vielleicht sollte ich das jetzt auch mal machen.
2: Weiß ich nicht. Irgendwie ist deine Antwort cooler.
1: Finde ich auch cooler. Siehst du, Damian Hardung macht's, Kollegin Hanna Herzsprung aus dem Film macht's nicht.
0: Ach, ich find's eigentlich okay, Leute. Corpus Delicti mit Damian Hardung ist aktuell in den Kinos. Hier ist die Junge Nacht der ARD.

0: Geröll. 10 vor 1. Leute, Laura dabei, Heiko dabei, Fabio und junge Nachthörer Darius und ich, wir diskutieren gerade, was ist besser, Apple oder Android? Und ihr so? Ja, Ricardo ist auch unterwegs.
1: Ein wunderschön. Ich bin zur Schicht zum Ausliefern. Ich wünsche dir einen angenehmen Abend, morgen.
0: Danke.
1: Und ich hoffe, wir haben eine schöne Tour vor uns. Allerliebste Grüße.

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2: Um 1 Uhr mit Christine Beit. Bundeskanzler Merz hat der Ukraine die weitere Unterstützung Deutschlands zugesagt. Er forderte Russlands Präsident Putin erneut dazu auf, den Krieg zu beenden. Beim Besuch des Kanzlers in Kiew hatte es mehrfach Luftalarm gegeben. Merz äußerte sich dort auch zur innenpolitischen Lage in Deutschland. Hauptstadtkorrespondent Tim Aßmann berichtet.
3: Der Kanzler unterstrich in der ARD-Sendung Bericht aus Berlin die Bedeutung einer stabilen deutschen Regierung für die gesamte Stabilität Europas. Das sei gerade in diesen turbulenten Zeiten wichtig. Wenn in Sachsen-Anhalt eine Regierung unter Führung der AfD und in Berlin unter Führung der Linken entstehe, sei das kein Beitrag zur Stabilität Deutschlands. Mit Blick auf die schwarz-rote Bundesregierung erklärte Friedrich Merz, man müsse zusammenbleiben und das Land nach vorne bringen. Er sei fest entschlossen, das zu tun, bekräftigte der Kanzler. Er hoffe, dass es der Regierung gelinge, bis Ende des Jahres die notwendigen Entscheidungen für alle sozialen Sicherungssysteme auf den Weg zu bringen, vor allem für die Rentenversicherung.
2: Die Linke zieht gegen Bundeswirtschaftsministerin Reiche vor das Bundesverfassungsgericht. Mehrere Medien berichten, der Grund für den Eilantrag sei ein Video, das Reiches Ministerium nach dem Wahlsieg der Linken in Berlin auf Instagram hochgeladen hatte. Darin wirft Reiche der Linken unter anderem Antisemitismus vor. Die Linke sagt, mit dem Video habe die CDU-Politikerin das Neutralitätsgebot für Staatsorgane missachtet und sich rechtswidrig in ihrer Position als Ministerin einseitig und parteipolitisch geäußert. In München ist am späten Abend das Oktoberfest zu Ende gegangen. Beim größten Volksfest der Welt gab es einen Besucherrekord. Aus München berichtet Birgit Grundner.
4: Das Finale war wie immer noch einmal besonders stimmungsvoll. In den Festzelten wurden nach Schankschluss zum Teil Wunderkerzen entzündet. Ein emotionaler Abschied nach 16 Tagen. 7,4 Millionen Besucher sind beim Oktoberfest gewesen. So viele wie noch nie zuvor. Die weitaus meisten Gäste kamen wieder aus München und dem übrigen Bayern. Bei den internationalen Besuchern waren US-Amerikaner, Italiener und Österreicher besonders stark vertreten.
2: Die deutschen Fußballer sind auch im zweiten Nations League-Spiel gegen Griechenland sieglos geblieben. Die DFB-Elf trennte sich mit einem 0:0 in Thessaloniki von den Griechen. Deutschland kommt in seiner Gruppe in der Nations League bisher auf 5 Punkte und belegt den 3. Platz. Für ein Weiterkommen würde das nicht reichen. Die nächsten Spiele gegen Serbien und die Niederlande finden Mitte November statt. Das Wetter für Deutschland. In der Nacht vom Südwesten bis zu den Alpen bewölkt und zeitweise Regen, sonst trocken und locker bewölkt. Die Tiefstwerte 13 bis 6 Grad. Tagsüber in Alpennähe wolkig mit letzten Schauern, sonst trocken und nach Auflösung der Nebelfelder überwiegend freundlich. Schwacher bis mäßiger Wind, dazu maximal 17 bis 23 Grad. Die Zeit 1.03 Uhr.
5: Die junge Nacht, wir schauen auf die Straßen, die A1 Lübeck Richtung Hamburg. Da ist die Norderelbbrücke in beiden Richtungen wegen Schwertransporten noch bis 5 Uhr mehrfach kurzfristig gesperrt. Die A1 Münster Richtung Dortmund ist zwischen Kamenzentrum und Kreuz Dortmund-Unna wegen einer Fahrbahnerneuerung noch bis morgen früh gesperrt. Die A40 Duisburg Richtung Essen ist zwischen Kreuz Duisburg und Kreuz Kaiserberg wegen Bauarbeiten in beiden Richtungen noch bis morgen gesperrt. Die A42 Emscher Schnellweg Kamp-Lindfort Richtung Dortmund ist zwischen Herne-Kranger und Baukau in beiden Richtungen noch bis Dienstag früh gesperrt. Und die A61 Mönchengladbach Richtung Venlo ist zwischen Kaltenkirchen und Grenzwald wegen Bauarbeiten bis morgen noch gesperrt. 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
5: Ey, stell dir vor, du lebst deinen Traum. Du spielst Shows vor unfassbar vielen Menschen und deine Fans, die lieben dich. Geil, oder? Ja, aber für die mentale Gesundheit von Artists auch nicht unbedingt so easy, ja? Das weiß auch Vincent, der Sänger von Provinz.
6: Ja, ich will so wegrennen, weil du kannst so viel nicht handeln, du hast so viele Augen auf dir und so. Dann ja, kickt einfach diese so das Adrenalin und dann besiegst du so ein bisschen den Drachen von dieser Menge.
5: Oh Gott, der Drachen aber auch. Über Mental Health im Music-Business sprechen wir in 3 Songs weiter hier in der jungen Nacht der ARD. Vorher für euch Tampa City, Self-Aware.

0: 1.14 Uhr, hier ist die Junge Nacht der ARD. Junge Nachthörer Heiko ist übrigens Team Android. Alina schreibt, huhu. Ich bin auch dank Nachtschicht die ganze Nacht dabei. Und Team Apple, Grüße aus Bremen. Fabio auch Team Apple. Boah, seid ihr alle reich, Leute. Okay, komplett anderes Thema. Alltag, ne? Kann für den Kopfi manchmal ganz schön tough sein. Jetzt stell dir vor, du stehst neben dem ganz normalen Wahnsinn auch noch regelmäßig vor tausenden Menschen, die alle echt viel Geld gezahlt haben, um dich in Bestform zu sehen. Junge Nachtreporter Daniel Vogrin hat mit Stars genau über diesen psychischen Druck gesprochen. Wie hoch ist denn der?
1: Ich würde sagen, sehr, sehr hoch, weil wir Menschen jetzt nicht unbedingt dafür gemacht sind. Und Rin zum Beispiel hat auch wirklich lange damit gestruggelt.
2: Das ist so

0: Psychologe Rolf Schmiel und er arbeitet mit Stars und er sagt halt eben, Dopamin und Endorphine, also dieses krasse Glückshai, das ist nach der Show einfach komplett weg, aber das Stresselement ist halt noch voll da.
1: Das führt dazu, dass der Moment nach der Show sich kaum aushaltbar anfühlt.
0: Ja, und das ist auch ein Grund für Aftershow-Partys, weil dann ist der Kontrast einfach nicht so stark.
2: Ja, wir sollten nach dieser Sendung vielleicht auch eine Aftershow-Party einplanen. Ich habe es manchmal, dass ich da auch auf dem Sofa sitze und denke, wo sind denn jetzt die ganzen Hörer und die ganzen Hits? Ja, Mental Health im Musikbusiness, wie man es schafft, dass das nicht zum Widerspruch wird. Ne? Darüber sprechen wir nach halb weiter hier in der Jung nach der ARD. Das ist Katy Perry. In der Musikdoku über sie war auch so ein krasser Moment. Müsst ihr mal schauen.

dazu durch die Stadt fahren. Allerdings digital. Mit einem geklauten Auto, ist nämlich vom GTA-Soundtrack. Sexy Magic, Pink Pantheress und Fred Again mit dabei. Ja, ich bin sehr gespannt auf GTA, aber auch genauso gespannt auf diesen Soundtrack. Ein paar Songs sind schon draußen, die anderen dann erst, wenn das Spiel auch rauskommt. Hier ist die junge Nacht. Hi!

0: 2. Hier ist die junge Nacht. Wir schauen mal schnell auf die Straßen. Auf der A1 Lübeck Richtung Hamburg ist die Norderelbbrücke in beiden Richtungen wegen Schwertransporten noch bis 5 mehrfach kurzfristig gesperrt. Hier sind Spinnenweben im Studio. Was ist hier denn los?
1: Das hängt an meinen Händen.
0: A1 Münster Richtung Dortmund ist zwischen Kamenzentrum und Kreuz Dortmund-Unna wegen der Fahrbahnerneuerung bis morgen früh noch gesperrt. Die A40 Duisburg Richtung Essen ist zwischen Kreuz Duisburg und Kreuz Kaiserberg wegen Bauarbeiten in beiden Richtungen bis morgen noch gesperrt. Die A42 Emscher Schnellweg Kamp-Lindfort Richtung Dortmund ist zwischen Hernekranger und Baukau in beiden Richtungen noch bis Dienstag früh gesperrt. Und die A61 Mönchengladbach Richtung Venlo ist zwischen Kaldenkirchen und Grenzwald wegen Bauarbeiten auch noch bis morgen gesperrt. Habt ihr das auch, dass ihr manchmal so abgelenkt seid? Oh, Nüsschen!
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0: Mit Sebastian Röpke, natürlich auch mit euch. Nochmal hier ins Studio 022 1567 89 111. Mein Namensvetter Sebastian schreibt: Guten Morgen, Sebo. 3 Nächte am Stück bist du schon meine musikalische Begleitung. Vielen lieben Dank dafür. Bin dir heute Nacht übrigens ganz nah. Schreibt doch sowas nicht, kriegt direkt Angst. Er schreibt: Ich fahre den Schienenersatzverkehr zwischen Köln, Bonn, Remagen. Ich wünsche dir eine ruhige Nacht, liebe Grüße, Sebo mit Doppel-B. Also ich bin Sebo und du bist Sebo? Okay.

0: Stella Lefty mit Boston. 1.37 Uhr hier ist die junge Nacht der ARD am Montag. Ja, neue Woche, ich weiß, ja. Leute, wir haben das Gefühl, dass wir unsere Lieblingsstars wirklich kennen. Vom Lieblingsessen bis zum aktuellen Liebesgerücht. Ja, aber wie es den Stars auf der Bühne wirklich geht, das bekommen wir halt nur selten bis gar nicht zu sehen. Junge Nacht-Reporter Daniel Vogrin hat sich ja diesen psychischen Druck dahinter mal angeschaut. Zusammen mit denen, die halt auf dieser Bühne stehen. Wie sehen die Stars das denn selbst?
1: Also die spüren den Druck, zumindest alle, mit denen ich gesprochen habe. Und das mit dem Limit ist halt ein ziemliches Problem, wenn deine Leidenschaft dein Beruf ist.
2: Ich bin aber jemand, und das ist aber auch nicht gesund, wie ich das mache. Ich bin wirklich so, ich mache radikal weiter. Aus Angst glaube ich auch, dass das vielleicht irgendwann dann weg sein könnte oder so.
1: Ja, das ist Montez und der lebt natürlich seinen Traum und will sich da auch auf keinen Fall beschweren. Aber es ist offensichtlich eine krasse Herausforderung.
0: Ja, so ein bisschen der Preis, den man zahlt, könnte man sagen. Aber ist halt auch ein Struggle, den dein Nachbar vielleicht nicht unbedingt nachempfinden kann. Rauskaufen geht nicht, aber wie gehe ich jetzt damit um?
1: Also du musst dir tatsächlich was Neues suchen. Für Diplompsychologe Rolf Schmiel ist das ein sehr wichtiger Punkt. Er ist auf die Arbeit mit Stars auch spezialisiert.
3: Ja, das Zauberwort in dem Zusammenhang ist Gegenwelt. Erschaffe eine Gegenwelt zu dem, was dich mental so sehr herausfordert.
1: Also auch mal was kochen, mal den Handwerker machen, mal zum Sport. Und das ist auch ein Tipp für jeden Menschen, weil das funktioniert auch im normalen Leben, wenn man eben vor krassen Herausforderungen steht.
0: Ja, habt ihr gehört, ne? Also auch wenn ihr jetzt nicht zwingend auf einer Bühne steht, wenn ihr Stress habt, ihr braucht eine Ausgleichswelt. Schafft euch die. Geht doch mal raus in die Natur. Umarmt doch mal einen Baum. Hier ist die junge Nacht der ARD.

0: 1.47 Uhr. Hier ist die junge Nacht der ARD am Montag. Leute, jetzt mit Musik von Taylor Swift. Und die hat ja neue Songs rausgebracht. Also quasi ein Album, Life of a Showgirl, ein bisschen erweitert um 4 neue Tracks. Und ich fand den ersten Song jetzt davon ziemlich cool. War echt verwundert, als es im Netz dann hieß so, das ist das Schlechteste, was sie je gemacht hat, weil das Songwriting wäre so Arsch. Ja, weiß ich, ich mochte den Song, aber ich bin auch jetzt kein Musiker. Nina Chuba und Momme, die sind wirklich Musiker und in ihrem Podcast, die Leute lieben das, haben sie auch dieses Thema angesprochen.
1: Es sind ja jetzt 4 Songs rausgekommen von ihr nochmal und ich habe nur erstmal mitbekommen, wie es wieder durch die Medien gegangen ist und dass das Millennial Core ist und was auch immer. Und dann habe ich mir die Songs gestern angehört und ich checke, ich kann es verstehen, dass man das als cringe empfindet, aber es ist offensichtlich sehr gutes Songwriting. Sie kann einfach...
2: Findest du?
1: Ja, also ich finde auch...
3: Nein. I sat at the bar and you came in. I talked to you and you were so nice and we had a few drinks together.
2: Nee, Bruder, das ist doch keine Einschlafgeschichte.
1: Es hat trotzdem immer noch einen smarten Twist.
2: Ich habe den Twist nicht gehört.
0: Ja, Mom hat den Twist nicht rausgehört. Wie sieht es denn bei euch aus? Habt ihr euch die neuen Taylor Swift Songs schon komplett reingegeben? Und denkt ihr euch auch... Den einen oder anderen hätte ich vielleicht sogar selber schreiben können, weil das ist so ein bisschen die Meinung, die das Netz hat. Ich finde einfach, es klingt gut. Taylor Swift, Patient Zero, jetzt hier in der jungen Nacht.

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1: Um 2 Uhr mit Christine Beitsch. Opfer von häuslicher Gewalt sollen es in Zukunft leichter haben, sich räumlich vom Täter zu trennen, also durch den Auszug aus einer gemeinsamen Wohnung. Das sieht ein Gesetzentwurf von Bundesjustizministerin Hubig vor, über den die Funke-Medien berichten. Aus der Nachrichtenredaktion Andreas Herler.